0: Die Betreuungsquote bei den unter Dreijährigen ist nur minimal gesunken. Das macht sich inzwischen auch bei den Einrichtungen bemerkbar. Erstmals seit Beginn der Statistik vor 20 Jahren ist die Zahl der Kitas leicht zurückgegangen. Thomas Bleski, Nachrichtenredaktion.
1: Sind Rabatt-Apps von Supermarktketten unfair? Die Antwort steht weiter aus. Das Oberlandesgericht in Brandenburg an der Havel hat die Klage von Verbraucherschützern gegen Lidl zwar zurückgewiesen, aber nicht aus inhaltlichen Gründen. Sachlich sind wir nicht zuständig, sagte der Richter.
2: Die Verbraucherzentrale Bundesverband hatte Rabatt-Apps als Diskriminierung angeprangert. Gerade ältere, junge und behinderte Menschen würden benachteiligt, heißt es vom Verband. Denn die dürften die Apps teilweise nicht nutzen oder hätten oft auch nicht die entsprechenden Geräte. Allerdings wurden ähnliche Klagen gegen Penny und Netto zuvor schon von den Gerichten als nicht belegbar abgewiesen. Umfragen zufolge haben in Deutschland 3 von 4 Käufern Rabatt-Apps installiert, nutzen sie aber oft gar nicht. Tanja Wagner, Nachrichtenredaktion.
1: Privathaushalte rund um den Globus sind nach Berechnung der Allianz in Summe so reich wie nie. Boomende Börsen ließen das Geldvermögen im vergangenen Jahr um 8,6% auf fast 270 Billionen Euro brutto klettern. Besonders profitiert haben diejenigen, die Geld in Aktien und andere Wertpapiere investiert hatten. Mit umgerechnet knapp 297.000 Euro Netto-Geldvermögen pro Kopf führen weiterhin die USA die Rangliste mit Abstand an, vor der Schweiz und Dänemark. Deutschland liegt mit etwas über 90.000 Euro pro Kopf auf Platz 12.
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5: Ja, genießt den letzten Sommertag des Jahres 2026. Am Mittwoch nochmal angenehm mit Temperaturen knapp unter der 30 Grad. Dazu viel Sonnenschein und pünktlich zum 1. Oktober wird's dann frischer ab Donnerstag. Temperaturen knapp um die 20 Grad. Es regnet sich ein und dann wartet ein graues Wochenende auf uns.
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6: Mit Dominik Kunstmann. Es ist eine echte Glückswoche für alle Autofahrer. Seit Montagabend ist die B3 zwischen Weingarten und Durlach wieder frei und seit Dienstag auch die B36 bei Rheinstetten. Dort wurde der Fahrbahnbelag erneuert. Monatelang gab es Umleitungen und Staus. Das hat jetzt erstmal ein Ende. Und auch bei Eggenstein-Leopoldshafen ist Land in Sicht. Dort soll die B36 Ende der Woche fertig werden. Dann herrscht wieder freie Fahrt. Wenn ihr am Wochenende mit dem Auto unterwegs seid, dann müsst ihr Sonn- und Feiertags weiterhin mit LKW auf den Straßen rechnen. Eigentlich dürfen die in Baden-Württemberg an Sonn- und Feiertagen ja nicht fahren, aber wegen des Niedrigwassers gibt es schon seit August eine Ausnahme und die wurde jetzt verlängert, sprich gilt erstmal weiter bis Ende Oktober. Hintergrund sind massive Einschränkungen für die Binnenschifffahrt auf dem Rhein und anderen Wasserstraßen. Wegen der niedrigen Pegelstände können viele Frachtschiffe derzeit nur mit deutlich verringerter Ladung fahren. Und durch die Lockerung des LKW-Fahrverbots können vorübergehend immerhin mehr Gütertransporte vom Wasserweg auf die Straßen verlegt werden.
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1: Ja, genießt den letzten Sommertag des Jahres 2026. Am Mittwoch nochmal angenehm mit Temperaturen knapp unter der 30 Grad. Dazu viel Sonnenschein und pünktlich zum 1. Oktober wird's dann frischer ab Donnerstag. Temperaturen knapp um die 20 Grad. Es regnet sich ein und dann wartet ein graues Wochenende auf uns.
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1: Ich bin Uli Reitinger. Bei der Pflegereform ringt die Koalition weiter um einen Kompromiss. Eigentlich soll sie in wenigen Stunden ins Kabinett. Aber die SPD droht mit Blockade. Ein reines Sparpaket darf es nicht geben, sagte SPD-Chef Klingbeil.
2: Knackpunkt ist vor allem die Frage, wer bezahlt am Ende die Rechnung? Die SPD will Geld aus der privaten Pflegeversicherung ins gesetzliche System holen. Die Union hält das aber für rechtlich schwierig. Gleichzeitig will Gesundheitsminister Linnemann mehr als 5 Milliarden Euro vom Bund zurück, die die Pflegekassen während Corona ausgegeben haben. Und auch beim Pflegeheim gibt es Streit. Die SPD will die Kosten für Bewohner begrenzen. Linnemann lehnt das ab. Zoe Tessovali, Nachrichtenredaktion.
1: US-Präsident Donald Trump will trotz Warnungen vor existenziellen Risiken künstlicher Intelligenz die Aufsicht über die Technologie ihren US-Entwicklern selbst überlassen. Die Unternehmen würden sich selber kontrollieren, sagte Trump nach einem Treffen mit Chefs von KI-Unternehmen in Washington.
3: Wer in diesem Rennen der Superintelligenz nicht ganz vorne mitmischt und gewinnt, wird abgehängt, durch China womöglich. Daher soll die KI in den USA weiter vorangepeitscht werden. Die klugen Chefs der KI-Firmen würden schon aufpassen, dass dabei nichts in die Hose geht, da ist Trump zuversichtlich. Bei dem Treffen der Hightech-Spitzen im Weißen Haus wurden demnach robuste interne Kontrollen beschlossen. Die von Trump nun so benannte Superintelligenz birgt große Risiken, aber das Potenzial, so Trump, sei historisch einmalig. Aus den USA, Tina Eck.
1: Wegen des Verdachts auf millionenfachen Betrug mit online verkauften Handys haben Fahnder gestern eine europaweit angelegte Razzia in 19 Ländern durchgeführt, unter anderem auch in Deutschland. Verbraucherinnen und Verbrauchern in der EU entstand schätzungsweise ein Schaden von mindestens 300 Millionen Euro. Den Betroffenen wurden aus gebrauchten Teilen zusammengesetzte Geräte über das Internet als Neuware verkauft. Die Deutsche Flugsicherung nimmt am Flughafen Berlin-Brandenburg ein System zur Drohnenerkennung in Betrieb. Das teilte das Bundesverkehrsministerium mit. Damit können Drohnen im An- und Abflugbereich frühzeitig entdeckt und die zuständigen Stellen über mögliche Gefährdungen für den Luftverkehr informiert werden. Alleine im ersten Halbjahr 2026 wurden am Flughafen BER 28 Drohnen gesichtet, so viele wie an keinem anderen deutschen Airport.
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5: Ja, genießt den letzten Sommertag des Jahres 2026. Am Mittwoch nochmal angenehm mit Temperaturen knapp unter der 30 Grad, dazu viel Sonnenschein und pünktlich zum 1. Oktober wird's dann frischer ab Donnerstag. Temperaturen knapp um die 20 Grad, es regnet sich ein und dann wartet ein graues Wochenende auf uns.
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6: Mit Dominik Kunzmann. Wir starten mit guten Nachrichten für alle Autofahrer. Die B36 bei Rannstetten ist seit Dienstag wieder frei und auch bei Eggenstein-Leopoldshafen ist Land in Sicht. Dort soll die B36 Ende der Woche fertig werden. Dann herrscht wieder freie Fahrt. Hoher Besuch in der Region. Vizekanzler und Finanzminister Lars Klingbeil war zu Besuch in Karlsruhe, Bruchsal und Graben-Neudorf. In Bruchsal machte er Station beim Kindergarten St. Elisabeth. Klingbeil ist gerade auf seiner sogenannten Zukunftstour und schaut sich Orte an, in denen in die Zukunft Deutschlands investiert wird.
7: Mir geht es darum zu zeigen, in unserem Land kommt was in Bewegung. Wir haben die 500 Milliarden aus dem Sondervermögen. Das war für viele lange Zeit eine sehr, sehr abstrakte Summe und viel konnte man damit nicht anfangen. Aber jetzt sehen wir vor Ort, dass die Projekte umgesetzt werden, dass gebaut wird, dass die Bagger endlich rollen. Und ich freue mich, dass ich jetzt hier in Bruchsal sehen kann, wie aus diesen Geldern eine Kita entsteht. Also ein toller Ort auch für die Kleinsten.
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8: Ja, genießt den letzten Sommertag des Jahres 2026. Am Mittwoch nochmal angenehme Temperaturen, knapp unter der 30 Grad, dazu viel Sonnenschein. Und pünktlich zum 1. Oktober wird's dann frischer ab Donnerstag. Temperaturen knapp um die 20 Grad, es regnet sich ein und dann wartet ein graues Wochenende auf uns.
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1: Ich bin Uli Reitinger. Union und SPD ringen weiter um Details der geplanten Pflegereform. Der Gesetzentwurf soll in wenigen Stunden vom Kabinett auf den Weg gebracht werden. Ob das wirklich klappt, ist offen. Seit dem Wochenende verhandeln SPD und Union in verschiedenen Runden über die Pläne, mit denen weitere Beitragserhöhungen in der Pflege im kommenden Jahr verhindert werden sollen. Die SPD droht mit Blockade, denn sie sieht in den bisherigen Plänen ein reines Kürzungspaket und lehnt das ab. Wer Polizisten, Rettungskräfte oder Beschäftigte in Bus und Bahn angreift, soll künftig härter bestraft werden. Das sieht ein Gesetzentwurf des Justizministeriums vor, über den die Bundesregierung heute beraten will. Justizministerin Hubig sagt, wer unser Land am Laufen hält, verdient unseren Schutz.
2: Ärzte, Pflegekräfte, Apotheker oder Zugbegleiter, sie alle sollen die neuen Regeln besser schützen. Wer sie angreift, muss künftig mit mindestens 6 Monaten Gefängnis rechnen, doppelt so lange wie bisher. Auslöser für die neuen Regeln ist der Tod eines Zugbegleiters im Februar nach einer Fahrkartenkontrolle. Und der Entwurf geht noch weiter. Bei Volksverhetzung sollen künftig bis zu 5 Jahre Haft möglich sein. Wer dafür verurteilt wird, darf möglicherweise dann 2 bis 5 Jahre lang nicht bei Wahlen kandidieren. Zoe Tassovali, Nachrichtenredaktion.
1: Die letzte PISA-Studie hat deutschen Schülerinnen und Schülern ein schlechtes Zeugnis ausgestellt. Der OECD-Bericht Bildung auf einen Blick 2026 macht jetzt Hoffnung. Demnach gibt es deutliche Fortschritte im deutschen Bildungssystem.
3: Mittlerweile haben 4 von 10 der jungen Leute in Deutschland mindestens einen Hochschulabschluss und fast alle 3- bis 5-Jährigen besuchen einen Kindergarten. Wir sind gut vorangekommen, freut sich deshalb Bundesbildungsministerin Prien mit Blick auf den Bericht. Deutschland gebe vergleichsweise viel Geld pro Schüler für Bildung aus, nur oft nicht effektiv genug. Prien zufolge muss die Qualität des Unterrichts einfach besser werden. Als größtes Problem sehen die Experten dabei den Lehrermangel. Gleichzeitig arbeitet fast die Hälfte der ausgebildeten Lehrkräfte nicht in der Schule. Tanja Wagner, Nachrichtenredaktion.
1: US-Präsident Trump will die Aufsicht über künstliche Intelligenz ihren US-Entwicklern selbst überlassen. Ihre Unternehmen stehen auf dem Spiel, wenn etwas schief geht, sagte Trump nach einem Treffen mit Chefs von KI-Unternehmen. Zuletzt hatten eigenständige Hacking-Attacken durch KI-Module die Sorgen um Gefahren künstlicher Intelligenz hochkochen lassen.
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5: Ja, genießt den letzten Sommertag des Jahres 2026. Am Mittwoch nochmal angenehme Temperaturen, knapp unter der 30 Grad, dazu viel Sonnenschein. Und pünktlich zum 1. Oktober wird's dann frischer ab Donnerstag. Temperaturen knapp um die 20 Grad, es regnet sich ein und dann wartet ein graues Wochenende auf uns.
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5: Mit Dominik Kunstmann. Es ist eine echte Glückswoche für alle Autofahrer. Seit Montagabend ist die B3 zwischen Weingarten und Durlach wieder frei und seit Dienstag auch die B36 bei Rheinstetten. Dort wurde der Fahrbahnbelag erneuert. Monatelang gab es Umleitungen und Staus. Das hat jetzt erstmal ein Ende. Und auch bei Eggenstein-Leopoldshafen ist Land in Sicht. Dort soll die B36 Ende der Woche fertig werden. Dann herrscht wieder freie Fahrt. Wenn ihr am Wochenende mit dem Auto unterwegs seid, dann müsst ihr Sonn- und Feiertags weiterhin mit LKW auf den Straßen rechnen. Eigentlich dürfen die in Baden-Württemberg an Sonn- und Feiertagen ja nicht fahren, aber wegen des Niedrigwassers gibt es schon seit August eine Ausnahme und die wurde jetzt verlängert, sprich gilt erstmal weiter bis Ende Oktober. Hintergrund sind massive Einschränkungen für die Binnenschifffahrt auf dem Rhein und anderen Wasserstraßen. Wegen der niedrigen Pegelstände können viele Frachtschiffe derzeit nur mit deutlich verringerter Ladung fahren. Und durch die Lockerung des LKW-Fahrverbots können vorübergehend immerhin mehr Gütertransporte vom Wasserweg auf die Straßen verlegt werden.
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7: Ja, genießt den letzten Sommertag des Jahres 2026. Am Mittwoch nochmal angenehm mit Temperaturen knapp unter der 30 Grad, dazu viel Sonnenschein. Und pünktlich zum 1. Oktober wird's dann frischer ab Donnerstag. Temperaturen knapp um die 20 Grad, es regnet sich ein und dann wartet ein graues Wochenende auf uns.
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1: Ich bin Uli Reitinger. Nur noch wenige Stunden bis zur Kabinettssitzung der Bundesregierung und noch immer ist nicht klar, ob die Koalition wirklich wie geplant über die Pflegereform abstimmen wird. Die Pläne sind heftig umstritten. Die SPD fordert einen Pflegekostendeckel und einen Ausgleich sozialer Ungerechtigkeiten.
2: 4,4 Milliarden Euro werden bis Ende des Jahres fehlen, warnen die Pflegekassen. Um dort zu sparen, sollen unter anderem Pflegebedürftige und ihre Angehörigen künftig stärker belastet werden. Wer aber sein Leben lang gearbeitet und eingezahlt habe, müsse sich darauf verlassen können, gut versorgt zu sein, heißt es von der SPD. Sie fordert außerdem, dass neben der gesetzlichen auch die private Pflegeversicherung stärker in die Verantwortung genommen wird. Tanja Wagner, Nachrichtenredaktion.
1: Angriffe auf Busfahrer und Zugbegleiter sollen künftig härter bestraft werden. Strafdrohungen bei solchen Angriffen werden künftig denen bei Angriffen auf Vollzugsbeamte entsprechen. Das sieht ein Gesetzentwurf vor, den das Kabinett heute auf den Weg bringen will. Der Entwurf beinhaltet auch höhere Mindeststrafen für Übergriffe auf Polizistinnen und Polizisten und für Widerstand gegen Vollstreckungsbeamte. Für tätliche Angriffe auf Ärzte, Pfleger und Apotheker sieht der Entwurf mindestens 6 Monate Freiheitsstrafe vor, in besonders schweren Fällen 1 bis 10 Jahre. US-Präsident Trump will trotz Warnungen vor existenziellen Risiken künstlicher Intelligenz die Aufsicht über die Technologie ihren US-Entwicklern selbst überlassen. Die Unternehmen würden sich selber kontrollieren, sagte Trump nach einem Treffen mit Chefs von KI-Unternehmen in Washington.
3: Wer in diesem Rennen der Superintelligenz nicht ganz vorne mitmischt und gewinnt, wird abgehängt, durch China womöglich. Daher soll die KI in den USA weiter vorangepeitscht werden. Die klugen Chefs der KI-Firmen würden schon aufpassen, dass dabei nichts in die Hose geht, da ist Trump zuversichtlich. Bei dem Treffen der Hightech-Spitzen im Weißen Haus wurden demnach robuste interne Kontrollen beschlossen. Die von Trump nun so benannte Superintelligenz birgt große Risiken, aber das Potenzial, so Trump, sei historisch einmalig. Aus den USA, Tina Eck.
1: Kurz vor den Nobelpreisen werden heute in Stockholm die Preisträgerinnen und Preisträger der alternativen Nobelpreise bekannt gegeben. Offiziell heißt die Auszeichnung Right Livelihood Award. Der wird an Menschen und Organisationen vergeben, die sich besonders in den Bereichen Klima- und Umweltschutz, Menschenrechte, Gerechtigkeit und Frieden engagieren.
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5: Ja, genießt den letzten Sommertag des Jahres 2026. Am Mittwoch nochmal angenehme Temperaturen, knapp unter der 30 Grad, dazu viel Sonnenschein. Und pünktlich zum 1. Oktober wird es dann frischer ab Donnerstag. Temperaturen knapp um die 20 Grad, es regnet sich ein und dann wartet ein graues Wochenende auf uns.
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7: 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Die schläft aktuell mit ihrer Family in einer Brandruine.
6: Ja.
7: Was Dramatisches da passiert ist und wie wir alle helfen können, das hört ihr in 10 Minuten.

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0: Legendenmusik. Ja, ja, um auch richtig gut reinzustarten in den noch sehr frühen Mittwochmorgen.
1: Guten Morgen.
0: Ey, wir begleiten euch dabei, die neue Welle hier.
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1: Jawohl.
0: 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Und ihr schickt dazu einfach eure Wünsche rein über dieneuewelle.de. Und dann heißt es jeden Morgen einschalten. 7.07 Uhr in die Neue Welle Morgenshow.
1: Ja, da ist ein ganz besonders emotionaler Fall reingekommen. Nämlich Verena aus Karlsruhe-Neureuth. Die hat was erlebt, was... ja, was die wenigsten erlebt haben, Gott sei Dank.
0: Ja.
1: Ihre Familie, 3 Kids, ein Mann, ein Hund, sind nachts von einem Brand geweckt worden. Der Sohn steht sogar teilweise in Flammen. Crazy. Es grenzt an ein Wunder, dass alle heil rausgekommen sind. Problem, aktuell schläft Verena mit der kompletten Family in der Küche und dem Wohnzimmer in dieser Brandruine auf Matratzen. Das ist wirklich keine Lösung für die Zukunft.
4: Ich habe halt nur gesagt, ich kann halt generell in einem Haus nicht mehr wohnen, weil ich habe ja gesehen, wie es meinem Sohn ging und ja. So und diese Angst da. Ich sehe immer das Zimmer, wo der Simon in diesem Bett lag und ich kann es nicht mehr. Ich habe gesagt, ich schaffe es auch psychisch gerade. Ich kann das Haus, glaube ich, auch wenn ich jetzt wiederkommen könnte, ich will gar nicht mehr zurück.
1: Ach du großer Gott.
5: Ja, jetzt ist der Plan, einfach eine neue Bleibe zu finden, so schnell wie möglich.
0: Tja, und da wollen wir von der Neuen Welle Verena gerne diesen Wunsch erfüllen und wir wollen ihr gemeinsam mit der Neuen Welle Community helfen, eine Bleibe für sich, ihre 3 Kinder, ihren Mann und ihren Hund zu finden. Und deswegen helft ihr wirklich mit. Bei uns über die 0721 20 16 300. Und da haben wir jetzt Frau Schwacker am Telefon.
6: Also ab morgen, ich nehme morgen die Wohnung ab. Meine Mieterin ist ausgezogen und ab 1. ist die frei.
0: Ab 1. Oktober direkt?
6: Ja, eigentlich wollte ich sie 3 Monate leer stehen lassen, weil ich eine Küche reinbauen wollte. Mhm. Und weil noch irgendeine Tür zum Balkon nicht richtig ist, da habe ich jetzt gerade angerufen, aber da nimmt niemand ab. Aber es könnte jemand rein.
1: Krass.
6: Also komplett, das sind 100 Quadratmeter. Mhm. 2 Zimmer sind abgeschlossen, also Schlafzimmer und Kinderzimmer war das. Und dann ist eine riesengroße, das ist wie ein Wintergarten, also Glas und eine Küche. Küche ist allerdings nicht drin, das wollte auch noch eine reinmachen. In den 3 Monaten, in denen es leer steht. Aber ich meine, okay, es ist, ja.
1: Es ist sozusagen perfekt eigentlich.
6: Ja, es ist auch ganz frische Maler drin gewesen.
1: Krass.
0: Cool.
1: Ich bin sehr gespannt, was Verena sagen wird,
0: ja,
1: wenn wir sie nachher um 7.07 Uhr anrufen. Wir haben ja ganz viele Sachen von euch reinbekommen und werden ihr das feierlich übergeben. Vielen Dank an euch. Seid dabei um 7.07 Uhr. Und wenn ihr selber einen Wunsch habt, schickt uns den. Natürlich. Am besten heute noch über www.dieneuewelle.de.

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9: Ich bin Uli Reitinger. Nur noch wenige Stunden bis zur Kabinettssitzung der Bundesregierung und noch immer ist nicht klar, ob die Koalition wirklich wie geplant über die Pflegereform abstimmen wird. Die Pläne sind heftig umstritten. Die SPD fordert einen Pflegekostendeckel und einen Ausgleich sozialer Ungerechtigkeiten.
10: 4,4 Milliarden Euro werden bis Ende des Jahres fehlen, warnen die Pflegekassen. Um dort zu sparen, sollen unter anderem Pflegebedürftige und ihre Angehörigen künftig stärker belastet werden. Wer aber sein Leben lang gearbeitet und eingezahlt habe, müsse sich darauf verlassen können, gut versorgt zu sein, heißt es von der SPD. Sie fordert außerdem, dass neben der gesetzlichen auch die private Pflegeversicherung stärker in die Verantwortung genommen wird. Tanja Wagner, Nachrichtenredaktion.
9: Angriffe auf Busfahrer und Zugbegleiter sollen künftig härter bestraft werden. Strafdrohungen bei solchen Angriffen werden künftig denen bei Angriffen auf Vollzugsbeamte entsprechen. Das sieht ein Gesetzentwurf vor, den das Kabinett heute auf den Weg bringen will. Der Entwurf beinhaltet auch höhere Mindeststrafen für Übergriffe auf Polizistinnen und Polizisten und für Widerstand gegen Vollstreckungsbeamte. Für tätliche Angriffe auf Ärzte, Pfleger und Apotheker sieht der Entwurf mindestens 6 Monate Freiheitsstrafe vor, in besonders schweren Fällen 1 bis 10 Jahre. US-Präsident Trump will trotz Warnungen vor existenziellen Risiken künstlicher Intelligenz die Aufsicht über die Technologie ihren US-Entwicklern selbst überlassen. Die Unternehmen würden sich selber kontrollieren, sagte Trump nach einem Treffen mit Chefs von KI-Unternehmen in Washington.
11: Wer in diesem Rennen der Superintelligenz nicht ganz vorne mitmischt und gewinnt, wird abgehängt, durch China womöglich. Daher soll die KI in den USA weiter vorangepeitscht werden. Die klugen Chefs der KI-Firmen würden schon aufpassen, dass dabei nichts in die Hose geht, da ist Trump zuversichtlich. Bei dem Treffen der Hightech-Spitzen im Weißen Haus wurden demnach robuste interne Kontrollen beschlossen. Die von Trump nun so benannte Superintelligenz birgt große Risiken, aber das Potenzial, so Trump, sei historisch einmalig. Aus den USA, Tina Eck.
9: Kurz vor den Nobelpreisen werden heute in Stockholm die Preisträgerinnen und Preisträger der alternativen Nobelpreise bekannt gegeben. Offiziell heißt die Auszeichnung Right Livelihood Award. Der wird an Menschen und Organisationen vergeben, die sich besonders in den Bereichen Klima- und Umweltschutz, Menschenrechte, Gerechtigkeit und Frieden engagieren.
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2: Zum Mittwoch gibt's für euch heute nochmal jede Menge Sonnenschein.
12: Jawohl.
2: Genießt das bei maximal 28 Grad. Auch aktuell ist es recht mild bei 14 Grad. Morgen dann der Donnerstag regnerisch bei 22 Grad. Der Freitag weitestgehend trocken, allerdings auch sehr wolkig.
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12: Gute Nachrichten. Um 5.33 Uhr. Die Straßen da draußen für euch sind frei. Juhu. Keine Blitzer gemeldet. Sollte sich das ändern, wisst ihr Bescheid. Ihr ruft einfach kurz durch über die 0721 20 16 300.
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12: In 10 Minuten ist schon wieder soweit. Dann quizzen wir gemeinsam bei unserem Lieblingsspiel und eurem ja auch. Stadtland Quatsch, das ist genau das richtige Spiel, um gut reinzukommen in den Mittwoch.
2: Und wir freuen uns auf Christine aus Gernsbach. Das ist eine tolle Kandidatin aus einer total sehenswerten Stadt.
13: Das ist immer ein Besuch, wer die wunderschöne historische Altstadt und natürlich das Schloss Eberstein. Das ist auch immer sehr schön zu besuchen, gerade jetzt im Herbst, wenn sich das Laub färbt.
2: Schön. Ich liebe Schlösser. Dann komme ich mal rum und du kommst jetzt ja auch gleich noch mal rum zu deiner Spielrunde Stadtlandquatsch, Christine.
13: Jawohl.

0: Ich bin heute Morgen aufgewacht mit dem Gefühl, dass heute schon Donnerstag ist. Schade eigentlich,
1: ja,
0: gell?
1: Nee, tut mir leid, Carsten.
0: Schade, es ist ein Mittwoch. Naja, den nehmen wir aber auch. Hier ist die neue Welle und das um 5.43 Uhr.
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1: Es ist jeden Morgen die schönste Uhrzeit des Tages, denn ihr rätselt euch hier, ja, manchmal auch mit uns gemeinsam wach, in diesen Tag rein. Es gibt 30 Sekunden auf der Uhr, ein Buchstaben, viele Kategorien und immer jemand, der im Radio spielt. Und das ist heute Christina aus Gernsbach. Hallöchen!
3: Hallihallo, guten Morgen!
0: Christina, du klingst fantastisch. Schön, dass du bei uns bist. Und sag mal, du hast geschrieben, du rätselst immer vorm Radio mit und da fällt dir immer was ein.
3: Ja, ich glaube, das geht den meisten so. Ich denke, vor dem Radio ist es leicht, aber wenn dann euer Anruf kommt und du stehst unter Druck, weiß ich nicht, wie es aussieht, werden wir jetzt gleich sehen, ob ich immer noch so agil bin und damit raten kann.
1: Okay. Mann, du bist so süß.
0: Wenn du gewinnen solltest, dann schicken wir dich zu einer wunderbaren Thai-Massage und zwar zu Chiang Mai Thai-Massage in der Karlsruher Oststadt und du müsstest 9 oder mehr Punkte machen.
1: Ja,
3: okay, na dann schauen wir mal.
4: Der Buchstabe des Morgens ist G wie Gustav.
0: Stadt.
3: Genf.
0: Ein Land.
3: Griechenland.
0: Ein Straßenname.
3: Appenstraße.
0: Kosename.
3: Gustl.
0: Macht dich glücklich.
3: Weiter.
0: Etwas Hartes.
3: Gestein.
0: Farbe.
3: Grün.
0: Herbstessen.
3: Gans.
0: Das steht auf dem Nachttisch.
3: Gartenwerkzeug.
0: Instrument.
3: Gitarre.
0: Bei einem Stau mache ich... Die Zeit ist um.
1: Also bitte klär uns auf, was macht Gartenwerkzeug auf deinem Nachttisch, Christine?
3: Habt ihr das nicht auf dem Nachttisch?
0: Nein, haben wir nicht.
3: Ganz klar.
1: Ach so,
3: das Must-Have.
0: Ach schön. Ja, so jetzt ist die Frage, ne? Wir haben ja vorher gesagt, 9 Punkte. Der Jürgen, der führt ja aktuell. Für mich war das eine total schnelle Runde. Das könnten auch 9 oder vielleicht sogar mehr sein.
1: Ah, gutes Gespür, Carsten. Es sind genau wie Jürgen 9 Punkte.
0: Geil.
3: Hey,
1: geteilte
3: cool.
0: Ja, das heißt, wenn es so bleibt, schicken wir euch beide zu den Thai-Massagen-Profis. Ja?
3: Da freue ich mich.
0: Ja, du, ja. Wir gucken mal. Wir haben aber noch 2, 3 Spielrunden die Woche. Bis dahin, alles Liebe, Christine. Ciao.
3: Mach's gut. Herzlichen Dank. Tschüss.
1: Tschüss.
0: So, wer wird morgen mit uns spielen? Das entscheidet ihr, wenn ihr euch jetzt anmeldet auf die neue Welle.de.

0: Guten Morgen.
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2: Er hat sein Leben lang Menschen getroffen und er hat mit ihnen geredet. Aber noch viel wichtiger, er hat unendlich viel zugehört. Das war seine Stärke. Dabei war sein Job eigentlich das Reden. Vermutlich hat er eines gewusst und eines gelebt. Um zu verstehen, muss man wahrnehmen. Vor allem erklären muss man zuhören. Das braucht Zeit und das braucht Geduld. Und es beinhaltet eine große Gefahr. Paul VI., seines Zeichens Papst, ist in diese Gefahr geraten. Wer viel zuhört, der muss auch bereit sein, sich selbst in Frage zu stellen. Der muss bereit sein, sich selbst zu korrigieren. Man hat nicht immer recht, man lernt dazu. Das, genau das ist menschliche Größe. Und zugleich ist es ein Geschenk Gottes. Papst Paul hat das nur zu gut gewusst. Thomas Dietrich, Katholische Kirche.
0: Guten Morgen.
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3: Ich bin Tom Keimer. Guten Morgen. Union und SPD ringen bis zur letzten Minute um die Pflegereform. Der Entwurf von Gesundheitsminister Carsten Linnemann soll heute vom Bundeskabinett ja eigentlich beschlossen werden. Die SPD droht aber immer noch mit Blockade. Sie will einem reinen Sparpaket nicht zustimmen und fordert unter anderem eine Deckelung der Pflegekosten für Heimbewohner. Das wiederum lehnt Unionsminister Linnemann ab. Einig dagegen wird dieser Gesetzentwurf heute im Kabinett beschlossen. Wer Polizisten, Rettungskräfte oder Beschäftigte in Bus und Bahn angreift, soll härter bestraft werden.
4: Wer sie angreift, muss künftig mit mindestens 6 Monaten Gefängnis rechnen. Doppelt so lange wie bisher. Auslöser für die neuen Regeln ist der Tod eines Zugbegleiters im Februar nach einer Fahrkartenkontrolle. Und der Entwurf geht noch weiter. Bei Volksverhetzung sollen künftig bis zu 5 Jahre Haft möglich sein. Wer dafür verurteilt wird, darf möglicherweise dann 2 bis 5 Jahre lang nicht bei Wahlen kandidieren.
3: Soweit Neue Welle-Reporterin Soeta Sowali. Ein Mann aus dem Kreis Karlsruhe soll im Schwedenurlaub seine Freundin getötet haben. Jetzt darf der 33-Jährige an die dortige Justiz ausgeliefert werden. Das hat das Oberlandesgericht Karlsruhe entschieden. Der Verdächtige war mit einem europäischen Haftbefehl gesucht und festgenommen worden. Die schwedische Justiz hat versichert, dass im Falle einer Verurteilung der Karlsruher seine Haft in einem deutschen Gefängnis absitzen darf. Vor gut 1,5 Wochen hat's in Karlsruhe-Neureuth gebrannt, in einem Kinderzimmer wegen wahrscheinlich eines technischen Defekts. Die Familie konnte sich leicht verletzt retten, aber große Teile des Hauses sind jetzt unbewohnbar.
5: Die Rauchentwicklung war so stark durch dieses brennende Bett, dieses Schaumstoff, was da drin ist, diese giftigen Gase. Ja, auch psychisch ist es für uns schwierig, die Situation hier drin zu verarbeiten. Wir müssen hier raus.
3: Ja, wie es wirklich bei Verena und ihrer Familie aussieht und warum sie sich an uns gewandt hat, das hört ihr hier in gut 10 Minuten in der Neue Welle Morgenschau.
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7: An die Dunkelheit morgens müssen wir uns echt noch gewöhnen. Ja, das dauert eine Weile, bis wir
8: stimmt.
7: Da drin sind.
8: Ja, absolut.
7: Und wenn wir drin sind, kommen wir wieder raus, dann kommt nämlich die Uhrumstellung. Hey, aber so ist es. Die Temperaturen aktuell schon 2-stellig, zieht euch trotzdem mal eine Jacke drüber. Der Tag heute am Mittwoch, viel Sonnenschein, die Temperaturen nochmal sommerlich warm, bis zu 28 Grad. Morgen dann mit Start in den Oktober wird's dann schlagartig herbstlich.
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9: 6:04, der erste Blitzer ist da. Flo hat's mal wieder gesehen, Birkenfeld Richtung Ersingen, kurz vor der Autobahnbrücke im 70er-Bereich. Dankeschön, Florian. Wenn ihr auch noch einen Blitzer melden möchtet, macht das gerne über die 0721 20 16 300.
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9: Vorsicht, es liegen Gegenstände auf der A5 Karlsruhe Richtung Heidelberg zwischen Rastplatz Höfenschlag und Bruchsal auf der rechten und mittleren Fahrspur. 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
9: Und ihr sollt bitte den genialsten Herbst ever haben.
7: Ja.
9: Das haben wir, die neue Welle, uns vorgenommen. Und dazu schickt ihr uns bitte eure Wünsche oder Probleme rein. Wir erfüllen die dann oder lösen die ganz easy auf dieneuewelle.de.
7: Und das hat auch Verena aus Karlsruhe-Neureuth gemacht.
9: Ja.
7: Sie, ihre Kinder, ihr Mann und ihr Hund sind bei einem Wohnungsbrand knapp mit dem Leben davongekommen. Wir haben sie in ihrer Brandruine jetzt besucht und sie hat uns nochmal erzählt, wie wir ihr helfen können. In 10 Minuten.

0: ist das ein cooler Song.
1: Ach, ganz sanft gewählt.
0: Ja, aber wirklich so mit ganz sanften Küsschen.
1: Ja.
0: So Küsschen links, Küsschen rechts.
1: Ach, da steht man gerne auf.
0: Du musst aufstehen, Mausebärchen. Hier ist die neue Welle. Wir haben 6:10 Uhr.
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1: So ist es, ihr Lieben. Wir machen euch den Herbst so schön wie möglich. Meldet euch gerne auf dieneuewelle.de an und sagt uns, was ihr braucht, um wirklich glücklich zu sein. Und dann jeden Morgen 7.07 Uhr einschalten in die Neue Welle Morgenshow, denn dann kümmern wir uns um eure Wünsche.
0: Aktuell sind wir an einem ganz besonders emotionalen Fall dran. Wir suchen eine Wohnung für Verena.
1: Ja.
0: Denn bis vor kurzem hatte Verena aus Karlsruhe eigentlich alles, ne? So einen süßen Hund, drei gesunde Kinder, einen tollen Ehemann. Dazu hat sie in der Doppelhaushälfte mit Garten gewohnt. Bis zu einer verhängnisvollen Brandnacht.
4: Ich hatte das Glück, dass wir tatsächlich aufgewacht sind um 3. Habe ich gedacht, es ist so stechenden Augen, es brennt. Und dann habe ich irgendwie gemerkt, das Licht geht nicht mehr an. Es war auch schon alles verraucht oben im Dachgeschoss. Dann bin ich tatsächlich runter ins erste Stockwerk. Und dann ist mir mein Sohn entgegengekommen. Der hat schon gebrannt am Fuß und am Oberschenkel.
1: Oh Gott.
0: Also das Wichtigste zuerst. Niemand ist lebensgefährlich verletzt worden bei diesem Brand. Auch dem Hund geht es gut. Verenas Familie ist also bis auf einen Riesenschreck heil da rausgekommen.
1: Na, Gott sei Dank. Aber das Schlimme ist, sie wohnen jetzt in genau dieser Brandruine.
0: Krass.
1: Im Erdgeschoss der Ruine schlafen 5 Menschen in der Küche und im Wohnzimmer auf Matratzen. Unser Kollege Dominik war bei Verena vor Ort und hat sich das Ganze mal angeschaut.
5: Wenn man unten die Tür reinkommt, sieht man erstmal noch nichts vom Brand. Also im Erdgeschoss ist alles einigermaßen normal. Wenn man dann aber hochgeht, das erste Obergeschoss ist komplett unbewohnbar. Im Zimmer vom Sohn hat es ja angefangen zu brennen, und wenn man sich überlegt, es war ein Kurzschluss, der wohl hier das Ganze ausgelöst hat, und dieses komplette Zimmer ist zerstört. Also die Wand hat Brandspuren, das Bett ist komplett verbrannt, man sieht an der Wand noch Bilder vom Sohn, die sind alle auch nicht mehr zu gebrauchen. Ja, und obwohl es nur in diesem einen Raum gebrannt hat, ist das komplette erste Obergeschoss unbewohnbar. Der Grund ist die Rußentwicklung. Also der hat sich so verbreitet in der ganzen Wohnung. Alles ist beschichtet mit schwarzem Ruß und deswegen kann hier im Prinzip nicht mehr gewohnt werden.
0: Ja, und da kommen wir jetzt ins Spiel, ne? Denn wir suchen seit gestern mit der neuen Welle und euch gemeinsam eine Wohnung für Verena und ihre tolle Familie. Eine neue Bleibe. Und ich sag mal so, die Resonanz hat uns wirklich beeindruckt.
6: Ja, ich habe heute Morgen euer Sender angehört und ab 1.12. wird meine Wohnung, eine schöne 4-Zimmer-Wohnung, frei.
7: Meine Mieterin ist ausgezogen und ab 1. ist die frei. Das sind 100 Quadratmeter. Es ist auch ganz frische Maler drin gewesen.
1: Tja, also vielen lieben Dank an euch, an eure Vorschläge und Wohnungen, die ihr hier reingeschickt habt. Und wir sind sehr gespannt, was Verena aus Karlsruhe-Neureuth dazu sagt, denn wir werden sie später überraschen. Dann gibt's eine akustische Wohnungsbesichtigung.
0: Ja,
1: seid unbedingt dabei, 7.07 Uhr in der Neue Welle Morgenshow.

0: Das ist der gute Laune-Sound für den Start in den Mittwochmorgen. Hier ist die neue Welle und das um 6:17 Uhr.
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2: Die Polizei in Baden-Württemberg bekommt neue Uniformen. Sie bleiben blau, aber viel dunkler, Schätzchen. Die Kleidung soll darüber hinaus mehr Tragekomfort bieten und besseren Schutz vor Kälte und Messerangriffen. Ja, die ersten neuen Polizeipolohemden trugen Beamte in Offenburg. Leider ändern auch schicke Uniformen nichts an schlimmen Einsatzsituationen. Auf der A5 bei Bühl gab es einen tödlichen Unfall. Was genau passiert ist, sage ich euch in 15 Minuten in den Neuwelle News.
1: Euer Mittwochswetter heute sonnig und sommerlich. Ja, genießt das nochmal. Bis zu 28 Grad sind drin.
0: Das neue Welle-Verkehrsupdate. Neuester Blitzer hat Flo gemeldet. Birkenfeld Richtung Ersingen, kurz vor der Autobahnbrücke. Da stehen sie jetzt im 70er-Bereich und machen teure Fotos, sofern ihr zu schnell fahrt. Mhm. Und es liegen Gegenstände auf der A5 Karlsruhe Richtung Heidelberg zwischen Rastplatz Höfenschlag und Bruchsal. Auf der rechten und mittleren Spur besonders vorsichtig fahren.
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0: Ach, das ist wie so eine warme Decke hier, die Mucke von Police, Every Breath You Take. Das ist der gute Start in diesen, was haben wir heute?
1: Mittwoch.
0: Ja, ich weiß nicht, ich bin heute Morgen aufgewacht und habe gedacht, es wäre Donnerstag. Bin die ganze Zeit hierher gefahren und habe gedacht, ach guck mal, ist auch schon wieder fast geschafft. Nein, es ist Mittwoch, wir haben es kurz vor 6:30.
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0: Das, finde ich, ist eine der besten Coverversionen ever.
1: Ja.
0: Cyril, Stumbling In bekommt ihr.
1: Und Power gibt's mit Popdame Pink. Naja, da waren viele P's dabei. Also bleibt dran. Hier bei der neuen Welle.
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0: Mit Tom Keimer, guten Morgen. Im Bundeskabinett sollen heute härtere Strafen für Attacken auf Polizisten, Rettungskräfte oder andere staatliche
5: Beschäftigte beschlossen werden. Anlass der Verschärfung ist der tödliche Angriff auf einen Zugbegleiter in einem Regionalzug bei Kaiserslautern. Keine Einigkeit dagegen. Union und SPD ringen bis zur letzten Minute um die Pflegereform. Die SPD droht weiter mit Blockade und will einem reinen Sparpaket nicht zustimmen. Ein tödlicher Unfall hat sich auf der A5 bei Bühl ereignet. Ein Mercedes kam in der Ausfahrt Bühl von der Fahrbahn ab, schanzte über die Leitplanke, überschlug sich mehrmals und landete im Wassergraben. Der 74-jährige Fahrer kam dabei ums Leben. Die Bergungsarbeiten gingen bis in die Nacht. Was die Polizei als Ursache dieses schlimmen Unfalls vermutet, das lest ihr auf dieneuewelle.de und in der Neue Welle App.
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19: Der letzte Septembertag wird heute nochmal ein sonniger, sommerlicher Tag werden.
0: Okay.
19: Also egal, worauf ihr Bock habt, in der Sonne tut's heute. Bis zu 28 Grad sind drin. Im Neue Welle 3-Tage-Trend, da kommt morgen der Wetterumschwung. Es wird kühler, es wird wolkiger und zunehmend auch nasser.
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0: 6.31 Uhr. Thomas hat gerade einen neuen Blitzer gemeldet an der A5 Karlsruhe Richtung Basel, direkt an der Raststätte Baden-Baden. Auch Birkenfeld Richtung Ersingen, kurz vor der Autobahnbrücke im 70er-Bereich steht ein Blitzer. Und die Nummer zu uns ist 0721 20 16 300. Da könnt ihr auch gerne mitmachen.
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0: Vorsicht, ein Fahrzeug ist an der A5 liegen geblieben, Basel Richtung Karlsruhe, an der Ausfahrt Achern auf dem Verzögerungsstreifen. 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
0: So, das geht raus an alle Männer, die gerade zuhören. Liebe Boys, falls ihr Single seid und eine Partnerin sucht, dann fahrt nach Düsseldorf.
1: Oh ja.
0: In der Merkur-Spielarena, da tummeln sich nämlich ganz viele Single-Ladies, Ü40, ja? Denn Achtung, die Backstreet Boys, die angesagteste Boyband der 90er, die spielen da ihre einzigen Europakonzerte.
1: Und bei welchem Song das komplette Stadion mitsingt und welcher der Backstreet Boys auf der Bühne geweint hat bei einem der Konzerte, das erzählt euch Jacqueline aus Enzberg, denn die war beim Konzert dabei in 10 Minuten.

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0: Voll schön, dass ihr euch zum Start in diesen Mittwoch für uns die neue Welle entschieden habt. Es ist 6.39 Uhr.
1: Stellt euch vor, ihr seid die angesagteste Boyband der 90er und ihr plant euer Comeback in Europa. Oh. Was für eine Stadt suchst du dir aus für deine Konzerte? Düsseldorf.
0: Na klar, natürlich. Düsseldorf ist nämlich gerade das Mekka für alle Backstreet Boys Fans, denn die spielen ihre einzigen Europakonzerte in Düsseldorf. Und das sind insgesamt 10 Konzerte. Heute Abend ist wieder eins und Jacqueline aus Enzberg, die war am Samstag schon mit dabei und ist auch heute am Mittwoch noch total geflasht.
2: Ich bin immer noch sprachlos. Es war mega, mega geil. Die haben mit den Fans interagiert. Die haben auch Deutsch gesprochen, sich sehr bemüht sogar. Und ein ganz, ganz großer, besonderer Moment fand ich, als Kevin sich dann bedankt hat, weil ja hier alles angefangen hat und weil die einfach Dankbarkeit, die waren alle so dankbar. Und Kevin musste seinen Satz unterbrechen, weil er Tränen in den Augen hat und geweint hat. Und ich glaube, die ganze Halle hat geweint. Das war wahnsinnig emotional. Während dem Konzert habe ich mich manchmal umgesehen, weil wir hatten Stehplätze. Da habe ich zu den Sitzplätzen hochgeschaut. Also die Optik, es waren alle weiß. Es war geil. Und ich glaube nicht, dass da irgendjemand eine Sekunde gesessen hat. Also es wurde gefeiert. Ich glaube, wir waren alle wieder 12, 14, 15, 18. Bei Everybody sind natürlich alle ausgeflippt. Ich kann dazu gar nichts sagen. Es war geil. Ich würde es jederzeit wieder tun.
1: Geil. Ja. Danke für diese Eindrücke vom Backstreet Boys Konzert und für alle, die jetzt nicht dabei gewesen sind und auch nicht dabei sein können, weil die Tickets einfach zu teuer sind oder keinen Urlaub bekommen haben, holen wir dieses Backstreet Boys Feeling zurück. Everybody hier bei der neuen Welle.

0: Tom.
1: Union und SPD ringen weiter um die Pflegereform bis zur allerletzten Minute, denn eigentlich soll der Gesetzentwurf ja heute vom Bundeskabinett auf den Weg gebracht werden. Könnte knapp werden. Was die Knackpunkte auf dem Weg zur Pflegereform sind, hört ihr in 15 Minuten in den Neue Welle News.
0: Euer Mittwochswetter heute nochmal genauso warm wie die letzten beiden Tage auch. Und dazu gibt viel Sonnenschein. Also perfekt eigentlich, um nochmal einen Weißwein zu trinken, auch wenn andere wie Carsten lieber Rotwein trinken, ne?
2: Ich habe gestern tatsächlich, ja, ich muss sagen, für mich ist der Herbst schon da.
0: Ja.
3: Das neue Welle Verkehrsupdate ist auch da mit der neuesten Blitzermeldung. Thomas hat's gesehen, an der A5 stehen sie Richtung Basel, Höhe Raststätte Baden-Baden im 120er Bereich. Und dann fahrt bitte super vorsichtig, denn an der Ausfahrt Achern, das ist A5 Basel Richtung Karlsruhe, da ist ein Fahrzeug liegen geblieben und zwar auf dem Verzögerungsstreifen.
0: Wir freuen uns heute auf die Mittwochssonne und spielen euch passende Musik dazu. Sun Goes Down hier in der Neue Welle Morgenshow.

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14: Mit Tom Keimer. Guten Morgen. Nur noch wenige Stunden bis zur Kabinettssitzung der Bundesregierung und noch immer streiten Union und SPD über die Pflegereform. Die SPD will dem reinen Sparpaket von CDU-Gesundheitsminister Lindemann nicht zustimmen. Neuwelle-Reporterin Tanja Wagner.
15: 4,4 Milliarden Euro werden bis Ende des Jahres fehlen, warnen die Pflegekassen. Um dort zu sparen, sollen unter anderem Pflegebedürftige und ihre Angehörigen künftig stärker belastet werden. Wer aber sein Leben lang gearbeitet und eingezahlt habe, müsse sich darauf verlassen können, gut versorgt zu sein, heißt das von der SPD. Sie fordert außerdem, dass neben der gesetzlichen auch die private Pflegeversicherung stärker in die Verantwortung genommen wird.
14: Ein Brand hat das Leben von Hörerin Verena und ihrer Familie aus Karlsruhe-Neureuth in kurzer Zeit verändert. Zwar konnten sich alle rechtzeitig aus dem Haus retten, doch das Gebäude ist nun weitgehend unbewohnbar. Neuer Welle-Reporter Dominik Kunstmann war für euch vor Ort.
16: Ja, das war schon krass. Also wenn man unten reinkommt, sieht erstmal alles normal aus. Dann bin ich mit Verena aber nach oben gegangen, an den Ort des Geschehens. Und warum ich dabei eine FFP2-Maske tragen musste, das wurde mir dann auch klar. Denn nicht die Flammen haben den Großteil zerstört, sondern der Rauch und dadurch der ganze Ruß. Eigentlich hat es ja nur in einem Zimmer gebrannt, aber jedes einzelne Zimmer ist voller Ruß und da muss eigentlich alles entsorgt werden.
14: Und deswegen suchen Verena und ihre Familie eine neue Bleibe. Und wir haben im Rahmen unserer Aktion, egal was, wir machen das, diesen Aufruf weitergegeben. Und ob sie schon Hausbesitzer gemeldet haben, hört ihr gleich um 7.07 Uhr in der Neue Welle Morgenshow.
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18: Ihr wisst, was jetzt kommt? Ein wunderbar schöner Sonnenaufgang, Freunde. Sieht das nicht toll aus? Richtig pink am Himmel. Schön, oder?
14: Ja, sieht wirklich schön aus.
18: Der Mittwoch heute, sommerlich warm bis zu 28 Grad. Ganz viel Sonnenschein für euch, ein paar lockere Wolken. Genießt das. Ab morgen ist dann der Herbst da und das auch mit Regen.
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14: 7:02, zwei Blitzer habt ihr gesehen und gemeldet an der A5 Karlsruhe Richtung Basel, Hörerstädte Baden-Baden und Birkenfeld Richtung Ersingen. Direkt vor der Autobahnbrücke im 70er-Bereich. Die Nummer, wo ihr noch mehr Blitzer melden könnt, ist die 0721 20 16 300.
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14: Fahrt vorsichtig an der A5 Richtung Basel. Zwischen Karlsruhe Süd und Rastatt Nord ist ein LKW auf der rechten Spur liegen geblieben. Die rechte Spur ist hier in dem Bereich auch erst einmal gesperrt. Und es geht los mit Stau an der 8 Richtung Stuttgart. 3 Kilometer stockender Verkehr zwischen Pforzheim West und Ost. 10 Minuten Wartezeit. 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
14: Nur die allerwenigsten von uns können sich vorstellen, wie Verena aus Karlsruhe-Neureuth gerade mit ihrer Family lebt. In einer Brandruine. Ja. Nach einem Brand leben sie immer noch in der verrußten Wohnung, schlafen auf Matratzen. Deswegen hat sich Verena an uns gewendet und gewünscht, dass wir ihr eine neue Wohnung suchen. Für sie, die 3 Kinder, den Mann und den Hund.
18: Bei egal was, wir machen das, haben wir in diesem Herbst die Mission, euch den Herbst so schön wie möglich zu machen. Und ob wir gemeinsam mit der Neue Welle Community eine neue Bleibe für Verena gefunden haben, das hört ihr 7:07 Uhr.

0: Das ist der rockige Start in diesen Mittwochmorgen, der ja auch wieder sonnig wird. Hier ist die neue Welle, wir haben 7.07 Uhr.
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3: Ja, euch soll es in diesem Herbst so gut gehen wie schon lange nicht mehr.
0: Jawollo!
3: Und genau deswegen erfüllen wir jeden Morgen um 7.07 Uhr eure Wünsche. Ja, und ihr teilt eure Wünsche uns mit oder was bei euch auf den To-Do-Listen steht. Sagt uns einfach, wie wir euch die Zeit schöner machen können auf www.dieneuewelle.de.
0: Gestern um genau diese Zeit haben wir die dramatische Geschichte von Verena aus Karlsruhe-Neureuth gehört. Sie hatte bis vor kurzem alles. Ja. Einen süßen Hund, drei tolle Kinder, einen tollen Ehemann und dazu wohnte sie mit ihrer Familie in einer Doppelhaushälfte mit Garten. Bis die Wohnung durch einen Kurzschluss in Flammen aufging.
4: Ich hatte das Glück, dass wir tatsächlich aufgewacht sind. Um drei habe ich gedacht, es ist so stechend in den Augen, es brennt. Und dann habe ich irgendwie gemerkt, das Licht geht nicht mehr an. Es war auch schon alles verraucht oben im Dachgeschoss. Dann bin ich tatsächlich runter ins erste Stockwerk und dann ist mir mein Sohn entgegengekommen. Der hat schon gebrannt am Fuß und am Oberschenkel.
3: Ja, glücklicherweise ist bei diesem Brand niemand wirklich lebensgefährlich verletzt worden. Auch dem Hund geht's gut.
0: Ja.
3: Verenas Familie ist bis auf einen Riesenschrecken Gott sei Dank heil da rausgekommen.
0: Und jetzt das Problem, weil sie wohnen noch in der Brandruine im Erdgeschoss. Ja. Da schlafen jetzt 5 Menschen zwischen Küche und Wohnzimmer auf Matratzen. Am Telefon ist jetzt Verena bei uns. Sag mal, Verena, guten Morgen erstmal.
5: Hallo, guten Morgen alle miteinander. Grüße hey. Euch.
0: Wie geht's dir, nachdem du das gestern hier im Radio erzählt hast?
5: Ja, also ich muss sagen, da möchte ich mich auch echt nochmal im Namen der ganzen Familie von ganzem Herzen bei der Neuen Welle, auch bei den Zuhörern und Zuhörerinnen bedanken. Also nach dem Hausbrand ist die Suche ja nach einem neuen Zuhause eine sehr schwere Zeit für uns. Und der Aufruf von euch, das Engagement und auch eure ganze Anteilnahme, die geben uns unglaublich viel Zuversicht und Kraft. Ja, also dass ihr da bei uns wart, unsere Geschichte erzählt und uns so unterstützt, bedeutet uns echt unwahrscheinlich viel. Ich muss auch immer wieder, wenn ich es im Radio gehört habe, musste ich immer da mit ein paar Tränchen kämpfen. Die Emotionen gehen da echt mit einem durch. Aber ja, ihr habt uns Mut gemacht, weiterzumachen und uns gezeigt, dass wir nicht alleine sind. Und
0: ja.
5: Für diese Herzenswärme und Hilfe danken wir uns jetzt echt schon ganz arg im Voraus. Möchten wir uns bedanken bei euch.
3: Ja, genau. Du hattest dir ja gewünscht, dass deine Tochter für ihre Prüfung in ihrem eigenen Zimmer lernen kann. Du hast dir gewünscht, dass spätestens zu Weihnachten ihr wieder so diesen normalen Familienalltag habt. Mit Weihnachten unter einem Baum in einer eigenen Wohnung.
5: Genau.
0: Seit gestern suchen wir die neue Welle gemeinsam mit unseren tollen Hörerinnen und Hörern eine Wohnung für dich, Verena, und deine Familie. Und als wir gestern um 7.07 Uhr diese Mission gestartet haben, da wussten keiner von uns, was da kommt.
5: Ja. Ja.
0: Ich sag dir ganz ehrlich, Verena, ich hatte ein bisschen Angst und bin heute um diese Zeit umso glücklicher. Denn die Resonanz auf deine Geschichte, die hat uns umgehauen. Hör mal kurz, was da unter anderem reingekommen ist.
6: Ja, ich habe heute Morgen euer Sender angehört und ab 1.12. wird meine Wohnung, eine schöne Vier-Zimmer-Wohnung, frei.
7: Meine Mieterin ist ausgezogen und ab 1. ist die frei. Das sind 100 Quadratmeter. Es ist auch ganz frische Maler drin gewesen.
8: Hallo ihr Lieben, ich habe von Verenas Wunsch gehört, heute Morgen im Radio, und habe gerade eine Wohnung angezeigt bekommen, von der ich dachte, vielleicht passt es ja.
3: Verena, das sind nur einige von ganz, ganz vielen Wohnungsangeboten aus, denen ihr jetzt wählen könnt.
5: Das ist ja der Wahnsinn. Ich kann es gar nicht fassen. Also ich kann es gar nicht beschreiben. Diese Ohnmacht, nicht zu wissen, wie es weitergeht und wann es weitergeht, das ist einfach sehr unerträglich. Also jetzt haben wir so einen Grashalm, an den wir uns jetzt hoffentlich wieder halten können und wissen es mit Zuversicht, es geht weiter.
0: Ja. Verena, wir haben gestern einen eigenen Mitarbeiter, der nichts anderes zu tun hatte, als ans Telefon zu gehen, abgestellt. Der hat eine riesige Liste für dich und deine tolle Familie zusammengestellt.
5: Wahnsinn.
0: Mit allen Wohnungsangeboten.
5: Das
0: würden wir dir zukommen lassen. Und dann könnt ihr euch hinsetzen und könnt das ganz in Ruhe durchgehen, dass ihr in der Zukunft mit deiner tollen Familie wieder ein neues Heim findet, wo ihr glücklich seid.
5: Puh, Durchatmen, Wahnsinn, so viel Emotionen. Vielen, vielen, vielen Dank wirklich an alle da draußen, auch an die Neue Welle, an alle, die uns da so viel Kraft und Mut mit ihrer Hilfe und Unterstützung geben, wirklich. Und wenn wir ein neues Zuhause gefunden haben, dann machen wir eine riesen Einweihungsparty.
0: Ja. Da machen wir eine riesen Fete draus. Genau, da kommen dann alle unsere 70.000 Hörer vorbei.
5: Super, da ist die Bude voll.
0: Ja, okay, Verena, grüß deine Family. Danke, dass du dich an uns gewandt hast. Und wir wünschen dir alles, alles Gute für die Zukunft.
5: Mhm. Herzlichen Dank. Danke schon mal vorab für alles, wirklich von ganzem Herzen. Dankeschön, danke.
3: Sehr gerne.
0: Und ihr überlegt auch, wie wir euer Leben schöner machen können, sagt es uns auf dieneuewelle.de.
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0: Es ist voll schön, dass ihr euch heute wieder für die neue Welle entschieden habt. Gemeinsam schauen wir mal auf die Uhr an diesem Mittwochmorgen. Es ist eine 7.19 Uhr Uhrzeit.
1: Ja. Eure Infos im Überblick aus dem Neue Welle Newsroom mit Tom.
2: Trotz freidrehender KI-Modelle, die sich in andere Computersysteme hacken, clever Spuren verwischen und ihre Admins anlügen, will US-Präsident Trump künstliche Intelligenz nicht staatlich regulieren. China dagegen reguliert wie blöde und konzentriert sich in der staatlich gelenkten Entwicklung ganz auf die konkrete und vor allem gewinnträchtige Anwendung von KI. Weltwirtschaft statt Weltuntergang, was Trump für einen Plan hat, in 15 Minuten in den Neue Welle News.
1: Freut euch auf das Mittwochswetter. Heute viel Sonnenschein, ein paar lockere Wolken und nochmal wirklich T-Shirt-taugliche 28 Grad.
0: Das Neue Welle Verkehrsupdate mit der neuesten Blitzermeldung aus der Community. Helmut hat's gesehen in Odenheim. Da steht ein Blitzer von Tiefenbach kommend und zwar direkt an der Tankstelle. Und dann fahrt bitte super, super vorsichtig, denn an der A5 Karlsruhe Richtung Basel zwischen Karlsruhe Süd und Rastatt Nord, da ist ein LKW liegen geblieben und zwar blockiert er hier die rechte Fahrspur.
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0: Ach, das ist der geniale neue Welle-Sound, den ihr braucht, um gut reinzukommen in diesen sonnigen Mittwoch. Schön, dass ihr da seid. Wir haben es kurz vor 7:30.
1: Hi.
0: Und in dieser Woche wird ja schon wieder Fußball gespielt.
1: Na klar.
0: Donnerstag, nächstes Nations League-Spiel der deutschen Fußballnationalmannschaft unter Jürgen Klopp. Vielleicht gewinnen wir ja ausnahmsweise mal gegen Serbien. 20:45 ZDF überträgt und passend zum Fußballthematik. Gibt's den WM-Song aus diesem Jahr von Shakira in den nächsten 10 Minuten.
1: Und obendrauf 90er Gitarren. Ja, geil. Genesis, Jesus, He Knows Me. Für euch, wenn ihr denn bei uns bleibt.
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0: Mit Tom Keimer. Guten Morgen. Trotz aller Warnungen der Tech-Bosse und Meldungen über KI-Hacker-Attacken, US-Präsident Donald Trump will künstliche Intelligenz nicht staatlich regulieren. Neue Welle-Reporterin Tina Eck.
18: Wer in diesem Rennen der Superintelligenz nicht ganz vorne mitmischt und gewinnt, wird abgehängt durch China womöglich. Daher soll die KI in den USA weiter vorangepeitscht werden. Die klugen Chefs der KI-Firmen würden schon aufpassen, dass dabei nichts in die Hose geht. Da ist Trump zuversichtlich. Sogenannte Superintelligenz birgt große Risiken, aber das Potenzial, so Trump, sei historisch.
19: Ein Mann aus dem Kreis Karlsruhe soll im Schwedenurlaub seine Freundin getötet haben. Jetzt darf der 33-Jährige an die dortige Justiz ausgeliefert werden. Das hat das Oberlandesgericht Karlsruhe entschieden. Die Begründung der Richter lest ihr auf dieneuewelle.de und in der Neue Welle App.
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1: Der Mittwoch heute nochmal sehr sonnig, hin und wieder ein paar lockere Wolken. Die Temperaturen gehen rauf nochmal in den Sommerbereich. Also spätsommerlich warm wird es bis zu 28 Grad. Im Neuwelle-3-Tage-Trend kühlt es dann deutlich ab. Morgen ist dann Regen dabei, der Freitag auch eher zugezogen.
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0: 7.32 Uhr haben wir es und Niki hat den neuesten Blitzer gesehen an der B3, Ortsausgang Weingarten in Fahrtrichtung Untergrombach. Ralf meldet einen Blitzer in Gaggenau und zwar auf der Amalienbergstraße. Hier sind 30 erlaubt und Helmut hat gesehen in Odenheim. Da stehen sie doch auch schon wieder, von Tiefenbach kommend direkt an der Tanke. Alle haben die gleiche Nummer gewählt und auch ihr könnt darüber Blitzer melden. 0721 20 16 300.
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0: Zwei Meldungen. Einmal die A5, Karlsruhe Richtung Basel. Zwischen Karlsruhe Süd und Rastatt Nord ist ein LKW auf der rechten Spur liegen geblieben und die Spur ist gesperrt. Und ihr steht 15 Minuten im Stau an der A8 Richtung Stuttgart. Zwischen Pforzheim West und Ost im Baustellenbereich 5 Kilometer stockender Verkehr. 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
0: Und jetzt machen wir euch fit für diesen Mittwoch.
1: Jawohl!
0: Denn beim Gute-Laune-Quiz jeden Morgen um 7.40 Uhr in der Neue Welle Morgenshow, da rätselt ihr euch wach.
1: In meiner Frage geht's um das Serien-Comeback bei Gute Zeiten, Schlechte Zeiten heute Abend, denn Oli P. ist zurück.
0: Oh mein Gott. Bei mir geht es um eine kuriose Protestaktion von Männern, die aus Protest während der Arbeit jetzt Röcke tragen.
1: Werdet schlauer und habt eine Menge Spaß mit dem Gute-Laune-Morgen-Quiz in 10 Minuten.

0: wachgerockt an diesem sonnigen Mittwoch. Hey, schön, dass ihr mit dabei seid. Die neue Welle hier.
1: Morgen.
0: 7:40 Uhr.
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4: Das ist genau die richtige Zeit, um in die neue Welle einzuschalten, denn da werdet ihr wach. Wir quizzen jeden Morgen das Gute-Laune-Morgen-Quiz, stellen uns gleich zwei Fragen und ihr rätselt mal mit. In diesem Monat ja sogar für einen guten Zweck.
0: Ja.
4: Wer die meisten Punkte macht, Team Vanya oder Team Penz, darf 500 Euro für ein gemeinnütziges Projekt vergeben.
0: Ja, bei mir, in meine Frage geht's jetzt um gute Zeiten für alle Oli P-Fans. Ach, denn Oli P. feiert heute Abend bei RTL in der Daily Soap gute Zeiten, schlechte Zeiten sein großes Comeback. Er kommt zurück als Ricky Marquardt, die Rolle, die er damals ja auch gespielt hat.
4: Natürlich.
0: Als Standesbeamter. So viel erstmal vorab. Ich möchte wissen, nach wie vielen Jahren kommt er denn zurück?
4: Ach du Scheibenkleister.
0: Wie lange war er raus?
4: Okay.
0: A. 7 Jahre.
4: Nee, ist mehr.
0: B. 17 Jahre.
4: Boah.
0: Oder C. 27 Jahre.
4: Oh, 27? Also, wir haben 2026. Das wäre, dann wäre er 99 ausgestiegen. Die Serie gibt es seit, glaube ich, 93. Das kann ich mir schon vorstellen, ja. Ich nehme das mit den 27.
0: Du nimmst die 27?
4: Ja.
0: Und das ist vollkommen richtig.
4: Ach, natürlich.
0: 4. November 99 ist er ausgeschieden. Nach nur 2 Jahren hat sich dann auf die Musik konzentriert und heute Abend ist er dann wieder da. Ich bin aufgeregt.
4: Männer, die Röcke tragen, und zwar aus Protest. Das gibt es gerade in Schweden. Wogegen haben schwedische Lokführer demonstriert, indem sie Röcke getragen haben diesen Sommer?
0: Mhm.
4: A. Gegen ein Verbot für kurze Hosen. B. Gegen ein Verbot für längere Haare bei Männern. Oder C. Gegen ein Verbot, sich die Fingernägel zu lackieren.
0: Hä?
4: Schwedische Lokführer.
0: Aha. Ey, du warst ja auch in Schweden. Ich war auch in Schweden. Ich habe niemanden mit Rock gesehen.
4: Tja.
0: Hast du jemanden gesehen?
4: Nein.
0: Nein. Gut. Also, Fingernägel, kurze Hosen oder lange Haare bei Männern. Warum sollte das denn verboten sein? Ich nehme das Naheliegendste und sage das Verbot von kurzen Hosen. Vielleicht dürfen die das bei der Arbeit nicht tragen. Und deswegen haben sie gesagt, ey, Frauen dürfen auch Röcke tragen. Deswegen sage ich A.
4: Und das ist genau richtig.
0: Ja.
4: Du hast es auch perfekt erklärt. Bei 35 Grad dürfen Männer keine kurzen Hosen tragen, während Frauen es erlaubt ist, Röcke zu tragen. Und dann haben die Männer einfach gesagt, naja, dann ziehen wir halt auch Röcke an.
0: Okay, also Endspielstand in diesem Monat September 13:7 für Team Vanya. Das heißt, ich habe die Chance, 500 Euro an den guten Zweck zu vergeben. Und wo die Kohle hingeht, das hört ihr am 9:40 Uhr.
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0: Mittwochmorgen wünschen wir euch. Hi. Die neue Welle macht euch wach. 7.47 Uhr haben wir es.
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0: Heute ein besonders emotionaler Fall. Muss man sagen, wir suchen oder haben gesucht eine Wohnung für Verena. Denn bis vor kurzem hat Verena aus Karlsruhe eigentlich alles gehabt. Ne? So einen süßen Hund, ja. Drei gesunde Kinder, einen tollen Ehemann und eine Doppelhaushälfte mit Garten. Da hat sie zur Miete gewohnt, bis zu einer verhängnisvollen Brandnacht.
3: Ich hatte das Glück, dass wir tatsächlich aufgewacht sind um 3. Habe ich gedacht, es ist so stechenden Augen, es brennt. Und dann habe ich irgendwie gemerkt, das Licht geht nicht mehr an. Es war auch schon alles verraucht oben im Dachgeschoss. Dann bin ich tatsächlich runter ins erste Stockwerk und dann ist mir mein Sohn entgegengekommen. Der hat schon gebrannt am Fuß und am Oberschenkel.
0: Mann, Mann, Mann. Also das Wichtigste zuerst, niemand ist lebensgefährlich verletzt worden bei diesem Brand. Auch dem Hund geht es gut. Verenas Familie ist bis auf einen Riesenschreck heil da rausgekommen.
2: Aber das Problem ist, die Familie wohnt halt eben noch in dieser Brandruine. Und deswegen hat Verena sich an uns gewandt und gesagt, ey, wir suchen jetzt für unsere Family eine neue Wohnung. Und wir haben gesagt, zusammen mit der Neue Welle Community wollen wir helfen. Und Leute, die Resonanz hat uns umgehauen.
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19: Metam Keimer, guten Morgen. Union und SPD ringen bis zur letzten Minute um die Pflegereform. Der Entwurf von Gesundheitsminister Carsten Linnemann soll heute vom Bundeskabinett beschlossen werden. Die SPD droht aber mit Blockade. Sie will einem reinen Sparpaket nicht zustimmen und fordert unter anderem eine Deckelung der Pflegeheimkosten. Das wiederum lehnt Unionsminister Linnemann ab. Einig dagegen wird dieser Gesetzentwurf heute im Kabinett beschlossen. Wer Polizisten, Rettungskräfte oder Beschäftigte in Bus und Bahn angreift, der soll härter bestraft werden. Justizministerin Hubig sagt, wer unser Land am Laufen hält, verdient unseren Schutz.
20: Wer sie angreift, muss künftig mit mindestens 6 Monaten Gefängnis rechnen. Doppelt so lange wie bisher. Auslöser für die neuen Regeln ist der Tod eines Zugbegleiters im Februar nach einer Fahrkartenkontrolle. Und der Entwurf geht noch weiter. Bei Volksverhetzung sollen künftig bis zu 5 Jahre Haft möglich sein. Wer dafür verurteilt wird, darf möglicherweise dann 2 bis 5 Jahre lang nicht bei Wahlen kandidieren.
19: So, Neuwelle-Reporterin Sueta Sovali. Der alternative Nobelpreis geht in diesem Jahr an zwei Frauen und zwei Organisationen. Eigentlich heißt er ja Right Livelihood Award, also frei übersetzt der Preis fürs anständige Leben. Neue bei der Reporterin Sigrid Harms.
10: Er wurde 1980 ins Leben gerufen, eigentlich aus Protest, weil die Nobelstiftung die Einführung von zwei neuen Preisen für Umweltschutz und für soziale Gerechtigkeit abgelehnt hatte. Und seitdem werden mit dem Right Livelihood Award jedes Jahr Menschen und Organisationen ausgezeichnet, die sich in diesen Bereichen besonders engagieren.
19: Ja, unter anderem in diesem Jahr an eine pakistanische Bürgerrechtlerin sowie eine US-amerikanische Informatikerin, die vehement vor den Gefahren künstlicher Intelligenz warnt. Ein tödlicher Unfall hat sich auf der A5 bei Bühl ereignet. Ein Mercedes kam in der Autobahnausfahrt von der Straße ab, überschlug sich mehrmals und landete im Wassergraben. Der 74-jährige Fahrer kam dabei ums Leben. Was die Polizei als Unfallursache vermutet, das seht ihr auf dieneuewelle.de und in der Neue Welle App.
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22: Ja, wir haben das Fenster hier auf meinem Studio, schon frisch noch. Oder? Also es zieht
23: ja
22: untenrum ganz schön durch.
23: Also da unten rum wieder.
22: Na, an den Füßen.
23: Ja, okay. Aber du, wir haben auch kurze Hosen an, ne? Also das darf man auch nicht vergessen. Und du hast hier noch so ein lockeres Obertop an. Also das ist ja im Prinzip, ist ja hier
22: vorbereitet auf den Rest des Tages.
23: So wollte ich sagen.
22: So, heute 28 Grad, nochmal viel Sommersonne für euch. Ein paar lockere Wolken. Ab morgen ist dann der Herbst da.
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23: Annette war so frei und hat um 7:58 einen Blitzer gemeldet am Ortsausgang Busenbach Richtung Autobahn. Auch Stefan meldet an der B3 Ortsausgang Weingarten Richtung Untergrombach einen Blitzer. Und ihr könnt auch gerne mitspielen über die 0721 20 16 300.
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23: Ja, es sind schon wieder 15 Minuten Zeitverlust auf der A5 Richtung Heidelberg ab Rastplatz Lusshardt. Dort bitte mehr Zeit einplanen, hoch bis Kronau bzw. bis zum Walldorf. Abfahrt, dort stockender Verkehr. Und Vorsicht, jetzt kommt diese Meldung rein an der B36 Richtung Mannheim. Zwischen der Einfahrt Linkenheim-Stutensee und Dettenheim-Linkenheim. Da gibt es eine ungesicherte Unfallstelle auf dem Beschleunigungsstreifen.
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23: In 10 Minuten, liebe Freunde, ist wieder Quiz-Time hier bei eurem Lieblingsspiel Stadtland Quatsch. Das spielen wir jeden Morgen und es ist genau richtig, um gut reinzukommen in den Mittwoch.
22: Und wir freuen uns auf Christine aus Gernsbach.
23: Oh ja.
22: Eine tolle Kandidatin aus einer total sehenswerten Stadt.
24: Das ist immer ein Besuch, wer die wunderschöne historische Altstadt und natürlich das Schloss Eberstein. Das ist auch immer sehr schön zu besuchen, gerade jetzt im Herbst, wenn sich das Laub färbt.
22: Schön. Ich liebe Schlösser. Dann komme ich mal rum und du kommst jetzt ja auch gleich noch mal rum zu deiner Spielrunde Stadtlandquatsch, Christine.
24: Jawohl.

0: Morgens zum Aufstehen mache ich mir ganz häufig so eine Spotify-Playlist an und da mache ich so, manchmal habe ich so einen italienischen Morgen, da mache ich mir so Italiener-Mucke an. Ja, ja. Lasciatemi cantare.
1: Verstehst du kein Wort?
0: Nein. Und irgendwann kommt dann auch der Eros. Darauf wollte ich hinaus. Ihr habt ihn auch hier gerade gehört bei der neuen Welle an diesem Mittwochmorgen. Wir haben es 8:11.
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1: Es ist jeden Morgen die schönste Uhrzeit des Tages, denn ihr rätselt euch hier, manchmal auch mit uns gemeinsam wach, in diesen Tag rein. Es gibt 30 Sekunden auf der Uhr, ein Buchstaben, viele Kategorien und immer jemand, der im Radio spielt. Und das ist heute Christina aus Gernsbach. Hallöchen.
4: Hallihallo, guten Morgen.
0: Christina, du klingst fantastisch. Schön, dass du bei uns bist. Und sag mal, du hast geschrieben, du rätselst immer vorm Radio mit und da fällt dir immer was ein.
4: Ja, ich glaube, das geht den meisten so. Ich denke, vor dem Radio ist es leicht, aber wenn dann euer Anruf kommt und du stehst unter Druck, weiß ich nicht, wie es aussieht, werden wir jetzt gleich sehen, ob ich immer noch so agil bin und damit raten kann.
1: Okay. Oh Mann, du bist so süß.
0: Wenn du gewinnen solltest, dann schicken wir dich zu einer wunderbaren Thai-Massage und zwar zu Chiang Mai Thai Massage in der Karlsruher Oststadt und du müsstest 9 oder mehr Punkte machen.
1: Ja,
4: okay, na dann schauen wir mal.
5: Der Buchstabe des Morgens ist G wie Gustav.
0: Stadt.
4: Genf.
0: Ein Land.
4: Griechenland.
0: Ein Straßenname.
4: Appenstraße.
0: Kosename.
4: Gustl.
0: Macht dich glücklich.
4: Weiter.
0: Etwas Hartes.
4: Gestein.
0: Farbe.
4: Grün.
0: Herbstessen.
4: Gans.
0: Das steht auf dem Nachttisch.
4: Gartenwerkzeug.
0: Instrument.
4: Gitarre.
0: Bei einem Stau mache ich... Die Zeit ist um.
1: Also bitte klär uns auf, was macht Gartenwerkzeug auf deinem Nachttisch, Christine?
4: Habt ihr das nicht auf dem Nachttisch?
0: Also, nein, haben wir nicht.
4: Ganz klar.
1: Ach so,
4: das macht Chef.
0: Ach schön. Ja, so jetzt ist die Frage, ne? Wir haben ja vorher gesagt, 9 Punkte. Der Jürgen, der führt ja aktuell. Für mich war das eine total schnelle Runde. Das könnten auch 9 oder vielleicht sogar mehr sein.
1: Ha, gutes Gespür, Carsten. Es sind genau wie Jürgen 9 Punkte.
0: Geil.
4: Hey,
1: geteilte
4: cool.
0: Ja, das heißt, wenn es so bleibt, schicken wir euch beide zu den Thai-Massagen-Profis. Ja?
4: Da freue ich mich.
0: Ja, du, wir gucken mal. Wir haben aber noch 2-3 Spielrunden die Woche. Bis dahin, alles Liebe, Christine. Ciao.
4: Mach's gut. Herzlichen Dank. Tschüss.
1: Tschüss.
0: So, wer wird morgen mit uns spielen? Das entscheidet ihr, wenn ihr euch jetzt anmeldet auf die neue

0: Das ist die großartige Rihanna, die euch mittwochs fit macht, hier bei der neuen Welle. Wir haben es 8:17 Uhr.
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0: Heute ein ganz besonders emotionaler Fall. Wir suchen bzw. haben gesucht eine neue Wohnung für Verena aus Karlsruhe-Neureuth. Ihre Familie ist nach einem Brand... ja, im Prinzip fast obdachlos. Ja. Ne? Die wohnen da noch in der verkohlten Wohnung, schlafen im Erdgeschoss. Und ihr habt mitgeholfen, freie Wohnungen, Häuser für Verena zu finden.
2: Und um 7:07 Uhr heute Morgen in der Neue Welle Morgenshow haben wir sie mit euren Vorschlägen überrascht.
3: Das ist ja der Wahnsinn. Ich kann es gar nicht fassen. Also das, ich kann es gar nicht beschreiben. Diese Ohnmacht, nicht zu wissen, wie es weitergeht und wann es weitergeht, das ist einfach sehr unerträglich. Also jetzt haben wir so einen Grashalm, an den wir uns jetzt hoffentlich wieder halten können und absolut wissen es mit Zuversicht, es geht weiter.
0: Ja. Verena, wir haben gestern einen eigenen Mitarbeiter, der nichts anderes zu tun hatte, als ans Telefon zu gehen, abgestellt. Der hat eine riesige Liste für dich und deine tolle Familie zusammengestellt.
3: Wahnsinn.
0: Mit allen Wohnungsangeboten. Das würden wir dir zukommen lassen. Und dann könnt ihr euch hinsetzen und könnt das ganz in Ruhe durchgehen, auf das ihr in der Zukunft mit deiner tollen Familie wieder ein neues Heim findet, wo ihr glücklich seid.
3: Durchatmen, Wahnsinn, so viel Emotionen. Vielen, vielen, vielen Dank wirklich an alle da draußen, auch an die Neue Welle, an alle, die uns da so viel Kraft und Mut mit ihrer Hilfe und Unterstützung geben, wirklich. Und wenn wir ein neues Zuhause gefunden haben, dann machen wir eine riesen Einweihungsparty.
0: Ja, da machen wir eine riesen Fete draus, genau. Da kommen dann alle unsere 70.000 Hörer vorbei.
3: Super, da ist die Bude voll.
0: Ja, okay, Verena, grüß deine Family. Danke, dass du dich an uns gewandt hast. Und wir wünschen dir alles, alles Gute für die Zukunft.
3: Mhm. Herzlichen Dank. Danke schon mal vorab für alles, wirklich von ganzem Herzen. Dankeschön.
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1: Mit Tom Keimer, guten Morgen. Im Bundeskabinett sollen heute härtere Strafen für Attacken auf Polizisten, Rettungskräfte und andere öffentlich Beschäftigte beschlossen werden. Anlass ist der tödliche Angriff auf einen Zugbegleiter in einem Regionalzug bei Kaiserslautern im Februar. Um die Pflegereform wird hingegen noch immer gestritten. Die SPD droht im Kabinett mit einer Blockade, aber CDU-Gesundheitsminister Linnemann lehnt Änderungen an seinem Entwurf ab. Die Polizei in Baden-Württemberg bekommt neue Uniformen. Es bleibt bei der Farbe blau, aber es wird insgesamt ein bisschen dunkler. Die Kleidung soll darüber hinaus mehr Tragekomfort bieten und besseren Schutz vor Wärme, Kälte sowie vor Messerangriffen. Wie Polohemden zu modernen Ritterrüstungen gemacht werden, das lest ihr auf dieneuewelle.de und in der Neue Welle App.
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3: Genießt heute diesen Mittwoch, verabredet euch nochmal mit Freunden oder grillt eine Runde oder macht was im Garten. Denn
4: oh,
3: wir
4: grillen. Garten. Entschuldige. Hast mich gerade richtig abgeholt.
3: Ja, heute 28 Grad maximal, dazu Sonne und Wolken im Wechsel. Morgen dann zum Start in den Oktober gibt's dann Herbstwetter und dann ist auch einiges an Regen dabei.
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4: Die nette Janette hat angerufen und zwar, weil sie einen Blitzer gesehen hat. Um 8.32 Uhr meldet sie in Keltern-Elmendingen auf der Wildbader Straße Höhe Zebrastreifen. Da steht ein Blitzer. Auch Annette meldet einen Blitzer am Ortsausgang Busenbach Richtung Autobahn und sie stehen an der B3 Ortsausgang Weingarten Richtung Untergrombach. Alle Blitzer lest ihr auf dieneuewelle.de und ihr könnt auch noch welche melden über 0721 20 16 300.
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4: Zwei gefährliche Situationen. Einmal auf der B36, wenn ihr Richtung Mannheim fahrt, zwischen der Einfahrt Linkenheim-Stutensee und der Einfahrt Dettenheim-Linkenheim-Hochstetten. Da haben wir eine ungesicherte Unfallstelle auf dem Beschleunigungsstreifen. Und es liegt ein Metallteil auf der Südtangente in Karlsruhe. Das ist die B10, wenn ihr Rheinbrücke Richtung Durlach fahrt. Zwischen Edeltruttunnel und der Abfahrt zur Ettlinger Allee, Schwarzwaldbrücke. Da, wie gesagt, liegt ein Metallteil auf der Fahrbahn. Dankeschön fürs Bescheid sagen.
3: Hier ist die Neue Welle an eurem Mittwochmorgen um 8.33 Uhr.
4: Ja, und nur, dass ihr das schon mal gehört habt, heute noch nicht tanken.
3: Mm-mm.
4: Nein, morgen startet der Oktober und damit auch der Tankrabatt der Bundesregierung. Damit soll ja das Tanken günstiger werden. Ja. Und ihr könnt vielleicht pro Liter 17 Cent billiger tanken. Also heute das Auto lieber nach Hause schieben und morgen dann zur Tanke rollen. Hier ist die Neue Welle. Es

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0: Das ist der geniale Wachmach-Sound hier bei der neuen Welle. Wir haben es 8.40 Uhr und es ist ein Mittwoch.
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0: So hat sich auch Verena aus Karlsruhe-Neureuth bei uns gemeldet. Sie braucht eine neue Bleibe für sich und ihre tolle Family, weil sie durch einen Brand alles verloren hat.
4: Ich hatte das Glück, dass wir tatsächlich aufgewacht sind um 3. Habe ich gedacht, es ist so stechenden Augen, es brennt. Und dann habe ich irgendwie gemerkt, das Licht geht nicht mehr an. Es war auch schon alles verraucht oben im Dachgeschoss. Dann bin ich tatsächlich runter ins erste Stockwerk und dann ist mir mein Sohn entgegengekommen. Der hat schon gebrannt am Fuß und am Oberschenkel.
1: Oh mein Gott.
0: Gott sei Dank ist keiner lebensgefährlich verletzt worden. Alle sind wieder wohlauf und eine neue Bleibe haben wir auch gefunden, dank euch. Lecco Mio, habt ihr uns mit Wohnungen bombardiert seit gestern. Das war so schön zu sehen, wie die ganze Community der neuen Welle mit anpackt.
1: Ja, manchmal ist es so, ne? Da bringst du quasi einen Stein ins Rollen und dann rollt er von ganz alleine. Und so hat sich auch heute Morgen Busfahrer Markus gemeldet und will helfen.
5: Ich bin Busfahrer. Wir hören jeden Morgen eure Sendung im Radio. Ich fahre behinderte Kinder. Wir haben gestern die Geschichte von der Verena gehört und wir haben uns einfach gedacht, wir fragen mal nach, ob es vielleicht auch eine Möglichkeit gäbe, Sachspenden zu spenden. Also wie zum Beispiel Klamotten, Spielzeug, Schuhe,
0: ja.
5: Alles, was im Endeffekt die Kinder jetzt nicht mehr haben.
0: Das heißt, Markus, du bist ja bei der Busfahrer und die Kinder sitzen hinten. Das heißt, ihr habt euch gestern auf der Fahrt über diesen Fall unterhalten und die Kinder haben den Vorschlag gemacht, da irgendwas zu spenden, oder wie?
5: Richtig, genau.
0: Ach, wie krass ist
5: also
0: das denn?
5: Also gerade heute Morgen hat mich das eine Kind, wo bei mir vorne sitzt, auch wieder gefragt, hast du denn schon was von der neuen Welle gehört? Er hat gestern schon in seinem Zimmer aussortiert und er würde gerne Sachen spenden, ja.
0: Ach, wie cool. Ich habe Gänsehaut, Markus.
5: Und so ging es mir gestern, wo ich die Geschichte von Verena gehört habe.
0: Okay, krass. Also, ja, das ist ein guter Call auf jeden Fall. Ne? Der Dominik war ja gestern in der Wohnung und hat ja auch gesehen, dass das Kinderzimmer komplett ausgebrannt ist. Ich frag mal Verena, ob sie und was braucht und wenn ja, was und würde mich dann...
5: Genau.
0: Würde ich im Zweifel nochmal anrufen, okay? So
1: ja,
0: machen wir es.
1: Ja, ich bin einfach überwältigt von der Neue Welle Community. Ihr seid wirklich einfach die Allerbesten. Mit euch schaffen wir alles.
0: Aber ihr sollt nicht nur helfen, ihr sollt auch Hilfe bekommen.
1: Ja.
0: Also wichtig ist, dass ihr für euch selber mal überlegt, wo können wir euch eine Sorge abnehmen? Wo können wir euch eine Rechnung bezahlen, die euch stresst? Meldet euch bei uns. 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

0: Boah, das sind die ganz, ganz großen Powerfrauen aus dem Showbiz. Belinda Carlisle gerade gehört. Gleich kommt noch Pink mit dazu und macht euren Morgen bei der neuen Welle perfekt.
1: Herrlich.
0: 8.47 Uhr haben wir es.
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2: Trotz freidrehender KI-Modelle, die sich in andere Computersysteme hacken, clever Spuren verwischen und ihre Admins anlügen, will US-Präsident Trump künstliche Intelligenz nicht staatlich regulieren. China dagegen reguliert wie blöde und konzentriert sich in der staatlich gelenkten Entwicklung ganz auf die konkrete und vor allem gewinnträchtige Anwendung von KI. Weltwirtschaft statt Weltuntergang, was Trump für einen Plan hat, in 15 Minuten in den Neue Welle News.
1: Das Mittwochswetter heute nochmal die volle Ladung Sommerwärme. Ja, bis zu 28 Grad sind drin. Was lachst du denn da?
0: Wie du das gerade gesagt hast, fand ich volle Ladung. Fand ich irgendwie eine schöne Formulierung.
1: Ja, da kommt so ein Kipplaster und kippt einfach mal den Sommer nochmal ab. Heute Sonne und Wolken im Wechsel.
0: Das Neue Welle Verkehrsupdate. Achtung, Flo hat einen Blitzer gesehen. Birkenfeld Richtung Ersingen, kurz vor der Autobahnbrücke. Da stehen sie im 70er-Bereich. Und dann fahrt vorsichtig an der B36. Da haben wir Richtung Mannheim eine ungesicherte Unfallstelle. Zwischen den Einfahrten Linkenheim-Stutensee und Dettenheim-Linkenheim-Hochstetten. Hier gab es den Unfall. Und wie gesagt, es ist noch nichts abgesichert.
1: Wir begleiten euch ganz entspannt durch diesen Mittwoch mit Musik von Pink hier bei der Neuen Welle.
0: Guten Morgen.
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21: Mit Tom Keimer, guten Morgen. Bis zum letzten Augenblick ringt Schwarz-Rot um die Pflegereform. Die SPD will im Bundeskabinett dem Entwurf von CDU-Gesundheitsminister Linnemann nicht zustimmen. Der wiederum lehnt Änderungsvorschläge ab. Neue Welle-Reporterin Fiona Reinhardt.
22: Die Reform soll weitere Beitragserhöhungen in der Pflege im kommenden Jahr verhindern. Da sind sich Union und SPD einig. Doch wie das konkret funktionieren soll, da gehen die Meinungen auseinander. Die SPD fordert beispielsweise einen Pflegekostendeckel, um die Kosten für Pflegeheimbewohner zu begrenzen. Außerdem will sie Geld aus der privaten Pflegeversicherung ins gesetzliche System holen. Die CDU findet, das ist alles zu teuer. Wichtig sei jetzt zu schauen, wo Geld gespart werden kann. Doch ein reines Sparpaket will die SPD verhindern.
21: Trotz aller Warnungen der Tech-Bosse und Meldungen über KI-Hacker-Attacken, US-Präsident Donald Trump will künstliche Intelligenz nicht staatlich regulieren. Neue Welle-Reporterin Tina Eck.
23: Wer in diesem Rennen der Superintelligenz nicht ganz vorne mitmischt und gewinnt, wird abgehängt durch China womöglich. Daher soll die KI in den USA weiter vorangepeitscht werden. Die klugen Chefs der KI-Firmen würden schon aufpassen, dass dabei nichts in die Hose geht. Da ist Trump zuversichtlich. Bei dem Treffen der Hightech-Spitzen im Weißen Haus wurden demnach robuste interne Kontrollen beschlossen. Die von Trump nun so benannte Superintelligenz birgt große Risiken, aber das Potenzial, so Trump, sei historisch einmalig.
21: Ein Mann aus dem Kreis Karlsruhe soll im Schwedenurlaub seine Freundin getötet haben. Jetzt darf der 33-Jährige an die dortige Justiz ausgeliefert werden. Das hat das Oberlandesgericht Karlsruhe entschieden. Der Verdächtige war mit einem europäischen Haftbefehl gesucht und festgenommen worden. 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
25: An eurem Mittwoch schieben sich heute immer wieder ein paar Wolken vor die Sonne. Zum Nachmittag hin lockert es dann weitestgehend auf und die Temperaturen, die steigen echt nochmal rauf in den Sommerbereich. Bis zu 28 Grad sind drin. Für euch heißt das heute genießen, denn ab morgen wird's kühler und dann ist auch Regen dabei.
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26: 3 Minuten nach 9, Sascha hat den neuesten Blitzer gesehen an der Ortsausfahrt Kalmbach in Richtung Bad Wildbad. Dann stehen sie am Ortsausgang Busenbach Richtung Autobahn und an der B3 Ortsausgang Weingarten Richtung Untergrombach. Wenn ihr auch noch einen Blitzer melden möchtet, macht es gerne. Ich würde mich sehr freuen. Mhm. Über die 0721 20 16 300 ist das super einfach.
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26: Ja, es sind schon wieder mindestens 15 Minuten Wartezeit, wenn ihr über die A5 in Richtung Heidelberg fahrt. Hier in Höhe Walldorf, da staut es sich zurück bis zum Rastplatz Lusshardt. Wie gesagt, 15 Minuten Zeitverlust. 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
25: So, ihr Lieben, gleich ist es soweit. Wir hauen 500 Euro raus für ein gemeinnütziges Projekt in der Region. Und das machen wir jeden Monat.
26: Ja, und diesmal geht die Kohle nach Huttenheim. Ja. Da haben sich Erwachsene und Kinder vorgenommen, einen Spielplatz aufzuhübschen. Mal gucken, was die sagen, wenn wir da gleich mit 500 Euro anrauschen. In 10 Minuten hört ihr es hier bei der Neuen Welle.

0: Ist schon wieder 9:14. Juhu. Hier ist die neue Welle. Es ist ein Mittwoch und ja, das war's eigentlich von mir.
1: Ja, wir freuen uns, dass ihr mit dabei seid.
0: Ach so, ja, stimmt.
1: Kurze Frage. Was ist ein Sportplatz ohne Sportgeräte?
0: Boah, ja, also eine lahme und langweilige Angelegenheit.
1: Ja, und genau so sieht's leider, muss man sagen, auf dem Sportplatz an der Grundschule in Huttenheim aus. Da ist viel Platz zum Bewegen. Ja, nur bewegt sich da keiner, weil es halt keinen Spaß macht.
2: Also eigentlich ist es eine freie Wiese. Aber so richtig zum Sport machen lädt es leider nicht ein. Ich finde es schade. Also ich gebe ja auch selbst Training auf dem Platz und unter Anleitung klappt es gut, weil ich mir natürlich Sachen überlege und Sachen mitbringe. Aber ich wünsche mir natürlich, dass sie halt auch selbstständig Sport machen, dass sie Lust haben, da Sport zu machen. Und dafür reicht es natürlich nicht. Also gerade einfach so in eine kleine Weitsprunggrube springen, das macht den Kindern 2-3 Mal Spaß, aber die wollen natürlich schon mehr.
1: Das sagt Marc Stirnert, er ist selber Sportlehrer in Wiesloch und er ist seit Jahrzehnten ehrenamtlich beim TV Huttenheim engagiert. Und gemeinsam mit seinem Verein möchte Marc jetzt diesen Sportplatz, der so lahm aussieht, an der Grundschule neu gestalten.
2: Also die Idee ist es, viele Gruppen mitzunehmen. Also so weit wie möglich aufzufächern, damit da viele Leute Sport machen können. Und wir als Verein würden gern einfach das noch weiter unterstützen, was wir können. Das heißt, wir würden gern eine Ausleihbox hinstellen, wo man Sportgeräte einfach kostenlos ausleihen kann. Ja. Wir würden gern Sitzmöglichkeiten noch generieren und das einfach ja schön gestalten.
1: Ja, und das klingt total fantastisch. Und ihr fühlt das vielleicht genauso sehr wie ich. Mein Sohn ist 8. Ne, wenn der aus der Grundschule kommt, dann will der auch klettern. Dann will der toben, dann will der Ball spielen. Und wenn dann halt der Platz dazu fehlt, ist das blöd. Und da wir jeden Monat euch versprechen, im Gute-Laune-Morgen-Quiz 500 Euro zu vergeben für ein gemeinnütziges Projekt und ich in diesem Monat September gewonnen habe,
0: ja, Glückwunsch,
1: sage ich, 500 Euro von der neuen Welle der Sparkasse Karlsruhe und wirwunder.de gehen in diesem Monat nach Huttenheim für die Neugestaltung des Sportplatzes.
2: Das ist stark. Super, toll. Vielen lieben Dank aus der Ebene, da habe ich gar nicht mit gerechnet.
1: Siehst du, jetzt hat auch die neue Welle gesagt, wir unterstützen euch dabei.
2: Ihr seid super. Tausend Dank.
0: Geil, ich mag das, wenn Menschen sich freuen. Ja. Ihr könnt natürlich auch mithelfen, dass der Sportplatz neu gestaltet wird. Vielleicht habt ihr noch 2-3 Euro übrig. Infos zur Spendenaktion findet ihr auf wirwunder.de/Karlsruhe. So, hier geht's weiter mit eurer geilen Mucke für den Mittwoch.
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0: Das sind die Wachmach-Gitarren, die ihr braucht, um richtig gut reinzukommen in den Mittwochmorgen. Habt ihr gerade gehört, Aerosmith hier bei der neuen Welle. Es ist übrigens kurz vor 9:30.
1: Hallöchen.
0: So, gleich gibt's einen Musiker, der ist ja nicht nur Musiker, der ist ja auch noch Fernsehstar. Der sitzt in der Jury bei The Voice und den könnt ihr am Freitag 2015 wieder sehen. Nico Santos mit einem seiner schönsten Songs, Home, bekommt ihr gleich.
1: Und wir spielen euch noch die 90er-Mucke obendrauf. Ja, da muss gar keiner singen. Nee, das geht auch ganz instrumental. Robert Miles, auch für euch mit hier am Start, wenn ihr dran bleibt.
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1: Ihr habt hoffentlich die Sonnenbrille dabei und die Sonnenmilch.
0: Ja? Sonnenmilch.
1: Ja, weißt du, die Sonne hat schon noch Bums. Also von daher. Aber testet das einfach selber aus heute Nachmittag. In die Sonne pflanzen, bisschen Sonne tanken. Bis zu 28 Grad sind an diesem Mittwoch drin. Morgen dann mit Start des Oktobers wird's schlagartig herbstlich. Es wird kühler, morgen ist Regen dabei, am Freitag viele Wolken.
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0: 9.30 Uhr haben wir es ganz genau und Anja hat den neuesten Blitzer gerade reingemeldet in Langensteinbach in den Schneidergärten. Da werden Fotos gemacht. Auch Andreas meldet einen Blitzer, den wir noch nicht hatten. B36 von Neureuth Richtung Eggenstein, Höhe Neureuth Nord. Und an der Ortsausfahrt Kalmbach, da stehen sie Richtung Bad Wildbad. Dankeschön fürs Melden. Könnt ihr auch gerne auch mal nochmal dazu einen melden.
1: Was?
0: Ihr könnt auch noch einen Blitzer melden. Die Nummer ist 0721 2016 300.
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0: So, dann schauen wir mal auf der A8 ganz kurz vorbei. Richtung Stuttgart haben wir nämlich 5 Kilometer stockenden Verkehr zwischen Pforzheim West und Ost. Plant hier mal bitte 10, 15 Minuten mehr Zeit ein. 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
0: Also ich glaube, nur die wenigsten von uns können sich vorstellen, wie Verena gerade mit ihrer Family lebt, nämlich in einer Brandruine.
1: Ja.
0: Nach einem Brand lebt die Familie in der völlig verkohlten Wohnung, schläft auf Matratzen und deswegen hat sich Verena von uns gewünscht, dass wir ihr eine neue Wohnung finden. Für sie, für die drei Kinder, für den Mann und den Hund.
1: Genau, das hat sie gemacht. Bei egal was, wir machen das. Und wir haben diese Challenge von Verena aus Neureuth angenommen. Und ob wir eine Bleibe gefunden haben, gemeinsam mit der neuen Welle-Community, das hören wir uns an in 10 Minuten.

0: Das ist der sonnige Mittwoch. Hier bei der neuen Welle seid ihr genau richtig. Wir haben es 9.41 Uhr.
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0: Heute ein besonders emotionaler Fall. Muss man sagen, wir suchen oder haben gesucht eine Wohnung für Verena. Denn bis vor kurzem hat Verena aus Karlsruhe eigentlich alles gehabt. Ne? So einen süßen Hund,
2: ja.
0: Drei gesunde Kinder, einen tollen Ehemann und eine Doppelhaushälfte mit Garten. Da hat sie zur Miete gewohnt, bis zu einer verhängnisvollen Brandnacht.
3: Ich hatte das Glück, dass wir tatsächlich aufgewacht sind um 3. Habe ich gedacht, es ist so stechend in den Augen, es brennt. Und dann habe ich irgendwie gemerkt, das Licht geht nicht mehr an. Es war auch schon alles verraucht oben im Dachgeschoss. Dann bin ich tatsächlich runter ins erste Stockwerk und dann ist mir mein Sohn entgegengekommen. Der hat schon gebrannt am Fuß und am Oberschenkel.
0: Mann, Mann, Mann. Also das Wichtigste zuerst, niemand ist lebensgefährlich verletzt worden bei diesem Brand. Auch dem Hund geht es gut. Verenas Familie ist bis auf einen Riesenschreck heil da rausgekommen.
2: Aber das Problem ist, die Familie wohnt halt eben noch in dieser Brandruine. Und deswegen hat Verena sich an uns gewandt und gesagt, ey, wir suchen jetzt für unsere Family eine neue Wohnung. Und wir haben gesagt, zusammen mit der Neue Welle Community wollen wir helfen. Und Leute, die Resonanz hat uns umgehauen.
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0: Hallöchen.
1: Hi.
0: Ihr habt hoffentlich schon ein bisschen was weggeschafft an Arbeit. Ja, dann gehen wir es einfach weiter an. Und zwar haben wir es kurz vor 10 am Mittwoch.
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0: Und da freuen wir uns auf 90er Jahre Musik von der Frau, die den schönsten Bauchnabel damals hatte. Christina Aguilera und Genie in a Bottle.
1: Wo du damals hingeguckt hast.
0: Die hat ja mal bauchfrei angehabt. Du konntest nur dahin gucken.
1: Mhm, okay, so. Gut. Wir machen dazu noch einen Mann, der es wirklich schafft, 80.000 Menschen nur mit seiner Stimme und einer Gitarre zu begeistern. Das muss man erstmal hinkriegen. Das ist Ed Sheeran und einer seiner tollsten Songs, Shivers. Hier bei uns geht's gleich weiter.
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15: Mit Tom Keimer, guten Tag. Union und SPD ringen noch immer um die Pflegereform. Der Entwurf von Gesundheitsminister Lindemann sollte eigentlich heute vom Bundeskabinett beschlossen werden. Die SPD droht aber mit Blockade. Sie will einem reinen Sparpaket nicht zustimmen und fordert unter anderem eine Deckelung der Pflegeheimkosten. Das wiederum lehnt Minister Lindemann ab. Einigkeit dagegen über diesen Gesetzentwurf. Wer Polizisten, Rettungskräfte oder Beschäftigte in Bus und Bahn angreift, soll härter bestraft werden. Neue Welle-Reporterin Zoe Tassovali.
16: Wer sie angreift, muss künftig mit mindestens 6 Monaten Gefängnis rechnen. Doppelt so lange wie bisher. Auslöser für die neuen Regeln ist der Tod eines Zugbegleiters im Februar nach einer Fahrkartenkontrolle. Und der Entwurf geht noch weiter. Bei Volksverhetzung sollen künftig bis zu 5 Jahre Haft möglich sein. Wer dafür verurteilt wird, darf möglicherweise dann 2 bis 5 Jahre lang nicht bei Wahlen kandidieren.
15: Laut dem jüngsten PISA-Test sind ja deutsche Schüler doof wie nie. Doch ein Bildungsbericht der OECD, der Organisation für Entwicklung und Zusammenarbeit in Europa, der attestiert jetzt überraschend Fortschritte im deutschen Bildungssystem. Neue Welle-Reporterin Tanja Wagner.
17: Mittlerweile haben 4 von 10 der jungen Leute in Deutschland mindestens einen Hochschulabschluss und fast alle 3- bis 5-Jährigen besuchen einen Kindergarten. Wir sind gut vorangekommen, freut sich deshalb Bundesbildungsministerin Prien mit Blick auf den Bericht. Deutschland gebe vergleichsweise viel Geld pro Schüler für Bildung aus, nur oft nicht effektiv genug. Prien zufolge muss die Qualität des Unterrichts einfach besser werden. Als größtes Problem sehen die Experten dabei den Lehrermangel.
15: Wie teuer wird das Deutschland-Ticket ab dem kommenden Jahr? Der sogenannte Koordinierungsrat aus Bund, Länder, Kommunen und Vertretern der Verkehrsbranche wird darüber heute abschließend beraten. Laut Medienberichten könnte das derzeit 63 Euro teure Deutschland-Ticket auf 66,90 pro Monat steigen. Was ihr außerdem heute unbedingt gehört haben solltet, wenn ihr mitreden wollt. In 10 Minuten gibt's die 3 Themen des Tages hier bei der Neuen Welle.
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18: Heute schickt uns der Spätsommer nochmal warme Mittelmeerluft vorbei. Ein freundlicher Mix aus Sonne und Wolken, die in Baden und der Pfalz hier und da auch mal etwas dichter werden können. Der Wind hält sich aber komplett zurück. Dafür knacken wir dann mit etwas Glück die 30-Grad-Marke an der Weinstraße. Im Schwarzwald, da werden es immerhin 24 Grad. Der Neue Welle 3-Tage-Trend. Morgen zieht dann eine Kaltfront auf, die uns Regen und deutlich kühlere Temperaturen bringt. Nur noch 17 bis 24 Grad. Oder auch das Wochenende wird dann eher wechselhaft und auch ziemlich bewölkt. Also genießt am besten noch den heutigen Sonnentag.
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18: Um 10.03 Uhr, hallo auf die Straßen und danke an Vanessa für den neuesten Blitzer in Gondelsheim an der Kirche von Neipsheim kommen per WhatsApp ins Studio. Außerdem Blitzer in Waldbronn, Etzenroth an der Hohbergstraße von Spielberg kommend und auch in Langensteinbach, da blitzt es heute in den Schneidergärten, das meldet uns die Anja. Wo die Blitzer sonst noch versteckt sind, das könnt ihr nachlesen auf dieneuewelle.de und natürlich auch in der kostenlosen Neue Welle App. Und wenn ihr auch noch einen gesehen habt, dann warnt doch alle unterwegs über die 0721 2016 300. Vielen Dank und gute Fahrt.
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18: Da gibt's gerade stockenden Verkehr auf der A8 Karlsruhe Richtung Stuttgart. Nicht schlimm, an der Dauerbaustelle 2 bis 5 Kilometer, dauert hier gute 10 Minuten länger. Das betrifft übrigens beide Fahrtrichtungen. Alle Verkehrsupdates gibt's auch immer zum Nachlesen in der Neue Welle App. Euch eine gute und sichere Fahrt.
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18: Hallo zusammen, klappt's oder klappt's nicht? Das ist heute die große Frage in Berlin. Es geht um die Pflegereform, die heute beschlossen und auf den Weg gebracht werden soll. Das ist eines der 3 Themen des Tages für den Kollegen Plausch in der Pause. Ja, so rum. Kollegen Plausch in der Pause. In gut 10 Minuten bei uns und jetzt geht's erstmal rein mit Ed Sheeran. Lieblingsmusik Shivers. Schönen Mittwoch. Hallo.

0: Hier ist die neue Welle am Mittwoch. Im Mehrmusik-Arbeitstag habe ich jetzt für euch die drei Themen des Tages, was ihr mal gehört haben solltet. Ich bin Tom Keimer. Klappt's oder klappt's nicht? Die Rede ist von der Pflegereform, die laut Regierungsplan ja heute vom Bundeskabinett beschlossen und auf den Weg ins Parlament gebracht werden soll. Aber die SPD droht seit Tagen mit einer Blockade. Sie will dem reinen Sparpaket von CDU-Gesundheitsminister Carsten Linnemann nicht zustimmen und fordert unter anderem eine Deckelung der ausufernden Pflegekosten für Pflegeheimbewohner. Das jedoch lehnt Linnemann ab, dem es vor allem darum geht, dass die Beiträge für die Pflegeversicherung nicht weiter in die Höhe stellen. Beides also nachvollziehbare Ziele. Ob ein Kompromiss in allerletzter Minute im Kabinett gelingt, das ist die Frage. Der alternative Nobelpreis geht in diesem Jahr an zwei Frauen und zwei von Frauen geleiteten Organisationen. Eigentlich heißt die Auszeichnung ja Right Livelihood Award, was frei übersetzt Preis fürs anständige Leben bedeutet. Gegründet wurde dieser alternative Nobelpreis 1980 aus Protest, weil das offizielle Nobelpreiskomitee zwei neue Auszeichnungen für Umweltschutz und soziale Gerechtigkeit nicht vergeben wollte. Ja gut, also seitdem gibt es diesen Right Livelihood Award. Dieses Jahr an eine Bürgerrechtlerin aus Pakistan sowie eine US-amerikanische Informatikerin, die vehement vor den Gefahren künstlicher Intelligenz warnt. Ich sag mal, jüngste Meldungen über selbstständige Hackerattacken durch KI-Modelle geben ihr soweit recht. Vor gut anderthalb Wochen hat's in Karlsruhe-Neureuth gebrannt, in einem Kinderzimmer, wohl wegen eines technischen Defekts. Die Familie konnte sich leicht verletzt retten, aber große Teile des Hauses sind jetzt unbewohnbar.
1: Die Rauchentwicklung war so stark durch dieses brennende Bett, dieses Schaumstoff, was da drin ist, diese giftigen Gase. Ja, auch psychisch ist es für uns schwierig, die Situation hier drin zu verarbeiten. Wir müssen hier raus.
0: Verena sucht deswegen eine neue Bleibe für ihre Familie. Die ganze Geschichte lest ihr auf dieneuewelle.de und in der Neue Welle App.
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0: Sonniges Hallo am Mittwoch. Die neue Welle ist hier um kurz vor 10:30.
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0: Und zum Monatsende, da hauen wir gleich nochmal ordentlich auf die Pauke mit Two Colors. Das Berliner Erfolgsduo kommt mit Cynical, ein absolutes Brett, und dafür haben sie sich die legendären Beats vom Safri-Duo geschnappt. Außerdem obendrauf noch das Goldkehlchen der 80er.

0: Also, bleib bei uns.
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0: Das Thermometer, das kratzt nochmal an der 30-Grad-Marke, also genießt diesen sonnigen Spätsommertag. Der neue Welle-3-Tage-Trend. Morgen bringt uns dann eine Kaltfront, fast überall Regen. Und dann kühlt es auch spürbar ab, 17 bis 25 Grad nur noch. Und auch die Aussichten fürs Wochenende, die sind nicht so dolle. Viele Wolken, aber immerhin trocken.
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0: Um 10:30, hallo auf die Straßen in Gondelsheim. Da blitzt es an der Kirche von Neibsheim kommen. Das hat uns die Vanessa verraten. Dann in Waldbronn, Etzenroth, in der Hobergstraße von Spielberg kommend. Und Blitze auch in Langensteinbach in den Schneidergärten. Vielen Dank an Anja fürs Melden. Und falls ihr auch noch so einen Fotokasten gesehen habt, dann warnt doch alle unterwegs über die 0721 2016 300. Gerne auch eine schnelle WhatsApp ins Studio schicken. Vielen Dank und gute Fahrt.
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0: Vorsicht, gefährliche Situation auf der A5 Karlsruhe-Darmstadt zwischen dem Kreuz Waldorf und Kreuz Heidelberg. Da steht ein kaputtes Auto auf der Sperrfläche. Dann haben wir noch die A8 Karlsruhe-Stuttgart, beide Richtungen. Bei der Dauerbaustelle dauert es mal wieder ein bisschen länger. Bei Pforzheim 3 bis 5 Kilometer stockender Verkehr. Und alle Verkehrsupdates für euch gibt es jederzeit zum Nachlesen in der kostenlosen Neue Welle-App oder natürlich auch auf die neuewelle.de.
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0: Ja, schön, dass ihr mit dabei seid an diesem Mittwochvormittag. Wir überraschen euch ja jeden Tag mit coolen Infos und Fakten aus der Region zum Staunen und zum Schmunzeln. Und heute wird's nass. Es geht in eines der ältesten Thermalbäder Europas. Und wo das steht, das gibt's in gut 10 Minuten bei mir, Benny Rettig. Schönen Mittwoch jetzt mit Katie Tunstall, Suddenly I See.

0: Schönen Mittwochvormittag um 10:45. Ihr hört die neue Welle der Mehr Musik Arbeitstag. Und jetzt wieder Regio Wissen to go. Heute einmal baden wie die Könige und Fürsten früher.
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3: Bad Wildbad im Nordschwarzwald gehört zu den ältesten Badetraditionen Europas. Schon seit 1521 sind Badehäuser dort urkundlich nachgewiesen und vermutlich wurde am Oberlauf der Enns schon deutlich früher gebadet. Im Zentrum steht das Palais Thermal, früher Graf Eberhard Bad, ein historisches Thermalbad, das nach vielen Bauphasen und Erweiterungen im Jahr 1995 als Palais Thermal wiedereröffnet wurde. Das Thermalwasser steigt aus über 1000 Metern Tiefe mit Temperaturen zwischen 36 und 41 Grad an die Oberfläche und bereits seit dem 16. Jahrhundert zog es Menschen hierher, um zu kuren und zu entspannen. Heute verbindet das Palais Thermal historische Architektur mit moderner Badekultur. In kunstvollen Hallen und Becken erlebt ihr lebendige Geschichte, in der schon früher Könige und Fürsten Erholung suchten. Mehr als 5 Jahrhunderte Badetradition an einem Ort. Bad Wildbad macht Geschichte spürbar.
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0: Euer Mehrmusik-Arbeitstag am Mittwoch.
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0: Da gibt's was auf die Ohren. Eine weltbekannte Rockhymne der US-amerikanischen Band Survivor aus dem Jahr 1985. Burning Heart, das Ganze gemixt mit dem Besten aus den aktuellen Charts. Und da kommt David Guetta. Zusammen mit Bibi Rexha, I'm Good, für mehr Spaß und weniger Stress an eurem Vormittag hier bei der neuen Welle.
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10: Mit Tom Keimer. Guten Tag. Mit einer groß angelegten Razzia geht die Polizei in Deutschland und anderen europäischen Ländern gegen ein Geldwäschenetzwerk im Umfeld der Rockerbande Hells Angels vor. Neue Welle-Reporterin Fiona Reinhardt.
11: Insgesamt werden nach dpa-Informationen 140 Objekte durchsucht. Unter anderem soll es einen großen Polizeieinsatz an der Adresse eines einflussreichen Hells Angels-Rockers in Duisburg gegeben haben. Eine Sprecherin der Polizei erklärt, dass sich der Einsatz gegen ein internationales Netzwerk von Geldwäschern richtet und gegen eine kriminelle Vereinigung. Und bei dieser handelt es sich nach dpa-Informationen um die Hells Angels. Mehr als 1000 Einsatzkräfte sind in Deutschland und anderen europäischen Ländern an der Razzia heute Morgen beteiligt.
10: Ja, erste Einigung im Streit um die Pflegereform. Das Ringen geht weiter. Das Bundeskabinett will sich nach Angaben aus Berlin wie geplant mit dem Gesetzentwurf von Gesundheitsminister Lindemann beschäftigen. Allerdings hat ja die SPD angekündigt, dem reinen Sparpaket nicht zustimmen zu wollen. Neue Welle-Reporterin Tanja Wagner.
12: 4,4 Milliarden Euro werden bis Ende des Jahres fehlen, warnen die Pflegekassen. Um dort zu sparen, sollen unter anderem Pflegebedürftige und ihre Angehörigen künftig stärker belastet werden. Wer aber sein Leben lang gearbeitet und eingezahlt habe, müsse sich darauf verlassen können, gut versorgt zu sein, heißt es von der SPD. Sie fordert außerdem, dass neben der gesetzlichen auch die private Pflegeversicherung stärker in die Verantwortung genommen wird.
10: Eine kuriose Geschichte im Cockpit. Auf dem Flug von Dubai nach Tel Aviv haben sich die Piloten geprügelt. Die Passagiermaschine der Gesellschaft Fly Dubai landete schließlich in Saudi-Arabien. Zunächst wurde noch befürchtet, das Flugzeug sei entführt worden. Aber nach der Landung klärte sich dann der Sachverhalt. Also laut Medienberichten ist der Pilot russischer und der Co-Pilot ukrainischer Abstammung. Die Polizei in Baden-Württemberg bekommt neue Uniformen. Die bleiben blau, aber die Hemden werden dunkler. Die Kleidung soll darüber hinaus mehr Tragekomfort für die Beamten bieten und besseren Schutz vor Wärme, Kälte und Messerangriffen. Ja, wie Polohemden zu modernen Ritterrüstungen werden, das lest ihr auf dieneuewelle.de und in der Neue Welle App.
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0: Heute schickt uns der Spätsommer nochmal warme Luft vorbei, ein freundlicher Mix aus Sonne und Wolken. Der Wind, der hält sich auch komplett zurück. Dafür knacken wir mit etwas Glück nochmal die 30-Grad-Marke, zum Beispiel an der Weinstraße im Schwarzwald etwas kühler, immerhin 24 Grad. Der neue Welle-3-Tage-Trend, morgen, da zieht dann eine Kaltfront auf und die bringt Regen und kühlere Temperaturen für alle. 17 bis 24 Grad nur noch und auch der Blick ins Wochenende, ja, eher wechselhaft, nicht so dolle, ziemlich bewölkt wird das Ganze.
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0: Um 11.03 Uhr, neuer Blitzer kam gerade rein per WhatsApp. In Langensteinbach wird geblitzt, in den Schneidergärten. Vielen Dank dafür. Außerdem noch am Ortsausgang Grünwettersbach in Richtung Wolfhardsweier. Und die Vanessa hat noch einen gesehen in Gondelsheim an der Kirche von Neibsheim kommend. Alle Blitzer-Infos könnt ihr jederzeit nachlesen in der kostenlosen Neue Welle-App und auf dieneuewelle.de. Und falls ihr auch noch einen gesehen habt, dann warnt alle unterwegs über die 0721 2016 300.
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0: Kurzer Blick auf die Straßen. Da gibt's die A8 Karlsruhe Richtung Stuttgart. Vorsicht, ein Unfall zwischen Pforzheim Nord und Pforzheim Ost auf dem linken Fahrstreifen. Und hier auch noch 4 Kilometer stockend an der Baustelle. Dauert eine gute Viertelstunde länger. In der Gegenrichtung Stuttgart Karlsruhe zwischen Pforzheim Süd und Pforzheim Ost 2 Kilometer stockend an der Baustelle. Gute Fahrt!
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0: Und gleich auch mit dem Flashback zurück in die 90er Jahre. Herbst 1994 an der Spitze der deutschen Singlecharts. Da stand in dieser Woche ein absoluter Kulthit mit Ohrwurm-Garantie. Welcher das war, das hört ihr in gut 10 Minuten hier bei uns in der kultigen Chart-Zeitreise. Einen schönen Mittwoch jetzt erstmal mit den Plain Whiteys. Hey there, Delilah.

0: Der Bergfest Mittwoch mit Classic Rock hier bei der neuen Welle. Schön, dass ihr dabei seid hier im Mehrmusik-Arbeitstag. Und wir machen jetzt eine kleine musikalische Zeitreise zurück in den Herbst 1994, als Neonfarben, Baggy Pants und treibende Beats den Ton angaben. An der Spitze der deutschen Singlecharts, da stand in dieser Woche ein absoluter Kulthit mit Ohrwurmgarantie.
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2: Heute der 30. September 1994.
3: Zwei Tage nach einer der schwersten Schiffskatastrophen Europas gibt es an diesem Freitag Gewissheit über den Ort der Estonia. Die Ostseefähre war in der Nacht zum 28. September auf dem Weg von Tallinn nach Stockholm gesunken. 989 Menschen waren an Bord, nur 137 überlebten. Heute wird das Wrack auf dem Meeresboden geortet. Es liegt in mehr als 70 Metern Tiefe.
4: Mit Echolot hat das finnische Suchschiff die Estonia in etwa 80 Meter Tiefe geortet. Die Suunta hat einen Unterwasserroboter an Bord, der mit 3 Kameras ausgestattet ist. Heute hieß es, die Bugklappe der Estonia sei weggebrochen, bevor sie unterging.
3: Später kommt die Untersuchung zu dem Ergebnis, dass das Bugvisier im schweren Seegang versagte und das Wasser auf das Fahrzeugdeck eindringen konnte. Und bei uns steigt schon die Vorfreude aufs Derby. An diesem Wochenende empfängt der KSC im Wildpark den 1. FC Kaiserslautern und das Spiel wird spektakulär. Aus einem 0:3 zur Halbzeit macht der KSC noch ein 3:3.
2: Wir schauen in die Charts. 1-2 Polizei ist ein deutscher Song, kommt aber tatsächlich aus Italien. Hinter Modo steckt der italienische Sänger Fabio Fritelli. Auch produziert wird der Song in Italien und trotzdem besteht der bekannteste Teil fast nur aus 3 deutschen Wörtern. Die wiederum stammen nicht einfach aus irgendeinem Studio-Gag. 1-2 Polizei, 3-4 Grenadier lehnt sich an einen alten deutschsprachigen Kinder- und Zählreim an.
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2: Einer der Produzenten kannte ihn nach eigener Aussage von seiner österreichischen Großmutter. Daraus wird 1994 ein ziemlich kompromissloser Dance-Hit.
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2: Schneller Beat, Techno-Synthesizer und immer wieder dieser Reim. Genau in unserer Chartwoche springt Modo von Platz 3 auf Platz 1 der deutschen Singlecharts. Dort bleibt 1-2 Polizei dann ganze 4 Wochen. Ein italienischer Sänger, ein deutscher Kinderreim und daraus wird die Nummer 1 Modo an diesem 30. September 1994 mit 1-2 Polizei.
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0: Schönen Mittwoch um kurz vor 11:30.
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0: Er ist und bleibt einer der sympathischsten Stimmen unseres Landes. Michael Schulte. Und Michael Schulte wird der neue Gaststar bei der legendären Show Holiday on Ice. Bei uns singt er gleich seinen neuen Song Sam und obendrauf ein altbekannter Hase aus den Charts, Robbie Williams. Mit seiner Power-Gänsehautballade, unvergessen aus den 90ern, Angels.
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0: Heute nochmal Sonne, Sonne, Sonne. Also genießt diesen tollen Spätsommertag. Thermometer klettert gerade nochmal hoch auf bis zu 30 Grad. Im Schwarzwald bisschen kühler. Der neue Welle 3-Tage-Trend. Morgen bringt uns dann eine Kaltfront, fast überall Regenwetter. Und es kühlt ab auf 17 bis 25 Grad. Und auch die Aussichten fürs Wochenende sind dann eher herbstlich. Also viele Wolken, aber immerhin trocken.
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0: Um kurz nach 11:30 schauen wir mal auf die Blitzer. Dankeschön an Dieter, der neueste Blitzer B3 Richtung Heidelberg, Höhe Stettfeld, kurz vor dem Kreisverkehr. In Linkenheim steht einer, an der Grenzstraße hat uns die Elvira durchgegeben und in Waldbronn, Etzenroth, an der Hobergstraße von Spielberg kommend, sowie in Langensteinbach in den Schneidergärten. Vielen Dank an Anja. Und falls ihr auch noch einen entdeckt habt, dann warnt alle unterwegs über die 0721 2016 300.
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0: Es klemmt gerade auf der A8 Karlsruhe-Stuttgart zwischen Pforzheim-West und Pforzheim-Ost. Da ist ein Unfall passiert auf dem linken Fahrstreifen. hier schon 5 Kilometer Stau und das Ganze dauert hier schon mal gute 20 Minuten länger, eher 25. Die A8 noch in der Gegenrichtung Stuttgart Richtung Karlsruhe zwischen Pforzheim Süd und Pforzheim Nord, hier 4 Kilometer stockend an der Baustelle. Und alle Verkehrsupdates für euch jederzeit in der Neue Welle App oder auf dieneuewelle.de. Wir wünschen gute und sichere Fahrt.
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0: Und zapft es! 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Warum ihr das auf keinen Fall verpassen dürft und wie ihr an die Early-Bird-Tickets kommt, das klären wir gleich mal in gut 10 Minuten. Mein Name ist Benny Rettig, schönen Mittwoch, jetzt mit Michael Schulte.

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2: 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Und wir machen hier weiter mit fantastischer Lieblingsmusik von Offenbach und Ella Henderson. Hier ist Hurricane bei der neuen Welle.

0: Kurz vor 12.
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0: Es gibt eine musikalische Spritztour mit Roxette. Absolute Kultnummer aus dem Jahr 1991. Damals auch ein Nummer 1 Hit. Und gemixt wird das Ganze mit dem Besten aus den aktuellen Hitparaden. Und da ist Alex Warren ganz vorne dabei. Ordinary hört ihr in den nächsten 10 Minuten in voller Länge.
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11: Metter und Keimer, guten Tag. Nach langem Ringen und in allerletzter Sekunde Union und SPD haben grünes Licht für die geplante Pflegereform gegeben. Das Bundeskabinett beschloss den Gesetzentwurf von Gesundheitsminister Carsten Linnemann zur Neuordnung der Pflegeversicherung, wie die dpa aus Regierungskreisen erfuhr. Die SPD, die hatte ja in den vergangenen Tagen mit Blockade in der Abstimmung gedroht. Sie wollte einem reinen Sparpaket nicht zustimmen und forderte unter anderem eine Deckelung der Heimpflegekosten. Ob nun etwas von diesen SPD-Forderungen in den Entwurf des Gesundheitsministers eingeflossen ist, das ist noch unklar. Wie teuer wird das Deutschland-Ticket ab dem kommenden Jahr? Der sogenannte Koordinierungsrat, ein Gremium aus Bund, Länder, Kommunen und Vertretern der Verkehrsbranche, wird darüber heute abschließend beraten. Laut Medienberichten könnte das derzeit 63 Euro teure Deutschland-Ticket dann auf 66,90 Euro pro Monat steigen. Rund 14,5 Millionen Deutsche nutzen aktuell das bundesweit geltende Nahverkehrsticket. Ja, morgen ist ein neuer Monat. Mit dem Oktober kehrt nicht nur der Tankrabatt zurück. Auch andere Gesetze werden geändert. Zum Beispiel gilt ab Mitte des Monats Alkoholverbot auf allen Bahnhöfen. Neue Welle-Reporterin Lea Matschulat.
12: Kein Bier auf dem Bahnsteig und auch keins in der Bahnhofshalle. Das Alkoholverbot soll mehr Sicherheit bringen. Und sauberer wird es ohne die ganzen leeren Flaschen auch, hofft die Deutsche Bahn. Wer sicher gehen will, dass Ärzte in kritischen Fällen schnell wissen, wie die Behandlung aussehen soll, kann Patientenverfügung und Vorsorgevollmacht nun auch voll lesbar digital hinterlegen. Und wie immer im Oktober, Heckenschneiden ist wieder erlaubt und wir stellen die Uhr um.
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15: Ja, genießt nochmal das tolle Spätsommerwetter. Ein freundlicher Mix aus Sonne und Wolken. Es ist auch schon ziemlich warm. Der Wind hält sich komplett zurück und dafür knacken wir dann mit etwas Glück sogar nochmal die 30-Grad-Marke so Richtung Weinstraße im Schwarzwald, ein paar Grad kühler, immerhin bis 24. Und der neue Welle 3-Tage-Trend. Morgen kommt dann eine Kaltfront, die uns Regen und auch deutlich kühlere Temperaturen beschert. 17 bis 24 Grad nur noch und auch das Wochenende wird dann eher wechselhaft und auch ziemlich bewölkt.
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15: 12.03 Uhr, hallo, schönen Mittag auf die Straßen. Marcel hat einen neuen Blitzer für uns, L565 Neuenburg Richtung Birkenfeld. Biene hat noch einen gesehen zwischen Östringen und Odenheim am Siegfriedsbrunnen. Es wird geblitzt an der B3 Richtung Heidelberg, Höhe Stettfeld, kurz vor dem Kreisverkehr, meldet Dietmar. Dann in Linkenheim an der Grenzstraße und in Waldbronn-Etzenroth in der Hobergstraße von Spielberg kommend. Habt ihr auch noch was entdeckt? Dann warnt alle unterwegs. Staus und Blitzer 0721 2016 300.
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15: Auf der A5 Heidelberg Richtung Karlsruhe, Vorsicht zwischen Karlsruhe Mitte und dem 3 Karlsruhe, da steht ein defekter LKW auf dem Standstreifen. Rechter Fahrstreifen ist gesperrt. Außerdem A5 Karlsruhe Frankfurt zwischen Gronau und Waldorf-Wiesloch, 6 Kilometer stocken, 15 Minuten dauert es länger. Und die A8 Richtung Stuttgart zwischen Pforzheim West und Pforzheim Ost. Die Unfallstelle ist geräumt. Hier noch 5 Kilometer Stau, 20 Minuten plus. In der Gegenrichtung von Stuttgart nach Karlsruhe zwischen Pforzheim Süd und Pforzheim Nord. Da gibt's 4 Kilometer Stop and Go an der Baustelle. 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Gute Fahrt!
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15: Ja, es ist schon der 30. September, das heißt, ab morgen ist dann auch Oktober und ab morgen kommt dann so langsam der Herbst auf uns zu und den machen wir euch so schön wie möglich. Meldet euch gerne auf dieneuewelle.de und sagt uns, was ihr braucht, um glücklich zu sein. Jeden Morgen 7.07 Uhr in der Neue Welle Morgenshow einschalten, da kümmern wir uns dann um eure Wünsche. Schönen Mittwoch, schöne Pause, jetzt mit Alex Warren und Ordinary.

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0: Und diese Geschichte, die geht wirklich unter die Haut. Mit einem besonders emotionalen Fall haben wir schon zu tun gehabt. Wir suchen nämlich eine neue Wohnung für Verena. Denn bis vor kurzem hatte Verena aus Karlsruhe eigentlich alles. Einen süßen Hund, drei gesunde Kinder und einen tollen Ehemann. Dazu wohnt sie mit ihrer Familie in einer Doppelhaushälfte mit Garten bis zu einer verhängnisvollen Brandnacht.
3: Ich hatte das Glück, dass wir tatsächlich aufgewacht sind um 3. Habe ich gedacht, es ist so stechenden Augen, es brennt. Und dann habe ich irgendwie gemerkt, das Licht geht nicht mehr an. Es war auch schon alles verraucht oben im Dachgeschoss. Dann bin ich tatsächlich runter ins erste Stockwerk und dann ist mir mein Sohn entgegengekommen. Der hat schon gebrannt am Fuß und am Oberschenkel.
0: Das Wichtigste zuerst, niemand ist lebensgefährlich und schwer verletzt worden bei diesem Brand. Auch dem Hund geht es gut. Verenas Familie ist bis auf einen Riesenschrecken heil da rausgekommen. Aber sie wohnen noch in der Brandruine und da ist genau das Problem. Verena und ihre Familie sucht jetzt eine neue Wohnung. Wir haben zusammen mit euch, mit der Neue Welle Community geholfen. Und die Resonanz, die hat uns wirklich umgehauen.
4: Ja, ich habe heute Morgen euer Sender angehört und ab 1.12. wird meine Wohnung, eine schöne Vier-Zimmer-Wohnung, frei.
5: Meine Mieterin ist ausgezogen und ab 1. ist die frei. Das sind 100 Quadratmeter. Es ist auch ganz frisch der Maler drin gewesen.
6: Hallo ihr Lieben, ich habe von Verenas Wunsch gehört, heute Morgen im Radio und habe gerade eine Wohnung angezeigt bekommen, von der ich dachte, vielleicht passt es ja.
0: Tja, die gute Nachricht, wir haben nicht nur eine Wohnung gefunden, sondern eine Riesenliste, aus denen Verena sich jetzt eine Wohnung aussuchen kann.
7: Ja, ich bin voller Emotionen. Ich habe schon wieder geplärrt wie so ein Heulsuse. Also es ist einfach, wenn man sich nicht mehr so, ich kam mir so alleine vor die ersten Tage danach. Es kam die ersten Tage nichts, kein Gutachter, kein nichts. Wir saßen einfach seit dieser Nacht einfach ein paar Tage da und es war nichts. Man hat sich einfach so alleine gefühlt und jetzt hat man so das Gefühl, ja, halbes Leid, geteiltes Leid, so ein bisschen. Ja, also man fühlt sich einfach nicht mehr so alleine.
0: Ja, genau dafür tun wir das. Und jetzt seid ihr dran. Womit können wir euch glücklich machen? Wo drückt der Schuh? Sagt es uns jetzt auf dieneuewelle.de. Und nicht vergessen, morgen früh 7.07 Uhr unbedingt wieder die Neue Welle Morgenschuh einschalten. 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

0: Wieder mehr Musikarbeitstag um kurz vor 12:30.
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0: Holt schon mal die Sonnenbrille raus. Ja, wir bringen euch die perfekte Sommerwelle direkt ins Radio. Das Berliner Brüderduo Fast Boy hat sich echte Musikprominenz ins Boot geholt. Raff zusammen haben sie sich dann den 80er-Jahre-Klassiker Self-Control geschnappt und rausgekommen ist ein absolut modernes Dance-Brett. Wave hört ihr in den nächsten 10 Minuten hier bei uns und dazu noch obendrauf diesen kultigen 80er.

0: Jermaine Jackson und Pia Sedora.
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16: Der September, der verabschiedet sich sehr sonnig von uns. Es ist nochmal richtig schönes Spätsommerwetter angesagt heute. Thermometer, ja, das kann nochmal an die 30-Grad-Marke hochklettern und der neue Welle 3-Tage-Trend. Morgen ist dann eher Herbst angesagt. Eine Kaltfront bringt fast überall Regen und es kühlt ab 17 bis nur noch 25 Grad. Und auch die Aussichten fürs Wochenende, die sind dann nicht so dolle. Viele Wolken, aber immerhin trocken.
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16: Kurz nach 11:30 haben wir es. Schönen Mittag auf die Straßen. Der neueste Blitzer zwischen Östringen und Odenheim am Siegfriedsbrunnen. Dankeschön an Biene. Dann an der L565 Neuenburg Richtung Birkenfeld meldet Marcel. Blitzer steht an der B3 Richtung Heidelberg, Höhe Stettfeld und auch in Linkenheim wird geblitzt in der Grenzstraße. Habt ihr auch noch einen gesehen? Dann warnt alle unterwegs über die 0721 20 16 300.
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16: Es gibt mal wieder stockenden Verkehr an der Baustelle auf der A8 bei Pforzheim in beiden Richtungen. So 4 bis 6 Kilometer, dauert hier gute 10 Minuten länger. Und A5 Karlsruhe Richtung Frankfurt zwischen Gronau und Waldorf-Wiesloch. Auch hier 6 Kilometer stockend wegen der Baustelle plus 15 Minuten. 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Gute Fahrt!
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16: Hallo, schönen Mittwoch. Bei uns ist gleich Quiz-Time mit Stadt-Land-Quatsch am Mittwoch und mit einer ziemlich aufgeweckten Kandidatin, Christine aus Gernsbach. Tolle Kandidatin und sie schwärmt total von Gernsbach.
17: Das ist immer ein Besuch, wer die wunderschöne historische Altstadt und natürlich das Schloss Eberstein. Das ist auch immer sehr schön zu besuchen, gerade jetzt im Herbst, wenn sich das Laub färbt.
18: Schön. Ich liebe Schlösser. Dann komme ich mal rum und du kommst jetzt hier auch gleich nochmal rum zu deiner Spielrunde Stadt-Land-Quatsch, Christine.
17: Jawohl.
16: Und wie sie sich schlägt bei unserem Kultspiel, das hört ihr um 1:15 hier bei der Neuen Welle. Ich bin Berdi Rettig und jetzt viel Spaß mit The Calling.

0: Schönen Mittwoch, schöne Mittagspause. Ihr hört die neue Welle. Jetzt gibt's den perfekten Kick für euren Mittwoch. Ein bisschen Gehirnjogging mit eurem Lieblingsspiel. Also lasst die Denkzentrale rattern. Viel Spaß.
1: Stadt, Land, Quatsch. Es ist jeden Morgen die schönste Uhrzeit des Tages, denn ihr rätselt euch hier, ja, manchmal auch mit uns gemeinsam wach, in diesen Tag rein. Es gibt 30 Sekunden auf der Uhr, ein Buchstaben, viele Kategorien und immer jemand, der im Radio spielt. Und das ist heute Christina aus Gernsbach. Hallöchen!
2: Hallihallo, guten Morgen!
3: Christina, du klingst fantastisch, schön, dass du bei uns bist. Und sag mal, du hast geschrieben, du rätselst immer vorm Radio mit und da fällt dir immer was ein.
2: Ja, ich glaube, das geht den meisten so. Ich denke, vor dem Radio ist es leicht, aber wenn dann euer Anruf kommt und du stehst unter Druck, weiß ich nicht, wie es aussieht, werden wir jetzt gleich sehen, ob ich immer noch so agil bin und damit raten kann.
3: Okay. Mann, du bist so süß. Wenn du gewinnen solltest, dann schicken wir dich zu einer wunderbaren Thai-Massage und zwar zu Chiang Mai Thai-Massage in der Karlsruher Oststadt und du müsstest 9 oder mehr Punkte machen.
2: Ja, okay, na dann schauen wir mal.
4: Der Buchstabe des Morgens ist G wie Gustav.
3: Stadt.
2: Genf.
3: Ein Land.
2: Griechenland.
3: Ein Straßenname.
2: Appenstraße.
3: Kosename.
2: Gustl.
3: Macht dich glücklich.
2: Weiter.
3: Etwas Hartes.
2: Stein.
3: Farbe.
2: Grün.
3: Herbstessen.
2: Gans.
3: Das steht auf dem Nachttisch.
2: Gartenwerkzeug.
3: Instrument.
2: Gitarre.
3: Bei einem Stau mache ich... Die Zeit ist um.
1: Also bitte klär uns auf, was macht Gartenwerkzeug auf deinem Nachttisch, Christine?
2: Habt ihr das nicht auf dem Nachttisch?
3: Also, nein, haben wir nicht.
2: Ganz klar.
1: Ach so,
2: das must have.
3: Ach schön. Ja, so jetzt ist die Frage, ne? Wir haben ja vorher gesagt, 9 Punkte. Der Jürgen, der führt ja aktuell. Für mich war das eine total schnelle Runde. Das könnten auch 9 oder vielleicht sogar mehr sein.
1: Ah, gutes Gespür, Carsten. Es sind genau wie Jürgen 9 Punkte.
3: Geil.
1: Geteilte cool. Führung.
3: Ja, das heißt, wenn es so bleibt, schicken wir euch beide zu den Thai-Massagen-Profis. Ja?
2: Da freue ich mich.
3: Ja, du, ja. Wir gucken mal. Wir haben aber noch 2, 3 Spielrunden die Woche. Bis dahin, alles Liebe, Christine. Ciao.
2: Mach's gut. Herzlichen Dank. Tschüss.
1: Tschüss.
3: So, wer wird morgen mit uns spielen? Das entscheidet ihr, wenn ihr euch jetzt anmeldet auf dieneuewelle.de.

0: fürs Einschalten. Hier ist der Mehr Musik Arbeitstag um kurz vor eins.
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0: Fantastische

0: Rockige Vibes aus Norwegen von Aha. Und kaum zu glauben, der Song brauchte damals sage und schreibe 3 Anläufe, bis er zum Welthit wurde. Erst das bahnbrechende Comic-Musikvideo hat die Band dann über Nacht berühmt gemacht. Ist mit drauf auf der Gute-Laune-Playlist, genauso wie Purple Disco Machine, Substitution. Das alles und noch viel mehr gibt's um kurz nach 1 nach den News hier in voller Länge.
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6: Mit Dominik Kunzmann, guten Tag. Nach langem Ringen jetzt also doch. Union und SPD haben grünes Licht für die geplante Pflegereform gegeben. Das Bundeskabinett beschloss den Gesetzesentwurf von Gesundheitsminister Carsten Linnemann zur Neuordnung der Pflegeversicherung. Lange war um einen Kompromiss gestritten worden.
17: Der größte Knackpunkt im kommenden Jahr droht ein Milliardenloch in der Pflegekasse. Der CDU-Gesundheitsminister will das erstmal mit Einsparungen stopfen. Doch die SPD sagt, ein reines Kürzungspaket ist mit uns nicht drin und will auch die Privatversicherten zur Finanzierung der gesetzlichen Pflegeversicherung mit heranziehen. Fakt ist, CDU und SPD sind im Umfragetief, sie müssen liefern, wollen das Signal senden, wir können Regierung und Reformen.
6: Soweit Neue Welle-Reporterin Claudia Wächter. Mit einer groß angelegten Razzia geht die Polizei in Deutschland unter anderen europäischen Ländern gegen ein Geldwäschenetzwerk im Umfeld der Rockerbande Hells Angels vor. Neue Welle-Reporterin Fiona Reinert.
18: Insgesamt werden nach dpa-Informationen 140 Objekte durchsucht. Unter anderem soll es einen großen Polizeieinsatz an der Adresse eines einflussreichen Hells Angels Rockers in Duisburg gegeben haben. Eine Sprecherin der Polizei erklärt, dass sich der Einsatz gegen ein internationales Netzwerk von Geldwäschern richtet und gegen eine kriminelle Vereinigung. Und bei dieser handelt es sich nach dpa-Informationen um die Hells Angels. Mehr als 1000 Einsatzkräfte sind in Deutschland und anderen europäischen Ländern an der Razzia heute Morgen beteiligt.
6: Ein Mann aus dem Kreis Karlsruhe soll im Schwedenurlaub seine Freundin getötet haben. Jetzt darf der 33-Jährige an die dortige Justiz ausgeliefert werden. Das hat das Oberlandesgericht Karlsruhe entschieden. Der Verdächtige war mit einem europäischen Haftbefehl gesucht und festgenommen worden. 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
20: Heute schickt uns der Spätsommer nochmal warme Luft vorbei. Ein freundlicher Mix aus Sonne und Wolken. Der Wind hält sich komplett raus. Dafür knacken wir mit etwas Glück nochmal die 30-Grad-Marke. Zum Beispiel an der Weinstraße im Schwarzwald. Ein paar Grad kühler, 24 maximal. Der neue Welle-3-Tage-Trend. Morgen dann überall die Kaltfront, die uns Regen beschert. Und auch kühle Temperaturen, 17 bis 24 Grad. Oder auch das Wochenende wird dann eher wechselhaft und ziemlich bewölkt. Also genießt nochmal den heutigen Sonntag.
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20: Oh, kurz nach eins. Dankeschön an Lea für den neuesten Blitzer. B36 zwischen Neureuth und Eckenstein. Dann stehen sie noch zwischen Östringen und Odenheim am Siegfriedsbrunnen, das meldet Biene. Und an der L565 Neuenburg Richtung Birkenfeld. Dankeschön an Marcel. Habt ihr auch noch einen entdeckt, dann warnt alle unterwegs. 0721 2016 300 anrufen oder eine schnelle WhatsApp ins Studio schicken. Vielen Dank.
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20: Und da ist es eigentlich ziemlich ruhig auf den Straßen. Ich habe nur die Dauermeldung von der A8 Karlsruhe-Stuttgart, beide Richtungen. Bei Pforzheim die Dauerbaustelle, stockender Verkehr. Plant hier mal gute 10 Minuten mehr Zeit ein. 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
20: Hallo, er hat uns die ganz großen Hymnen für die Tanzfläche geschenkt und in dieser Woche ist er unser Lieblingsmensch der Woche, Tayo Cruz. In 10 Minuten, da schauen wir mal auf seine Karriere und es gibt natürlich auch wieder einen coolen Song von ihm. Also nicht verpassen.

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0: Das ist unsere tolle neue Rubrik hier im Mehr Musik Arbeitstag. Diese Woche dreht sich hier alles um Tayo Cruz. Wir feiern einen absoluten Megastar der 2010er Jahre mit seinen unvergessenen Gute-Laune-Hits wie Dynamite oder Hangover. Da bringt er uns heute sofort zum Tanzen und sorgt für die perfekte Energie im Radio. Warum er uns in dieser Woche ein ganz besonderer Lieblingsmensch ist und wie seine Karriere startete, das verrät uns jetzt Carlotta.
2: Eigentlich war das Ziel von Tayo Cruz gar nicht, selbst auf der Bühne zu stehen, sondern er wollte vielmehr im Hintergrund Songs für andere schreiben. Er fing an, mit dem amerikanischen Produzenten Tricky Stewart ein paar Ideen auszutauschen und dieser holte ihn dann in sein Songwriter-Team Red Zone Entertainment. Dort schrieb er Songs für Jennifer Lopez, David Guetta, Olly Murs, Robin und auch für den englischen Castingshow-Gewinner Will Young. Mit dem Song Your Game gelang den beiden dann ein ganz großer Erfolg und sie haben sogar einen Brit Award gewonnen. Vor allem unser Lieblingsmensch Tayo Cruz konnte sich damit dann im Musikbusiness etablieren.
0: Ja, und wir hören natürlich jetzt auch wieder einen coolen Song von ihm, Tayo Cruz, zusammen mit Kylie Minogue und Higher.

0: Kurz vor 13:30, schönen Mittwoch.
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0: Pop-Ikone Bibi Rexha kommt. Zusammen mit den britischen Elektrolegenden von Faithless. Und das Ergebnis ist eine absolute Hymne. Moderner Dance-Pop trifft auf 90er Jahre Insomnia-Vibe. Nicht verpassen. Und dazu Boyband-Alarm. Mit den Backstreet Boys zurück in die 90er Jahre. Quit playing games.
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0: Genießt nochmal diesen sonnigen Spätsommertag. Das Thermometer, das kratzt nochmal so an der 30-Grad-Marke, je nach Region. Und der neue Welle-3-Tage-Trend morgen bringt uns dann eine Kaltfront. Fast überall mal Regen und es kühlt auch deutlich ab. Nur noch 17 bis 25 Grad. Und auch die Aussichten fürs Wochenende sind dann nicht so dolle. Viele Wolken, aber immerhin dann wieder trocken.
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0: Um 13:30 hallo auf die Straßen und Vorsicht B36, ein Blitzer zwischen Neureuth und Eckenstein. Vielen Dank an Lea fürs Bescheid geben. Dann wird noch geblitzt zwischen Östringen und Odenheim am Siegfriedsbrunnen und auch zwischen Neuenburg und Birkenfeld. Und wo die anderen stehen, das könnt ihr jederzeit nachlesen auf dieneuewelle.de und in der kostenlosen Neuewelle-App. Und falls ihr auch noch einen gesehen habt, dann warnt alle unterwegs 0721 20 16 300.
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0: Mit den wichtigsten Meldungen für euren Mittwoch. A8 Karlsruhe-Stuttgart zwischen Pforzheim West und Ost 8 Kilometer stockend. Das bedeutet für euch, gute 10 Minuten dauert es hier länger an der Baustelle. In der Gegenrichtung, da ist jetzt leider noch ein Unfall passiert. Stuttgart Richtung Karlsruhe zwischen Heimsheim und Pforzheim Süd eben passiert. Auf der mittleren Spur bitte aufpassen. Und hier haben wir auch noch 5 Kilometer stockenden Verkehr an der Baustelle. Gute Viertelstunde, aber das könnte natürlich durch den Unfall jetzt auch noch ein bisschen länger dauern. A65 Landau Richtung Ludwigshafen zwischen Neustadt-Weinstraße Süd und Neustadt-Weinstraße Nord, Baustelle 2 Kilometer Stau. Und der Alex hat sich noch gemeldet von der A5, Dankeschön, Karlsruhe-Heidelberg zwischen Gronau und dem Walldorfer Kreuz. Hier dauert es circa 15 Minuten länger.
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0: Ein Blick auf den Kalender verrät, ja, das war's dann fast schon mit dem September. Heute ist der 30.09. Aber keine Sorge, wir machen euch den Herbst so schön wie möglich. Meldet euch an auf dieneuewelle.de und sagt uns, was ihr dringend braucht, um glücklich zu sein. Jeden Morgen 7.07 Uhr dann einschalten. Da kümmern wir uns dann um eure Wünsche, egal was. Wir machen das. Und jetzt machen wir gute Musik mit Bibi Rexha und Faceless und New Religion. Im Studio ist heute Benny Rettig. Hallo.

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1: Merkt euch, 7.07 Uhr, das ist die wichtige Uhrzeit. Hier gehen nämlich die Wünsche in Erfüllung. In dieser Woche schon ein ganz besonders emotionaler Fall. Wir suchen eine neue Wohnung für Verena aus Karlsruhe, Neureuth und ihre Familie, die nach einem Brand in der verkohlten Wohnung schlafen. Und ihr habt alle mitgeholfen, die neue Welle Community freie Wohnungen und Häuser für Verena zu finden. Um 7.07 Uhr haben wir sie dann überrascht.
2: Das ist ja der Wahnsinn. Ich kann es gar nicht fassen. Also das, ich kann es gar nicht beschreiben. Diese Ohnmacht, nicht zu wissen, wie es weitergeht und wann es weitergeht, das ist einfach sehr unerträglich. Also jetzt haben wir so einen Grashalm, an den wir uns jetzt hoffentlich wieder halten können und absolut wissen es mit Zuversicht, es geht weiter.
3: Ja. Verena, wir haben gestern einen eigenen Mitarbeiter, der nichts anderes zu tun hatte, als ans Telefon zu gehen, abgestellt. Der hat eine riesige Liste für dich und deine tolle Familie zusammengestellt.
2: Wahnsinn.
3: Mit allen Wohnungsangeboten.
2: Ja,
3: das würden wir dir zukommen lassen. Und dann könnt ihr euch hinsetzen und könnt das ganz in Ruhe durchgehen, auf das ihr in der Zukunft mit deiner tollen Familie wieder ein neues Heim findet, wo ihr glücklich seid.
2: Durchatmen, Wahnsinn, so viel Emotionen. Vielen, vielen, vielen Dank wirklich an alle da draußen, auch an die neue Welle, an alle, die uns da so viel Kraft und Mut mit ihrer Hilfe und Unterstützung geben, wirklich. Und wenn wir ein neues Zuhause gefunden haben, dann machen wir eine riesen Einweihungsparty.
3: 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Da kommen dann alle unsere 70.000 Hörer vorbei.
2: Super, da ist die Bude voll.
3: Okay, Verena, grüß deine Family. Danke, dass du dich an uns gewandt hast. Und wir wünschen dir alles, alles Gute für die Zukunft.
2: Herzlichen Dank. Danke schon mal vorab für alles, wirklich von ganzem Herzen. Dankeschön.
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0: Kurz vor zwei, das heißt, aus dem Mehrmusik-Arbeitstag wird für euch der Mehrmusik-Nachmittag und hoffentlich dann bald auch Feierabend.
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0: Und natürlich gute Laune-Kracher gibt's auch für euch, zum Beispiel aus Schottland. Einer der Dance-Hymnen aus den 80ern von Jimmy Somerville. You make me feel. Und dazu packen wir natürlich auch wieder einen der besten Hits aus den aktuellen Charts mit Teddy Swims.

0: Das und noch mehr gibt's nach zwei bei der neuen Welle. Schönen Mittwoch.
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13: 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Alles keine Selbstverständlichkeit. Dahinter steckt harte Arbeit, Herzblut und tiefe Naturverbundenheit. Zeit, Danke zu sagen, findet Landwirtschaftsministerin Marion Gentges.
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17: Mit Dominik Kunzmann, guten Tag. Trotz aller Warnungen der Tech-Bosse und Meldungen über KI-Hacker-Attacken, US-Präsident Trump will künstliche Intelligenz nicht staatlich regulieren. Neue Welle-Reporterin Tina Eck.
18: Wer in diesem Rennen der Superintelligenz nicht ganz vorne mitmischt und gewinnt, wird abgehängt, durch China womöglich. Daher soll die KI in den USA weiter vorangepeitscht werden. Die klugen Chefs der KI-Firmen würden schon aufpassen, dass dabei nichts in die Hose geht, da ist Trump zuversichtlich. Bei dem Treffen der Hightech-Spitzen im Weißen Haus wurden demnach robuste interne Kontrollen beschlossen. Die von Trump nun so benannte Superintelligenz birgt große Risiken, aber das Potenzial, so Trump, sei historisch einmalig.
17: Wird das Deutschland-Ticket ab kommenden Jahr wieder teurer? Der sogenannte Koordinierungsgrad, ein Gremium aus Bund, Länder, Kommunen und Vertretern der Verkehrsbranche, wird darüber heute abschließend beraten. Laut Medienberichten könnte das derzeit 63 Euro teure Deutschland-Ticket auf 66,90 Euro pro Monat steigen. Rund 14,5 Millionen Deutsche nutzen das Ticket, mit dem man in Regiozügen durch ganz Deutschland fahren kann. Schuld war wohl ein Kurzschluss und plötzlich ist für Verena und ihre Familie aus Karlsruhe-Neureuth nichts mehr, wie es mal war. Vor knapp anderthalb Wochen ist im Zimmer ihres Sohnes mitten in der Nacht ein Brand ausgebrochen. Die Bilder hat sie heute noch im Kopf.
19: Ich habe einfach so das Gefühl gehabt, es riecht komisch, bin da dran aufgewacht und dann losmarschiert durch den Rauch, kam mir mein Sohn aus dem Schlafzimmer, aus seinem Jugendzimmer entgegen mit Feuer am Fuß. Dann habe ich mit stärkerer Kraft die Türe aufgerissen und dann habe ich nur diese Flamme Arm um sein Bett herum gesehen. Also wirklich, es war schon in vollem Gange. Das ganze Bett war umzingelt.
17: Weil das komplette Obergeschoss jetzt verrußt ist, lebt die fünfköpfige Familie jetzt auf engstem Raum im Erdgeschoss.
19: Wir müssen mit offenen Fenstern schlafen, jetzt wird's kühler. Wir haben jetzt noch Glück, dass das Wetter mitmacht. So langsam wird's auch in der Familie mental schwierig. Die Große will irgendwann auch mal wieder zurück. Sie sagt, sie kann nicht nur mit Koffern leben. Sie möchte einfach auch mal wieder nach 10 Tagen oder fast 2 Wochen, jetzt will sie einfach mal wieder auch zu Hause sein.
17: Und deswegen muss jetzt ein neues Zuhause her. Meldet euch, falls ihr im Raum Karlsruhe eine Wohnung für die fünfköpfige Familie habt. 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
20: Heute zum letzten Mal noch richtig schön sonnig. Bis zu 29 Grad sind drin, aber wir haben schon mehr Wolken am Himmel. Das sind so die Vorboten auf den neue Welle 3-Tage-Trend. Denn ab Donnerstag wird's kühler, 24 Grad am Donnerstag und viel Regen, vor allem am Nachmittag. Auch der Freitag ist frisch, 21 Grad. Und so um den Dreh rum pendelt sich dann auch das Wochenende ein.
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20: Grüße gehen raus an Elmar, der hat den neuesten Blitzer gesehen, und zwar in Karlsruhe an der Herrenalberstraße, Stadteinwärtshöhe, Garagenhof bzw. Blütenweg. Dann wird geblitzt an der B36 zwischen Neureuth und Eggenstein. Zwischen Östringen und Odenheim wird geblitzt am Siegfriedsbrunnen, an der L565 Neuenbürg Richtung Birkenfeld, an der B3 Richtung Heidelberg Höhe Stettfeld, kurz vor dem Kreisverkehr. In Waldbronn-Etzenroth an der Hoberger Straße von Spielberg kommend, und Elvira hat noch einen Blitzer gesehen in Linkenheim an der Grenzstraße. Habt ihr noch einen entdeckt, dann warnt gerne alle unterwegs über die 0721 20 16 und die 300.
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20: Schauen für euch auf die Straßen. Aktuell ist mehr los auf der A8 Karlsruhe Richtung Stuttgart. Hier haben wir stockenden Verkehr im Bereich der Pforzheimer Dauerbaustelle. Hier braucht ihr aktuell 10 Minuten länger. Deutlich mehr ist es in der Gegenrichtung A8 Stuttgart Richtung Karlsruhe zwischen Pforzheim Ost und Pforzheim Nord. Hier steht ein defektes Fahrzeug auf dem linken Fahrstreifen. Wir haben hier 8 Kilometer Stau und ihr braucht hier eine halbe Stunde länger. Dann haben wir ebenfalls etwas Stau auf der A5 Karlsruhe Richtung Heidelberg zwischen Kronau und dem Kreuz Waldorf. Hier sind es aktuell 15 Minuten länger. Das war's soweit von unserer Seite. 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
20: Jo, und wenn ihr gerade eben unser Wetter gehört habt oder auch schon die Wetter-App gecheckt habt, dann seht ihr, es wird grau und uselig die nächsten Tage. Da ist viel Regen mit dabei. Und ich finde, dann macht das Einkuscheln und Seriengucken erst so richtig Spaß. Die Serienzeit beginnt und dafür haben wir einen coolen Streaming-Tipp für euch rausgesucht. Mal nicht bei einem großen Streaming-Dienst, die ihr vielleicht alle schon kennt, sondern bei was kleinerem. Da ist ein neuer Film mit dabei und der könnte sich absolut lohnen. Ob das was für euch ist, das hört ihr hier nach 3 Songs bei uns.
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1: Wenn ihr abends einfach noch einen Film anmachen wollt, dann landen wir ja immer wieder ziemlich schnell bei den großen Streaming-Diensten. Netflix, Amazon Prime und so weiter. Und heute lohnt sich auch mal wieder der Blick zu jemand Kleinerem, nämlich zu HBO Max. Ist ja ein kleinerer Streamingdienst, ist auch erst seit diesem Jahr mit am Start. Bekommt ihr rein, zum Beispiel über Amazon Prime, ist so ein kleiner Nebenkanal. Nach dem Kinostart ist dort jetzt Supergirl neu im Programm, also der nächste Film aus dem neuen DC-Universum. Dominik, wie unterscheidet sich denn dieses Supergirl von dem, was wir bisher aus den Superman-Geschichten kennen?
2: Vor allem dadurch, dass Kara Zor-El hier deutlich rauer und unberechenbarer unterwegs ist. Gespielt wird sie von Millie Alcock, die wir aus House of the Dragon kennen. Ihre Kara reist als Weltraumnomadin durchs All, ist ziemlich abgeklärt und handelt auch mal, bevor sie lange über die Folgen nachdenkt. Damit ist sie ein ganz anderer Typ als ihr Cousin Superman. In die eigentliche Geschichte kommt Kara dann durch eine ungewöhnliche Begegnung. Sie schließt sich widerwillig mit einer jungen Begleiterin zusammen und gerät dadurch in eine Geschichte rund um Rache und Gerechtigkeit. Gleichzeitig muss sie ihren Hund Krypto retten, der für Kara weit mehr ist als nur ein tierischer Begleiter. Das Ganze spielt sich nicht hauptsächlich auf der Erde ab, sondern führt durch verschiedene Ecken des Weltalls. Dadurch geht Supergirl stärker in Richtung Science-Fiction-Abenteuer und Weltraumreise als der letzte Superman-Film. Und auch wenn es ordentlich Action gibt, steht Kara selbst ziemlich klar im Mittelpunkt. Eine Heldin, die erst noch herausfinden muss, wofür sie ihre Kräfte eigentlich einsetzen will. Dazu gibt es mit David Corenswet als Superman und Jason Momoa als Lobo auch Verbindungen zum größeren DC-Universum.
1: Also Supergirl, der Film läuft jetzt bei HBO Max. Die Laufzeit beträgt rund 1 Stunde und 48 Minuten.

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1: Da ist eine junge Frau dabei, für die in der letzten Woche ein riesiger Traum in Erfüllung gegangen ist. Sabrina Carpenter durfte zusammen mit der legendären Madonna die Video Music Awards eröffnen und das war schon ein kleiner Meilenstein für sie. Er hört sie gleich mit Espresso und danach gibt's was für alle Fans der 80er und 90er. Milli Vanilli sind auch am Start. Das ist eure Playlist in der nächsten halben Stunde. Da könnt ihr euch drauf freuen.
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17: Mit Dominik Kunzmann. Die Polizeiuniformen in Baden-Württemberg haben sich ja schon öfters verändert. Früher waren sie grün, seit einigen Jahren sind sie dunkelblau und jetzt gibt es wieder ein Update. Polizisten im Südwesten bekommen jetzt neue Uniformen. Mit dabei sind zum Beispiel lockere Poloshirts. Die sind natürlich deutlich gemütlicher als die bisherigen hellblauen Hemden. Aber die neue Uniform bietet auch mehr Schutz, zum Beispiel bei Messerangriffen. Ins Gewebe wurden sogenannte schnitthemmende Elemente eingearbeitet. Schon am vergangenen Freitag gab es ja Streiks bei der AVG rund um Karlsruhe und auch in dieser Woche ruft Verdi zu Streiks auf. Diesmal gehen Beschäftigte des Verkehrsunternehmens SWEG auf die Straße. Von heute bis Freitag werden in einigen Städten deswegen überhaupt keine Busse fahren. Betroffen ist vor allem der südbadische Raum, also beispielsweise Kehl, Lahr, Offenburg oder Sinsheim. Neu in dieser Streikrunde ist, dass auch ein paar Züge der SWEG ausfallen. Welche da betroffen sind, das lest ihr auf dieneuewelle.de und in der Neue Welle App.
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1: Genießt diesen schönen Mittwoch heute mit bis zu 29 Grad am Nachmittag, auch wenn die Wolken so langsam zunehmen. Wenn wir in die neue Welle 3-Tage-Trend schauen, wird's kühler. Donnerstag 24 Grad, Freitag 21 Grad und um den Dreh rum bleiben wir dann auch am Wochenende und dazu kommt viel Regen.
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1: Und die geht gerade total ab. Christina hat geschrieben, es wird geblitzt in Grünwettersbach am Ortsausgang Richtung Karlsruhe. Dann haben wir einen Blitzer von Achim gemeldet in Haxfeld an der Bahn Richtung Norden bzw. Edeka. Weiterhin wird geblitzt in Karlsruhe selbst an der Herrenalber Straße statt einwärts, an der B36 zwischen Neureuth und Eggenstein, zwischen Östringen und Odenheim wird geblitzt am Siegfriedsbrunnen und Marcel hat noch einen Blitzer gesehen an der L565 Neuenbürg Richtung Birkenfeld. Habt ihr noch einen entdeckt? Dann warnt gerne alle unterwegs über die 0721 2016 und die 300. Danke euch.
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1: Wir haben einen Unfall im Enzkreis an der L562 zwischen Birkenfeld, Klettenbusch und Dietlingen. Hier sind aktuell beide Fahrtrichtungen gesperrt. Aktuell hat das hier noch keine Auswirkungen, aber das kann natürlich sein, dass es sich jetzt hier recht bald zurückstaut. Dann haben wir Stau auf der A8 Stuttgart Richtung Karlsruhe zwischen Pforzheim Nord und Pforzheim Ost. Aktuell plus 28 Minuten. Hier ist ein Unfall passiert und es geht nur langsam voran. In der Gegenrichtung auch etwas stockender Verkehr. A8 Karlsruhe Richtung Stuttgart. Im Bereich der Pforzheimer Dauerbaustelle braucht ihr 10 Minuten länger. Stau auf der A5 Karlsruhe Richtung Heidelberg zwischen Kronau und dem Kreuz Waldorf aktuell plus 15 Minuten. 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
1: Wusstet ihr, dass wir jeden Monat 500 Euro raushauen für ein gemeinnütziges Projekt aus der Neue Welle Region? Denn viele von euch sind in einem Verein, auch hier bei uns im Team gibt es ganz viele Vereinsmeier. Ich bin da selber auch vorne mit dabei und wir wissen, wie wichtig jeder Cent ist, um Projekte umzusetzen. Das Ganze läuft in der Neue Welle Morgenshow mit unserem Gute-Laune-Morgen-Quiz für den guten Zweck. Und wo heute, ja am letzten Tag im September, die 500 Euro hingegangen sind, das erzähle ich euch hier in 10 Minuten.
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0: 15.45 Uhr haben wir es. Hier ist die neue Welle bei euch im Radio. Und wir hauen jeden Monat 500 Euro raus für ein gemeinnütziges Projekt aus der Neue Welle Region. Viele von euch sind in einem Verein und ihr wisst genauso wie wir hier, wie wichtig jeder Cent ist, um Projekte umzusetzen. Die Neue Welle Morgenshow spielt das Gute Laune Morgenquiz für den guten Zweck. Wer die meisten Fragen des jeweils anderen richtig beantworten kann, Team Vanya oder Team Pens, darf 500 Euro zusammen mit der Sparkasse Karlsruhe und Wir Wunder vergeben. In diesem Monat ging die Kohle nach Philipsburg an den TV Huttenheim.
1: Das ist stark. Tausend Dank.
0: Das ist Marc Stirnert vom TV Huttenheim. Er ist selbst Sportlehrer und zusammen mit seinem Verein möchte er den Sportplatz an der Grundschule in Huttenheim neu gestalten. Momentan dürfen da alle Sport machen, die Bock haben. Also Schüler und auch Vereinsmitglieder. Nur hat halt keiner Bock.
1: Ja, also aktuell ist da tatsächlich nicht viel. Wir haben eine riesen Rasenfläche und einen Aschebereich mit Weitsprunganlagen, die aber auch, man kann kaum noch anlaufen. Also das ist, die Asche ist nicht mehr gut benutzbar. Ein Basketballkorb steht auf dem Platz. Es gibt zwei große Fußballtore ohne Netz. Also eigentlich ist es eine freie Wiese. So richtig zum Sport machen lädt es leider nicht ein.
0: Ja, mit den 500 Euro von uns, von der Neuen Welle, wird der Sportplatz in Huttenheim dann richtig schickimicki gemacht.
1: Eine Multisportanlage, also Fußballplatz, Basketballplatz, eine Streetballanlage, ein kleines Volleyballfeld, eine Calisthenicsanlage. Dieser Kraftsport ist für die Jugendlichen attraktiv. Also die Idee ist es, viele Gruppen mitzunehmen. Und wir als Verein würden gerne eine Ausleihbox hinstellen, wo man Sportgeräte einfach kostenlos ausleihen kann. Wir würden gerne Sitzmöglichkeiten noch generieren und das einfach ja schön gestalten.
0: Ja, falls ihr das Projekt und die Idee vom TV Huttenheim auch gerne unterstützen wollt, ihr findet alle Infos und Spendenlink auch auf wirwunder.de/Karlsruhe. Jetzt für euch hier Katie.

0: gleich 15 Uhr. Ihr seid hier bei der neuen Welle. Und nach den News dürft ihr euch auf diese Songs hier freuen. Climby Fisher ist mit dabei und obendrauf gibt's ein bisschen Party am frühen Nachmittag. 5, 6, 7, 8. Let's keep dirty dancing. Aber ihr habt's gehört, davor geht's in die News zu meinem Kollegen Dominik und du schaust schon mal in den Oktober.
1: Ja, denn vielleicht geht's euch da draußen genauso wie mir. Ich bekomme das irgendwie gar nicht zusammen, dass wir noch so sommerliches Wetter haben, aber schon morgen der Oktober startet. Ist aber tatsächlich so. Was sich dann im neuen Monat so alles ändert, das erzähle ich euch um 15 Uhr.
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1: Mit Dominik Kunzmann, guten Tag. Union und SPD haben grünes Licht für die geplante Pflegereform gegeben. Die SPD hatte in den vergangenen Tagen mit einer Blockade in der Abstimmung gedroht. Am Ende wurde dann doch noch ein Kompromiss gefunden. Um das Ganze zu finanzieren, sollen unter anderem Kinderlose ab Januar höhere Beiträge zahlen. Eine gute Nachricht, die Rentenversicherungsbeiträge für pflegende Angehörige werden weiterhin vollständig von der Pflegeversicherung übernommen. Egal ob Polizisten, Rettungskräfte oder Busfahrer, diese und weitere Berufsgruppen werden jetzt besser geschützt. Das sieht ein Gesetzesentwurf des Bundesjustizministeriums vor. Das Kabinett hat diesen heute beschlossen. Neue Welle-Reporterin Zoe Tassovali.
12: Ärzte, Pflegekräfte, Apotheker oder Zugbegleiter, sie alle sollen die neuen Regeln besser schützen. Wer sie angreift, muss künftig mit mindestens 6 Monaten Gefängnis rechnen. Doppelt so lange wie bisher. Auslöser für die neuen Regeln ist der Tod eines Zugbegleiters im Februar nach einer Fahrkartenkontrolle. Und der Entwurf geht noch weiter. Bei Volksverhetzung sollen künftig bis zu 5 Jahre Haft möglich sein. Wer dafür verurteilt wird, darf möglicherweise dann 2 bis 5 Jahre lang nicht bei Wahlen kandidieren.
1: Mit dem Oktober kehrt nicht nur der Tankrabatt zurück, auch andere Gesetze werden geändert. Zum Beispiel gilt ab Mitte des Monats Alkoholverbot auf allen Bahnhöfen. Neue Welle-Reporterin Lea Matschulat.
13: Kein Bier auf dem Bahnsteig und auch keins in der Bahnhofshalle. Das Alkoholverbot soll mehr Sicherheit bringen. Und sauberer wird es ohne die ganzen leeren Flaschen auch, hofft die Deutsche Bahn. Wer sicher gehen will, dass Ärzte in kritischen Fällen schnell wissen, wie die Behandlung aussehen soll, kann Patientenverfügung und Vorsorgevollmacht nun auch voll lesbar digital hinterlegen. Und wie immer im Oktober, Heckenschneiden ist wieder erlaubt und wir stellen die Uhr um.
1: Und zum Ende des Monats wurden auch die aktuellen Arbeitslosenzahlen wieder veröffentlicht. Wie die für die Region ausfallen, das lest ihr auf dieneuewelle.de und in der Neue Welle App.
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0: Das ist heute nochmal richtig schön. Wahrscheinlich der letzte Feierabend, den ihr heute draußen genießen könnt auf der Terrasse oder unterwegs mit Freunden. Bis zu 29 Grad gibt's heute an diesem Mittwoch. Dazu ein paar Wolken am Himmel. Im neue Welle-3-Tage-Trend kühlt es dann morgen auf 24 Grad ab. Das Wochenende pendelt sich dann so auf 20, 21 Grad ein. Und dazu gibt's ab morgen, ab Donnerstag auch viel Regen.
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0: Ihr wart wieder fleißig. Ich sehe hier gerade, Golo hat den neuesten Blitzer gemeldet und zwar an der L605 in Karlsruhe, statt einwärts kurz nach dem Haus Heine. Dann haben wir einen Blitzer in Haxfeld an der Bahn Richtung Norden. Es wird geblitzt in Karlsruhe-Rüppur an der Herrenalberstraße. Dann hat... Schauen wir mal, wer das hier war. Genau, die Christina hat auch einen Blitzer gemeldet und zwar in Grünwettersbach am Ortsausgang Richtung Karlsruhe. Und an der B36 wird geblitzt zwischen Neureuth und Eckenstein. Das hat Lea gesehen. Habt ihr noch einen entdeckt, dann warnt gerne alle unterwegs über die 0721 20 16 und die 300. Danke euch.
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0: Achtung auf der A5 Karlsruhe Richtung Heidelberg, am Kreuz Walldorf an der Überleitung zur A6 Richtung Heilbronn. Hier liegen Holzteile auf der Fahrbahn. In diesem Bereich haben wir auch Stau. Karlsruhe Richtung Heidelberg an der A5 zwischen Kronau und dem Kreuz Walldorf haben wir aktuell plus 15 Minuten. Dann haben wir den Stau auf der A8, der wird immer mehr. Stuttgart Richtung Karlsruhe zwischen Pforzheim Nord und Pforzheim Ost haben wir aktuell plus 20 Minuten, auch in der Gegenrichtung. A8 Karlsruhe Richtung Stuttgart an der Pforzheimer Dauerbaustelle sind es aktuell plus 15 Minuten. Dann haben wir einen Unfall im Enzkreis an der L562 zwischen Birkenfeld, Klettenbusch und Dietlingen. Hier sind aktuell beide Fahrrichtungen gesperrt. Und es hat eine Baustelle an der A65 Landau Richtung Ludwigshafen zwischen Neustadt-Weinstraße Süd und Neustadt-Weinstraße Nord. Aktuell 2 Kilometer Stau aufgrund der Baustelle. Alle Verkehrsupdates gibt's für euch jederzeit in der Neue Welle App und auch auf dieneuewelle.de. Gute Fahrt euch!
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0: Wie ihr wisst, versuchen wir aktuell, eure Wünsche zu erfüllen. Ja, wir haben es uns auf die Fahne geschrieben, egal was, wir machen das und das nehmen wir wörtlich. Vielleicht ist es eine Rechnung, die ihr gezahlt bekommen wollt oder wir sollten ein paar Kuchen backen für eure nächste Vereinsfeier. Manchmal erreichen uns aber auch ganz besondere Wünsche, so wie gestern der Wunsch von Verena aus Karlsruhe-Neureuth. Denn ihre Wohnung ist vor kurzem abgebrannt und jetzt sucht sie gemeinsam mit ihren 3 Kids, ihrem Mann und ihrem Hund eine neue Bleibe. Uns haben schon ganz viele Nachrichten erreicht, unter anderem heute Morgen eine ganz besondere und da haben wir richtig Gänsehaut bekommen. Wer sich da zu uns ins Studio gemeldet hat, und ich sag mal so, es war nicht nur eine Person, es war gleich eine ganze Gruppe an Menschen, das erzähle ich euch gleich nach 3 Songs hier bei uns.
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0: das haben wir uns auf die Fahne geschrieben. 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Jeden Morgen um 7.07 Uhr kümmern wir uns dann um eure Wünsche. So hat sich auch Verena aus Karlsruhe-Neureuth bei uns gemeldet. Sie braucht eine neue Wohnung für sich und ihre drei Kinder, ihren Mann und ihren Hund. Denn in einer dramatischen Brandnacht hat sie fast alles verloren.
1: Ich hatte das Glück, dass wir tatsächlich aufgewacht sind um 3 Uhr. Habe ich gedacht, es ist so stechenden Augen, es brennt. Und dann habe ich irgendwie gemerkt, das Licht geht nicht mehr an. Es war auch schon alles verraucht oben im Dachgeschoss. Dann bin ich tatsächlich runter ins erste Stockwerk und dann ist mir mein Sohn entgegengekommen. Der hat schon gebrannt am Fuß und am Oberschenkel.
0: Ja, glücklicherweise ist bei dem Brand keiner von Verenas Familie lebensgefährlich verletzt worden und auch dem Hund geht's gut. Das Problem war nun, dass Verena noch in der Brandruine lebt. Doch dank euch, dank der Neue Welle Community, konnten wir freie Wohnungen und Häuser finden, die wir gebündelt an Verena weitergeleitet haben. Und auch Neue Welle-Hörer Markus hat sich gemeldet und will helfen. Er hat heute Morgen mit Carsten aus der Neue Welle Morgenshow telefoniert.
2: Ich bin Busfahrer. Wir hören jeden Morgen eure Sendungen rein. Radio, ich fahre behinderte Kinder. Wir haben gestern die Geschichte von der Verena gehört und wir haben uns einfach gedacht, wir fragen mal nach, ob es vielleicht auch eine Möglichkeit gäbe, Sachspenden zu spenden. Also wie zum Beispiel Klamotten, Spielzeug, Schuhe, ja. Alles, was im Endeffekt die Kinder jetzt nicht mehr haben.
3: Das heißt, Markus, du bist ja bei der Busfahrer und die Kinder sitzen hinten. Das heißt, ihr habt euch gestern auf der Fahrt über diesen Fall unterhalten und die Kinder haben den Vorschlag gemacht, da irgendwas zu spenden, oder wie?
2: Richtig, genau.
3: Ach, wie krass ist
2: das
3: denn?
2: Also gerade heute Morgen hat mich das eine Kind, wo bei mir vorne sitzt, auch wieder gefragt, hast du denn schon was von der Neuen Welle gehört? Er hat gestern schon in seinem Zimmer aussortiert und er würde gerne Sachen spenden, ja.
3: Ach, wie cool. Ich habe Gänsehaut, Markus.
2: Und so ging es mir gestern, wo ich die Geschichte von Verena gehört habe.
3: Okay, krass. Also, das ist ein guter Call auf jeden Fall. Ne? Der Dominik war ja gestern in der Wohnung und hat ja auch gesehen, dass das Kinderzimmer komplett ausgebrannt ist. Ich frag mal Verena, ob sie und was braucht und wenn ja, was und würde mich dann...
2: Genau.
3: Ich im Zweifel nochmal anrufen, okay?
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1: Der Sunny Boy Nico Santos ist gleich mit am Start. Und obendrauf gibt es so ein bisschen 90er-Party. Wer Lust hat, ja, sich den Nachmittag so ein bisschen entspannter zu machen an diesem Mittwoch. Rhythm is a Dancer hört ihr gleich bei uns. Bis gleich.
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12: Schuld war wohl ein Kurzschluss und plötzlich ist für Verena und ihre Familie aus Karlsruhe-Neureuth nichts mehr, wie es mal war. 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
1: Heute nochmal richtig schön sonnig. Ein letztes Mal wahrscheinlich in diesem Jahr. Bis zu 28 Grad heute am Mittwoch. Dazu, ja, immer mal wieder Sonne. Ein paar Wölkchen im Neue Welle 3-Tage-Trend. Wird's dann schlagartig kühler. Morgen nur 24 Grad, Freitag 21 Grad. Und so sieht auch das Wochenende aus. Dazu ab morgen Mittag dauerhaft Regen. Also, ja, der Herbst, der ist da.
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1: Und die hat geliefert. Martina schreibt, in Wiesenthal wird geblitzt an der Beethovenstraße beidseitig. Dann haben wir einen Blitzer in Grünwettersbach am Ortsausgang Richtung Karlsruhe. In Karlsruhe selbst an der Herrenalberstraße. In Haxfeld wird geblitzt an der Bahn. An der L605 stadteinwärts kurz nach Heine, wenn ihr aus Bulach kommt. Auch da wird geblitzt. Und das war's soweit von unserer Seite. Habt ihr noch einen entdeckt? Warnt gerne alle unterwegs über die 0721 20 16 und die 300.
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1: Achtung, auf der A656 Heidelberg Richtung Mannheim am Kreuz Heidelberg an der Überleitung zur A5 Richtung Darmstadt ist gerade eine ungesicherte Unfallstelle. Seid ihr bitte vorsichtig, macht Platz für die Einsatzfahrzeuge. Hier braucht ihr aktuell 15 Minuten länger. Es staut sich auch auf der A5 Karlsruhe Richtung Heidelberg zwischen Kronau und dem Kreuz Waldorf aktuell plus 15 Minuten. Stau auf der A8 Karlsruhe Richtung Stuttgart. Im Bereich der Pforzheimer Dauerbaustelle plus 15 Minuten. In der Gegenrichtung mehr zwischen Pforzheim Nord und Pforzheim Ost aktuell plus 30 Minuten. Auch hier ist ein Unfall passiert in der Pforzheimer Dauerbaustelle, dadurch diese halbe Stunde Verzögerung. Dann haben wir noch einen Unfall im Kreis Freudenstadt an der B28 zwischen dem Abzweig nach Altheim und dem Abzweig nach Thalheim. Hier wird gerade ein Unfall aufgenommen und beide Fahrtrichtungen sind gesperrt. 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
1: So, und jetzt sind wir mal alle ein bisschen ehrlich und überlegen mal, wie lange war ich heute schon am Handy? Wie lange habe ich heute schon durch Instagram durchgescrollt und habe mir da die wildesten Reels angeschaut und geliked und geguckt und ja, vielleicht nicht mehr so richtig auf die Uhr geschaut. Denn wir sind ja schon alle so ein bisschen, ja, bisschen viel am Handy ab und zu. Wir können jetzt diese kleine Handysucht mal ein bisschen für was Gutes nutzen, denn wir suchen aktuell den besten Influencer der Region. Und ich bin mir sicher, auch ihr habt da jemand bei euch auf Instagram. Den schaut ihr gerne, den findet ihr cool, der zeigt die Sachen hier aus unserem Raum und den findet ihr einfach spannend. Wie ihr ihn jetzt zum besten Influencer der Region machen könnt, das verrate ich euch nach 3 Songs hier bei uns.
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0: Hier ist die neue Welle. Um 15.43 Uhr, Hallöle.
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0: Ja, wir haben euch ja schon mal erlaubt, eure kleine Instagram-Sucht für was Sinnvolles einzusetzen. Und das habt ihr ziemlich ernst genommen. Denn wir suchen aktuell den besten Influencer oder die beste Influencerin der Region. Die habt ihr uns geschickt, auf Instagram und auf Facebook markiert, da die Kommentare geflutet. Ihr habt uns Direktnachrichten geschickt, ihr habt uns WhatsApp-Nachrichten geschickt, damit eure Favoriten in die Top 10 kommen. Und die steht jetzt fest, ja? 10 Namen sind mit dabei, die 10 meistgenannten. Und jetzt brauchen wir euch ein zweites Mal. Denn ab sofort läuft auf dieneuewelle.de das große Voting. Also schaut nach, ob euer Influencer es unter die Top 10 geschafft hat. Gebt eure Stimme ab und holt euren Favoriten so ganz nach vorne. Denn wer das Voting gewinnt, wird nicht nur bester Influencer oder beste Influencerin der Region. Den holen wir auch zu uns in die Morgenshow. Da wird Kollege von Vanja, Franzi und dem Penz. Und dann hoffen wir, so eine richtig, richtig coole Show mit euch zu machen und haben Instagram und Radio auf einem Fleck zusammen. Also ab mit euch auf dieneuewelle.de und stimmt ab für euren Lieblingsinfluencer der Region.

0: Newsroom, und du sprichst um 16 Uhr gleich über Streiks?
1: Ja, denn von heute bis Freitag fahren in einigen Städten überhaupt keine Busse. Welche Orte da betroffen sind, das hört ihr in den News um 16 Uhr.
0: Ja, und wenn ihr jetzt im Auto unterwegs seid oder uns auch sonst irgendwo hört, dann könnt ihr euch danach auf diese tolle Musik hier freuen. Da sind gleich die Pet Shop Boys mit am Start und obendrauf Mr. Gänsehaut, der uns dieses Jahr einen neuen coolen Hit geschenkt hat. Alex Warren mit Fever Dream, da könnt ihr euch drauf freuen. Das ist eure Playlist in der nächsten halben Stunde.
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1: Mit Dominik Kunzmann, guten Tag. Bahnfahren wird bald wieder teurer, zumindest für alle, die ein Deutschlandticket haben. Angefangen hat es ja mal bei 9 Euro im Monat, aktuell sind wir bei 63 Euro und jetzt haben wir Gewissheit, ab kommenden Jahr kostet es 66,80 Euro. Das hat der für die Preisgestaltung zuständige Koordinationsrat auf seiner heutigen Sitzung entschieden. Das Deutschlandticket nutzen derzeit etwa 14,5 Millionen Menschen. Die Bundesregierung hat nach langem Ringen grünes Licht für die geplante Pflegereform gegeben. Das System stehe finanziell massiv unter Druck. Man müsse sparen, sagte Gesundheitsminister Carsten Lindemann. Unter anderem soll es für Kinderlose teurer werden. Neue Welle-Reporterin Claudia Wächter.
12: Das oberste Ziel heißt, die Beiträge erstmal stabil halten, denn es droht ein Milliardenloch, auch weil es immer mehr Pflegebedürftige gibt. Dennoch sei das Ganze kein Sparpaket, sagt Lindemann. Zukünftig soll zum Beispiel geprüft werden, ob nicht auch eine Reha sinnvoll ist. Der Hauptknackpunkt in der Pflege sind aber die strukturellen Probleme. Das ganze System also auf stabile Füße stellen, und das soll nun eine Kommission anpacken.
1: Hohe Energiepreise haben die Teuerung in Deutschland erstmals seit Ende 2023 über die Marke von 3% getrieben. Die Verbraucherpreise lagen im September um 3,3% über dem Niveau des Vorjahresmonats, das teilte das Statistische Bundesamt mit. Immerhin, ab morgen gilt ja dann der Tankrabatt, ab dann sollten zumindest die Benzinpreise etwas runtergehen. Schon am vergangenen Freitag gab es ja Streiks bei der AVG rund um Karlsruhe und auch in dieser Woche ruft Verdi zu Streiks auf. Diesmal gehen die Beschäftigten des Verkehrsunternehmens SWIG auf die Straße. Von heute bis Freitag werden in einigen Städten deswegen überhaupt keine Busse fahren. Betroffen ist vor allem der südbadische Raum, also beispielsweise Kehl, Lahr, Offenburg oder Sinsheim. Neu in dieser Streikrunde ist, dass auch ein paar Züge der SWIG ausfallen werden. Welche da betroffen sind, das lest ihr auf dieneuewelle.de und in der Neue Welle App.
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0: Das ist heute ein letztes Mal noch richtig schön sonnig. Ihr könnt so viel Zeit draußen verbringen, wie ihr könnt. Denn wir haben bis zu 29 Grad an diesem Mittwoch. Viel Sonne, wenig Wolken. Im neue Welle-3-Tage-Trend ändert sich das recht. Da ändert sich das recht schlagartig zum Donnerstag, zum 1. Oktober. Dann haben wir nur noch 23 Grad, viel Regen mit dabei ab morgen Mittag. Auch das Wochenende pendelt sich ein auf um die 20 Grad und wird sehr grau.
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0: Und die war sehr fleißig. Ich schaue mir hier gerade die neuesten Blitzer an. Die wurden gemeldet, zum Beispiel von Achim in Haxfeld wird geblitzt. An der Bahn in Richtung Norden, dann haben wir einen Blitzer in Karlsruhe an der Herrenalber Straße. In Grünwettersbach wird geblitzt, am Ortsausgang Richtung Karlsruhe. Dann haben wir an der L605 einen Blitzer, statt einwärts, kurz nach dem Haus Heine in Bulach. Und das war's soweit. Habt ihr noch einen entdeckt? Warnt gerne alle unterwegs über die 0721 2016 und die 300. Danke euch.
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0: Achtung, auf der A5 Basel Richtung Karlsruhe zwischen Appenweier und Achern. Hier liegt ein Reifen auf der Fahrbahn. Hier bitte vorsichtig fahren. Dann haben wir Stau auf der A8 Stuttgart Richtung Karlsruhe. Zwischen Pforzheim Ost und Pforzheim Nord aktuell plus 20 Minuten. Hier ist ein Unfall passiert, da laufen gerade die Aufräumarbeiten. Auch in der Gegenrichtung stockt der Verkehr A8 Karlsruhe Richtung Stuttgart im Bereich der Pforzheimer Dauerbaustelle plus 10 Minuten. Es gibt Stau auf der A5 Karlsruhe Richtung Heidelberg zwischen Kronau und dem Kreuz Waldorf aktuell plus 15 Minuten. Und das war's soweit von unserer Seite. 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Ich wünsche euch eine gute Fahrt.
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0: Die Fußballfans unter euch wissen, wir sind ja aktuell in der Länderspielpause. Ja, der ein oder andere hier in unserer Region vermisst den Wildpark auch langsam. Das kann ich verstehen. Und ich würde das gerne ändern. Denn ich habe hier auf meinem Plan stehen, dass ich ein paar coole Tickets für euch habe. Für ein ganz besonderes Spiel nächste Woche im BB Bank Wildpark. Also wir können wieder raus. Allerdings geht es nicht um den KSC, denn die sind ja noch aktuell in Länderspielpause. Es geht um die DFB-Frauen. Die bestreiten ihr Länderspiel im BB Bank Wildpark nächste Woche am 9. Oktober. Und ich hätte ein paar ganz besondere Tickets für euch. Was ihr mit diesen Tickets alles erleben könnt und wie ihr an die drankommt, das verrate ich euch nach 3 Songs hier bei uns. Also bleibt gern dabei.
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16 Uhr, 14 Minuten haben wir es. Die neue Welle läuft bei euch im Radio. Und dazu sage ich mal herzlichen Glückwunsch. Denn wenn ihr jetzt gerade hört, dann habt ihr die Chance auf ein paar richtig coole Tickets. Denn am 9. Oktober, das ist nächste Woche Freitag, da spielt die Frauennationalmannschaft im BB Bank Wildpark hier bei uns in Karlsruhe gegen Australien. Um 20.30 Uhr geht's da los. Das ganze Ding läuft auch live im ZDF. Und da tritt die Mannschaft von Bundestrainer Christian Wück in unserem BB Bank Wildpark auf Australien. Das ist sehr, sehr spannend. Das wird ein richtig cooles Spiel. Nach fast 20 Jahren sind die DFB-Frauen das erste Mal wieder in Karlsruhe. Damals im November 2006 gab es einen 6:3 Testspielsieg gegen Japan noch im alten Wildpark. Und jetzt nach dem Umbau fand ja letztes Jahr der Pixel Supercup statt zwischen dem FC Bayern München und dem VfL Wolfsburg. Aber die Nationalspielerinnen waren, wie gesagt, schon seit 20 Jahren nicht mehr da. 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Oktober. Das ist der Freitag. 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Ich drück euch die Daumen.

0: Hallöchen, hier ist die neue Welle bei euch im Radio. Gleich 16:30 Uhr, damit wird es Zeit für unsere Regionalnachrichten. Und nachdem ihr mit diesen wieder up to date seid, habe ich für euch den Kerl hier, der gerade den Weltrekord aufstellt mit den meisten Shows nacheinander in New York im Madison Square Garden. Watermelon Sugar. Harry Styles ist aktuell bei 15 von insgesamt 30 Shows, die er dort spielt. Mega cool. Und nächstes Jahr kommt er dann ja auch nochmal nach Berlin im Sommer aufs Tempelhofer Feld. Davor gibt's noch schöne Musik von Nelly Furtado. Und wenn euch diese Playlist genauso gut gefällt wie uns, dann bleibt doch gern bei uns, da freuen wir uns.
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23: Mit Dominik Kunzmann. Einen schweren Unfall gab es gestern auf der A5 bei Bühl. Ein Auto ist dort von der Straße abgekommen, ist über die Leitplanke geschanzt und dann in einem Wassergraben gelandet. Für den 74-jährigen Fahrer kam jede Hilfe zu spät. Er verstarb noch an der Unfallstelle. Erste Erkenntnisse deuten darauf hin, dass es wohl kurz vor dem Unfall einen medizinischen Notfall gab, der dann dazu geführt hat, dass der Mann die Kontrolle über sein Fahrzeug verloren hat. 30 Quadratmeter für knappe 600 Euro im Monat, so viel zahlen Studenten tatsächlich im Durchschnitt in Karlsruhe. Eine neue Auswertung des Finanzdienstleisters MLP zeigt jetzt aber, dass die Fächerstadt damit noch lange nicht Spitzenreiter in Baden-Württemberg ist. Am teuersten sind die Wohnungen für Studenten in Heidelberg. Dort sind es im Schnitt 700 Euro im Monat. Auf den weiteren Rängen folgen Freiburg, Stuttgart, Konstanz und daneben Karlsruhe. Günstiger wohnt es sich zum Beispiel in kleineren Unistädten, zum Beispiel Pforzheim. Hier sind gerade mal rund 450 Euro fällig. Warum es Studenten hier laut der Studie aber auch nicht leicht haben, das lest ihr auf dieneuewelle.de und in der Neue Welle App.
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0: Wer die Chance hat, die Sonne heute noch mal zu genießen, der sollte die nutzen. Bis zu 28 Grad gibt's heute an diesem Mittwochnachmittag. Viel Sonne, wenig Wolken. Und im neue Welle-3-Tage-Trend war's das dann erstmal mit dem guten Wetter. Morgen auf 24 Grad gehen die Temperaturen runter, dazu viel Regen. Auch am Samstag knapp über 20 Grad. Es regnet sich so ein bisschen ein jetzt übers Wochenende.
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0: Um 16.32 Uhr, danke an unsere fleißigen Blitzermelder. Bettina hat den neuesten Blitzer gemeldet, und zwar in Grünwettersbach am Ortsausgang Richtung Karlsruhe. In Haxfeld an der Bahn wurde gerade gemeldet, dass hier geblitzt wird, Richtung Norden bzw. Edeka. In Karlsruhe-Rüppur an der Herrenalberstraße und an der L605 stadteinwärts kurz nach Heine. Habt ihr noch einen entdeckt, dann warnt gerne alle unterwegs über die 0721 2016 und die 300. Danke euch!
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0: Achtung auf der A5 Karlsruhe Richtung Basel. Hier haben wir eine ungesicherte Unfallstelle und zwar zwischen Appenweier und Offenburg. Ich schaue es gerade mal kurz für euch. Ja, das ist jetzt gerade sich am Stauen. Aktuell braucht ihr 5 Minuten länger. Kann sein, dass das natürlich jetzt hier schnell mehr wird. Also macht bitte Platz für die Einsatzfahrzeuge. Dann haben wir stockenden Verkehr auf der A8 Karlsruhe Richtung Stuttgart. Zwischen Pforzheim West und Pforzheim Ost. Aktuell 7 Kilometer stockender Verkehr. Ihr braucht Richtung Stuttgart 15 Minuten länger. Gleiches auch von Stuttgart Richtung Karlsruhe auf der A5 im Bereich der Pforzheimer Dauerbaustelle plus 15 Minuten. Ich sehe, dass hier gerade viel los ist auf der Südtangente in Karlsruhe, Durlach Richtung Pfalz. Wenn ihr hier unterwegs seid zwischen der Ausfahrt zur Oststadt und Mühlburg, braucht ihr auch aktuell 10 Minuten länger. Und wir haben Stau auf der A5 Karlsruhe Richtung Heidelberg zwischen Kronau und St. Leon Roth aktuell plus 15 Minuten. Das war's soweit hier von der Neuen Welle. 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Ich wünsche euch eine gute Fahrt.
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0: Naja, und ich hoffe, dass ihr hier am Zuhören seid und jetzt nicht nur draußen die Sonne genießt, denn es wird Zeit für unser Rückwärtsquiz. Kurz nach 16:30. Das heißt, wir strengen unsere grauen Hirnzellen an und ihr verratet mir jetzt am Telefon, was das hier für ein Song ist.

0: Na, wie sieht's aus? Kommt ihr da drauf? Ich glaube, das ist recht entspannt heute. Also klingelt durch 0721 2016 300. Verratet mir, was das hier für ein Song ist und wer es singt. Und dann seid ihr dabei und gewinnt den coolen Rückwärtsbeutel, den es nur in dieser Sendung zu dieser Uhrzeit gibt. Viel Spaß!
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0: Musik von Harry Styles hört ihr hier bei der neuen Welle. Und damit seid ihr hier um 16:50 mitten in unserem Rückwärtsquiz. Ich habe euch gerade eben einen Song vorgespielt, der klingt ein bisschen komisch. Und daraufhin hat sich die Sandra gemeldet aus Bad Wildbad. Hallo Sandra.
1: Hallo.
0: Hallo meine Liebe. Sag mal, was machst du denn bei dem schönen Wetter? Kannst du die Sonne gut genießen?
1: Ja, weniger. Ich genieße lieber mein Privatleben im Haus.
0: Jawohl. Ja, auch schön, ne? Wenn man ein bisschen seine Ruhe hat, so gegen Abend auch was Feines, oder?
1: Ja, auf jeden Fall.
0: Okay, alles klar. Sandra, du hast gerade eben angerufen, weil du diesen Song hier erkannt hast. Ich spiele den nochmal kurz für alle.
1: Ja.
0: So, das ist unser Rückwärtsquiz heute, denn wer uns schon kennt, der weiß, hier gibt's gleich einen coolen Beutel zu gewinnen, wenn du es denn richtig hast, liebe Sandra. Jetzt ist meine erste Frage an dich erstmal. Bist du gleich drauf gekommen oder hat's kurz gedauert bei dir?
1: Also ich habe kurz noch den Gemüse.
0: Aber dann bist du drauf gekommen?
1: Ja.
0: Okay, dann musst du mir jetzt mal sagen, was glaubst du denn, was ist das für ein Song?
1: Annie Lennox mit Sweet Dreams.
0: Überleg mal nochmal, also du bist nah dran. War das die Annie Lennox?
1: Eurythmics.
0: Ah, sehr gut, Sandra. Klasse, super. Da freuen wir uns doch. Sandra, also der coole Rückwärtsbeutel, der geht zu dir in dein schönes, trautes Heim. Bleib gerne noch kurz am Telefon, dann machen wir alles Weitere aus.
1: Ja.
0: Und hier ist für euch die Eurythmics mit Sweet Dreams, unser Rückwärtssong heute an diesem Mittwoch. Danke, Sandra.
1: Ja.

0: Hier ist die neue Welle für euch am Nachmittag. Wir schauen mal so ein bisschen in die Zukunft. Zuerst zu dir, Dominik, in den Newsroom, denn gleich um 17 Uhr geht's bei dir um was genau?
1: Ich spreche über Ärzte, Busfahrer und viele andere Berufsgruppen, denn die sollen jetzt besser geschützt werden. Was da geplant ist, das hört ihr in den News um 17 Uhr.
0: Und danach gibt's coole Musik, denn diesen Titel habe ich am Start. Pink Floyd, ja, freue ich mich immer noch ein bisschen mehr als sonst drüber, dass die bei uns gleich im Radio laufen. Und dann kommt Michael Schulte noch für euch.
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10: Mit Dominik Kunzmann, guten Tag. Tanken wird durch den Tankrabatt morgen günstiger, Bahnfahren wird aber bald wieder teurer. Zumindest für alle, die ein Deutschlandticket haben. Angefangen hat das ja mal bei 9 Euro im Monat, aktuell sind wir bei 63 Euro. Und jetzt haben wir Gewissheit, ab kommendem Jahr kostet es 66,80 Euro. Das hat der für die Preisgestaltung zuständige Koordinierungsrat auf einer heutigen Sitzung entschieden. Egal ob Polizisten, Rettungskräfte oder Busfahrer, diese und weitere Berufsgruppen werden jetzt besser geschützt. Das sieht ein Gesetzentwurf des Bundesjustizministeriums vor. Das Kabinett hat diesen heute beschlossen. Neue Welle-Reporterin Soita Sowali.
11: Ärzte, Pflegekräfte, Apotheker oder Zugbegleiter, sie alle sollen die neuen Regeln besser schützen. Wer sie angreift, muss künftig mit mindestens 6 Monaten Gefängnis rechnen, doppelt so lange wie bisher. Auslöser für die neuen Regeln ist der Tod eines Zugbegleiters im Februar nach einer Fahrkartenkontrolle. Und der Entwurf geht noch weiter. Bei Volksverhetzung sollen künftig bis zu 5 Jahre Haft möglich sein. Wer dafür verurteilt wird, darf möglicherweise dann 2 bis 5 Jahre lang nicht bei Wahlen kandidieren.
10: Zum Ende des Monats gibt es ja immer ganz viele Statistiken und Auswertungen und so kamen jetzt auch wieder die neuen Arbeitslosenzahlen, auch für unsere Region, und die entwickeln sich in die richtige Richtung. Nach dem Ende der Sommerferien ist die Zahl der Arbeitslosen in der Region leicht gesunken. Sowohl im Bezirk Karlsruhe-Rastatt als auch im Bezirk Nagold-Pforzheim gibt es im September weniger Arbeitslose als noch im August. Eine relativ niedrige Arbeitslosenquote hat zum Beispiel Nagold mit 3,7% oder auch Calw mit 4,0%. Wo es aber relativ viele Arbeitslose gibt, das erfahrt ihr auf dieneuewelle.de und in der Neue Welle App.
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14: Das ist heute nochmal richtig schön sonnig. Ja, der blaue Himmel, den sollten wir heute nochmal genießen. Denn im neue Welle-3-Tage-Trend bleibt's erstmal. so schön nicht mehr. Wir haben ab morgen, ab dem Donnerstag nur noch 24 Grad. Es fängt an zu regnen. Der Freitag dann nur noch bis 20 Grad. Und ja, dann regnet sich so ein bisschen ein und das Wochenende wird auch eher grau.
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14: Um 17 Uhr und gleich 3 Minuten. Ich sag Danke an unsere fleißigen Blitzermelder. Elmar hat einen gesehen und zwar in Karlsruhe-Rüppur an der Herrenalberstraße statt einwärts. Dann wird geblitzt in Haxfeld an der Bahn Richtung Norden und in Grünwettersbach am Ortsausgang Richtung Karlsruhe. Habt ihr noch einen entdeckt? Dann sagt uns gerne Bescheid. 0721 2016 und die 300. So kommt ihr direkt zu uns.
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14: Wir schauen zu euch auf die Straßen. Achtung auf der A5 Karlsruhe Richtung Basel zwischen Appenweier und Offenburg. Hier gibt's eine ungesicherte Unfallstelle. Wir schauen hier einmal rein. Aktuell braucht ihr hier in dem Bereich ungefähr 20 Minuten länger. Dann haben wir ordentlich Stau auf der A8 Karlsruhe Richtung Stuttgart zwischen Pforzheim West und Pforzheim Ost an der Dauerbaustelle. Aktuell plus 15 Minuten stockender Verkehr. In der Gegenrichtung ebenfalls A8 Stuttgart Richtung Karlsruhe zwischen Pforzheim Nord und Pforzheim Süd plus 20 Minuten, die ihr hier länger braucht. Im Feierabendverkehr merken wir das Ganze auch wieder an der B10 in Karlsruhe zwischen Grötzingen und Berghausen. Auch hier müsst ihr bitte 10 Minuten länger einrichten. Und wir haben Stau auf der A8 Karlsruhe Richtung Heidelberg zwischen Kronau und dem Kreuz Waldorf. Hier braucht ihr aktuell plus 20 Minuten länger. In der Gegenrichtung staut sich's ebenfalls zwischen Heidelberg und Waldorf auf 10 Minuten. Das war's soweit von unserer Seite. 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Eine gute Fahrt wünsche ich euch.
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14: So, wir haben es kurz nach 5 und ihr wisst Bescheid, was jetzt passiert. Wir suchen den Song des Tages. Der Dominik hat das Thema mitgebracht und danach brauchen wir von euch einen passenden Titel. Ich würde sagen, das schaffen wir gemeinsam. Dominik, worum geht's denn heute?
10: Heute geht's ums Tanken und falls ihr gerade auf dem Heimweg seid und die Tanknadel schon gefährlich weit unten steht, wenn ihr noch bis morgen durchhaltet, dann könnte sich das Warten tatsächlich lohnen. Denn ab Mitternacht gilt der neue Tankrabatt. Der Bund senkt die Energiesteuer auf Benzin und Diesel. Zusammen mit der dadurch ebenfalls niedrigeren Mehrwertsteuer ergibt sich eine Entlastung von ungefähr 17 Cent pro Liter. Und das kommt nach einem ziemlich heftigen Monat. Der September wird laut ADAC der teuerste Tankmonat, den wir in Deutschland bisher hatten. Immerhin, die Preise bewegen sich schon heute etwas nach unten. Am Vormittag war Super E10 laut ADAC gut 4 Cent günstiger als gestern zur gleichen Zeit. Diesel knapp 4 Cent. Also, wenn der Tank noch bis morgen reicht, vielleicht heute wirklich nur das Nötigste rein und mit dem Volltanken noch ein bisschen warten.
14: Ja, jetzt seid ihr gefragt, welcher Song passt denn für euch zum Tankrabatt? Meldet euch, ruft an, schreibt WhatsApp-Nachrichten, beides geht unter der 0721 2016 und der 300. Danke euch!
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1: Heute geht's beim Song des Tages um den Tankrabatt, der jetzt ja ab Mitternacht gilt. Dominik, wie viel kann man denn damit tatsächlich sparen?
2: Rechnerisch sind es knapp 17 Cent pro Liter. Bei einer 60-Liter-Tankfüllung wären das theoretisch etwas mehr als 10 Euro Ersparnis. Aber ganz wichtig, ob diese knapp 17 Cent morgen tatsächlich komplett bei uns Autofahrern ankommt, ist nicht garantiert. Die Tankstellen sind nicht verpflichtet, die Steuersenkung 1:1 weiterzugeben. Am Ende hängen die Preise auch weiter vom Ölpreis, vom Wettbewerb und natürlich von den einzelnen Tankstellen ab. Wie viel davon dann tatsächlich an der Zapfsäule übrig bleibt, das werden wir dann vielleicht schon morgen sehen.
1: Da sind wir wohl sehr gespannt. Jetzt ist es so, dass wir so ein paar Einzelwünsche hatten und dann gab es ein echtes Kopf-an-Kopf-Rennen. Ja. Also, Vicky hat geschrieben, sie wünscht sich von Thees Ullmann der letzte Optimist, weil irgendwie, Zitat, muss man bei dem Kram, der abgelehnt wird, ja optimistisch bleiben. So, Vicky. Conny wünscht sich Banküberfall. Ist vielleicht nicht die beste Methode. Die Doro wünscht sich den König von Deutschland von Rio Reiser. Das Bruttosozialprodukt ist der Wunsch von Sunny von Geier Sturzflug. Dann kam gerade eben noch eine WhatsApp rein von David aus Gaggenau, der wünscht sich den Steuersong von der Gerdschau, auch cool. Und dann gab es zwei Songs, die ja, haben sich so ein kleines Kopf-an-Kopf-Rennen geliefert. Volker, Markus, Robin, Tabi, Andi, Chris, Frank und Stefan, Nicole und Sven aus Malsch, Bewitz, Niki, Robert, Diffi, Thomas und Lenzi wünschen sich Benzin von Rammstein.
2: Tja.
1: Und knapp überholt wurden sie von Markus aus Weingarten, Madres, Chris, Daniela, Henning, Daniela kommt aus Gondelsheim, Henning, Marie, Peter, Andreas, Tanja, Claudia, Thomas, Tina, Uli, Hannes, Gerhard und Sabine. Und sie wünschen sich natürlich den hier. Das ist Markus mit Ich will Spaß. Natürlich, wenn da schon die passende Linie kommt, egal wie viel es kostet, ich bin dabei, dann spielen wir natürlich Ich will Spaß von Markus, unser Song des Tages heute zum Tankrabatt.

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1: Ed Sheeran ist mit dabei in der nächsten halben Stunde und danach kommen die Jungs, die gerade die ganze Welt verrückt machen. Die Backstreet Boys waren in Düsseldorf und haben ja ganz viele von euch begeistert, sie endlich wieder auf der Bühne zu sehen. Egal, ob ihr dort wart oder nicht, wir feiern sie hier in der nächsten halben Stunde bei der neuen Welle.
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11: Mit Dominik Kunzmann. Die Polizeiuniformen in Baden-Württemberg haben sich ja schon öfters verändert. Früher waren sie grün, seit einigen Jahren sind sie dunkelblau und jetzt gibt es wieder ein Update. Polizisten im Südwesten bekommen jetzt neue Uniformen. Mit dabei sind zum Beispiel lockere Poloshirts. Die sind natürlich deutlich gemütlicher als die bisherigen hellblauen Hemden. Aber die neue Uniform bietet auch mehr Schutz, zum Beispiel bei Messerangriffen. Ins Gewebe wurden sogenannte schnitthemmende Elemente eingearbeitet. Schon am vergangenen Freitag gab es ja Streiks bei der AVG rund um Karlsruhe und auch in dieser Woche ruft Verdi zu Streiks auf. Diesmal gehen Beschäftigte des Verkehrsunternehmens SWEG auf die Straße. Von heute bis Freitag werden in einigen Städten deswegen überhaupt keine Busse fahren. Betroffen ist vor allem der südbadische Raum, also beispielsweise Kehl, Lahr, Offenburg oder Sinsheim. Neu in dieser Streikrunde ist, dass auch ein paar Züge der SWEG ausfallen. Welche da betroffen sind, das lest ihr auf dieneuewelle.de und in der Neue Welle App.
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1: Die letzten schönen Sonnenstrahlen sind gerade noch über der neue Welle-Region. Genießt das, saugt diese knappen 29 Grad jetzt nochmal auf. Denn im neue Welle-3-Tage-Trend wird es ein bisschen kühler in den nächsten Tagen. Der Donnerstag 24 Grad, Freitag 21 Grad. Und so sind wir auch am Wochenende mit dabei. Immer knapp über der 20. Und dazu gibt's jetzt in der nächsten Zeit erstmal viel dicke Wolken und Regen.
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1: Um 17.32 Uhr sage ich vielen Dank fürs fleißige Melden. Conny hat den neuesten Blitzer gesehen und zwar an der A8 Richtung Stuttgart, kurz nach der Ausfahrt Karlsbad. Vielen Dank fürs Melden. Weitere Blitzer stehen in Grünwettersbach am Ortsausgang Richtung Karlsruhe, in Haxfeld an der Bahn Richtung Norden und an der L605 wird geblitzt von Ettlingen Richtung Karlsruhe. Kurz nach Heine. Habt ihr noch einen entdeckt, dann warnt gerne alle unterwegs über die 0721 2016 und die 300. Danke euch.
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1: Um 17.32 Uhr schauen wir zu euch auf die Straßen. Achtung auf der A5 Darmstadt-Heidelberg. Zwischen Dossenheim und dem Kreuz Heidelberg. Hier sind aktuell Personen auf der Fahrbahn. Hier bitte vorsichtig sein. Dann wird gerade ein Unfall aufgenommen auf der A5 Heidelberg Richtung Karlsruhe. Im weiteren Verlauf zwischen Karlsruhe Mitte und dem Dreieck Karlsruhe. Auf dem rechten und dem mittleren Fahrstreifen wird hier gerade ein Unfall versorgt. Plus 15 Minuten haben wir hier. Es staut sich auf der A8 in beiden Richtungen. Einmal Karlsruhe Richtung Pforzheim. An der Dauerbaustelle braucht es 16 Minuten länger. Und in der Gegenrichtung Stuttgart-Karlsruhe zwischen Pforzheim Nord und Pforzheim Ost sind es aktuell schon plus 20 Minuten. Dann haben wir noch etwas Stau auf der A5 Karlsruhe Richtung Heidelberg zwischen Gronau und dem Kreuz Walldorf plus 20 Minuten. Das war's soweit von unserer Seite. 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
1: Wir hatten heute Morgen und heute Mittag und auch heute Nachmittag, eigentlich den ganzen Tag schon, so ein bisschen Gänsehaut beim Radio machen und ihr beim Radio hören. Denn wir haben einen ganz besonderen Wunsch hier auf unserer Liste gehabt bei Egal was, wir machen das. Verena aus Karlsruhe-Neureuth hat sich ein Herz gefasst und hat sich bei uns gemeldet. Denn sie hat was erlebt, was wirklich ja keiner von uns erleben will. Sie wurde gemeinsam mit ihrer Familie vor 2 Wochen von einem Brand geweckt. Sie hat uns diese ganze Geschichte erzählt. Ihr Sohn kam brennend auf sie zugelaufen. Ja, das Bein hatte schon Feuer gefangen. Das war alles ganz, ganz aufregend. Verena wohnt aktuell mit ihrer Familie im unteren Teil der Wohnung, in der Küche und im Wohnzimmer, quasi Matratzenlager. Und das kann natürlich so nicht weitergehen. Das ist ganz klar. Wir haben gesagt, liebe Neue Welle Community, habt ihr eine Wohnung für Verena? Und eure Reaktion, die war unbezahlbar. Wir hören nochmal rein nach 3 Songs hier bei mir.
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0: 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So hat sich auch Verena aus Karlsruhe-Neureuth bei uns gemeldet. Sie braucht eine neue Wohnung für sich und ihre drei Kinder, ihren Mann und ihren Hund. Denn in einer dramatischen Brandnacht hat sie fast alles verloren.
1: Ich hatte das Glück, dass wir tatsächlich aufgewacht sind um 3 Uhr. Habe ich gedacht, es ist so stechenden Augen, es brennt. Und dann habe ich irgendwie gemerkt, das Licht geht nicht mehr an. Es war auch schon alles verraucht oben im Dachgeschoss. Dann bin ich tatsächlich runter ins erste Stockwerk. Und dann ist mir mein Sohn entgegengekommen. Der hat schon gebrannt am Fuß und am Oberschenkel.
0: Ja, glücklicherweise ist bei dem Brand keiner von Verenas Familie lebensgefährlich verletzt worden. Und auch dem Hund geht's gut. Das Problem war nun, dass Verena noch in der Brandruine lebt. Doch dank euch, dank der Neue Welle Community, konnten wir freie Wohnungen und Häuser finden, die wir gebündelt an Verena weitergeleitet haben. Und auch Neue Welle-Hörer Markus hat sich gemeldet und will helfen. Er hat heute Morgen mit Carsten aus der Neue Welle Morgenshow telefoniert.
2: Ich bin Busfahrer. Wir hören jeden Morgen eure Sendungen rein. Radio, ich fahre behinderte Kinder, haben gestern die Geschichte von der Verena gehört und wir haben uns einfach gedacht, wir fragen mal nach, ob es vielleicht auch eine Möglichkeit gäbe, Sachspenden zu spenden. Also wie zum Beispiel Klamotten, Spielzeug, Schuhe, ja. Alles, was im Endeffekt die Kinder jetzt nicht mehr haben.
3: Das heißt, Markus, du bist ja bei der Busfahrer und die Kinder sitzen hinten. Das heißt, ihr habt euch gestern auf der Fahrt über diesen Fall unterhalten und die Kinder haben den Vorschlag gemacht, da irgendwas zu spenden, oder wie?
2: Richtig, genau.
3: Ach, wie krass ist
2: also
3: das denn?
2: Also gerade heute Morgen hat mich das eine Kind, wo bei mir vorne sitzt, auch wieder gefragt, hast du denn schon was von der Neuen Welle gehört? Er hat gestern schon in seinem Zimmer aussortiert und er würde gerne Sachen spenden, ja.
3: Ach, wie cool. Ich habe Gänsehaut, Markus.
2: Und so ging es mir gestern, wo ich die Geschichte von Verena gehört habe.
3: Okay, krass. Also, das ist ein guter Call auf jeden Fall. Ne? Der Dominik war ja gestern in der Wohnung und hat ja auch gesehen, dass das Kinderzimmer komplett ausgebrannt ist. Ich frag mal Verena, ob sie und was braucht und wenn ja, was und würde mich dann...
2: Dann würde
3: ich im Zweifel nochmal anrufen, okay?
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0: Hier ist die neue Welle. Wir begleiten euch gut in den Feierabend. Gleich um 18 Uhr schauen wir rüber in den Newsroom zu dir, Dominik. Und bei dir geht's um den Spaß bei der Arbeit.
1: Ja, ich hoffe natürlich, alle, die das hören, sind schon im Feierabend, aber haben grundsätzlich auch Freude an ihrer Arbeit. Denn eine neue Umfrage zeigt jetzt, vielen geht es leider gar nicht so, wie die Deutschen über ihre Arbeit denken. Das hört ihr um 18 Uhr.
0: Wir hoffen, dass wir euren Spaßfaktor auf Arbeit auch ein bisschen erhöhen können, indem wir einfach schöne Musik für euch spielen. Es sind immer ein paar coole 90er mit dabei mit den Spin Doctors und ich persönlich habe ein bisschen mehr gute Laune und Spaß bei der Arbeit, wenn coole Songs laufen, wie zum Beispiel dieser hier. Ellie Goulding, hört ihr gleich in der nächsten halben Stunde bei uns.
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5: Mit Dominik Kunzmann, guten Abend. Hohe Energiepreise haben die Teuerung in Deutschland erstmals seit Ende 2023 über die Marke von 3% getrieben. Die Verbraucherpreise lagen im September um 3,3% über dem Niveau des Vorjahresmonats. Das teilte das Statistische Bundesamt mit. Immerhin, ab morgen gilt ja dann der Tankrabatt. Ab dann sollten ja zumindest die Benzinpreise etwas runtergehen. Die Bundesregierung hat nach langem Ringen grünes Licht für die geplante Pflegereform gegeben. Das System stehe finanziell massiv unter Druck. Man müsse sparen, sagte Gesundheitsminister Carsten Linnemann. Unter anderem soll es für Kinderlose teurer werden. Neue Welle-Reporterin Claudia Wächter.
6: Das oberste Ziel heißt, die Beiträge erstmal stabil halten, denn es droht ein Milliardenloch, auch weil es immer mehr Pflegebedürftige gibt. Dennoch sei das Ganze kein Sparpaket, sagt Linnemann. Zukünftig soll zum Beispiel geprüft werden, ob nicht auch eine Reha sinnvoll ist. Der Hauptknackpunkt in der Pflege sind aber die strukturellen Probleme. Das ganze System also auf stabile Füße stellen, und das soll nun eine Kommission anpacken.
5: Wie geht es euch? Habt ihr Spaß bei der Arbeit? Ich hoffe es natürlich sehr für euch, aber eine aktuelle YouGov-Umfrage zeigt, dass das immer seltener der Fall ist. 6 von 10 Menschen arbeiten demnach nur noch des Geldes wegen. Das sind fast doppelt so viele wie vor Corona im Jahr 2019. Neue Welle-Reporterin Tanja Wagner.
7: Über die Hälfte der Befragten würde lieber sofort mit dem Arbeiten aufhören, wenn sie es sich leisten könnten. Besonders Älteren fehlt zunehmend die Motivation. Fachleute sprechen von einem Wertewandel in der Einstellung zur Arbeit. Der Einsatz künstlicher Intelligenz in den Unternehmen spielt eine große Rolle. Nur ein Viertel sieht sich dadurch entlastet. Dagegen glauben 4 von 10 Befragten, dass die KI über kurz oder lang Jobs kostet. Besonders pessimistisch wird die Lage bei IT-Entwicklern, Steuerberatern und im Marketing gesehen. Am wenigsten gefährdet sind der Umfrage zufolge Köche.
5: 30 Quadratmeter für knappe 600 Euro, so viel zahlen Studenten tatsächlich im Durchschnitt in Karlsruhe. Eine neue Auswertung des Finanzdienstleisters MLP zeigt jetzt aber, dass die Fächerstadt damit noch lange nicht Spitzenreiter in Baden-Württemberg ist. Am teuersten sind die Wohnungen für Studenten in Heidelberg. Dort sind es im Schnitt 700 Euro im Monat. Auf den weiteren Rängen folgen Freiburg, Stuttgart, Konstanz und dann eben Karlsruhe. Günstiger wurde es sich zum Beispiel in kleineren Unistädten, zum Beispiel in Pforzheim. Hier sind gerade mal rund 450 Euro fällig. Warum es Studenten hier laut der Studie aber auch nicht leicht haben, das lest ihr auf dieneuewelle.de und in der Neue Welle App.
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9: Ab jetzt wird es Zeit, endgültig wieder die festen Schuhe rauszuholen, die Übergangsjacke, auch mal die Regenjacke. Denn ab morgen ist der Herbst so richtig da. Im neue Welle-3-Tage-Trend kommen wir morgen auf 24 Grad maximal am Donnerstag, 21 Grad am Freitag. Und so bleibt es dann auch am Wochenende dazu. Viel Regen ab morgen Nachmittag. Ja, wird jetzt erstmal ein grauer Herbst.
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9: Dankeschön an Conny. Sie hat den neuesten Blitzer gesehen und zwar an der A8 Richtung Stuttgart kurz nach der Ausfahrt Karlsbad. Dann wird geblitzt in Grünwettersbach am Ortsausgang Richtung Karlsruhe, in Haxfeld an der Bahn Richtung Norden bzw. Edeka und an der L605 stadteinwärts Höhe Heine. Ihr habt noch einen entdeckt, dann warnt gerne alle unterwegs. Das geht über die 0721 2016 und die 300. Danke euch.
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9: Auf der A5 wird aktuell ein Unfall aufgenommen, und zwar Karlsruhe Richtung Basel. Zwischen Appenweier und Offenburg. Hier wird gerade ein Unfall aufgenommen auf dem linken und dem mittleren Fahrstreifen. Hier braucht ihr aktuell 10 Minuten länger. Ebenfalls eine Unfallaufnahme im Dreieck Karlsruhe, A5 Karlsruhe. Hier haben wir von Heidelberg kommend aktuell eine Verzögerung von 10 Minuten und in der Gegenrichtung gibt es ebenfalls Stau A5 Karlsruhe Richtung Heidelberg zwischen Kronau und dem Kreuz Walldorf plus 15 Minuten. Es dauert länger auf der A8 Karlsruhe Richtung Pforzheim. Zwischen Pforzheim West und Pforzheim Ost aktuell plus 10 Minuten. In der Gegenrichtung noch mehr. Stuttgart Richtung Karlsruhe auf der A8 im Bereich der Pforzheimer Dauerbaustelle braucht ihr aktuell 15 Minuten länger. Das war's soweit von unserer Seite. 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
9: Und wenn das Wetter jetzt so ein bisschen ungemütlicher wird die nächsten Tage, dann könnt ihr euch auf ganz viele tolle Serien freuen. Und ich finde, dann macht so das Glotzen abends oder ja auch mal am Wochenende vormittags erst so richtig viel Spaß. Ich hätte gleich mal ein bisschen, ich sag mal, eine ungewöhnlichere Serie für euch im Angebot. Ihr wisst, um 17:45 abends haben wir immer einen Streaming-Tipp für euch, dass euch das Streaming-Material abends nie ausgehen kann. Und ich hätte eine coole Serie für euch auf Disney Plus. Eine Reality-Serie. Aber nicht so, wie ihr jetzt denkt, so Richtung Dschungelcamp, sondern mit Stil und Klasse. Um was es da geht, das zeige ich euch nach 3 Songs hier bei uns.

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1: Heute haben wir mal, ja, ich würde sagen, eine bisschen ungewöhnlichere Serie im Streaming-Tipp. Kein Krimi, kein Thriller, auch kein großes Drama, sondern eine Reality-Serie. Aber jetzt nicht so Richtung Dschungelcamp, sondern mit Stil. Bei Yacht Deals Monaco. Da geht es um Luxus, Millionen und die Frage, wer sich im Geschäft mit Superjachten durchsetzen kann. Dominik aus dem Neue Welle-Team, du hast dir das Ganze schon mal angeschaut. Wie läuft denn dieser Wettbewerb dort ab?
2: 8 Kandidatinnen und Kandidaten wollen in Monaco den Einstieg in die Welt der Luxusjachten schaffen, um am Ende einen Job als Yachtbroker, also als Verkäufer, zu bekommen. Dafür müssen sie Aufgaben meistern, die tatsächlich aus diesem Geschäft kommen, Verkaufsgespräche führen, bei Kundenterminen überzeugen und Yachten im Millionenwert präsentieren. Entscheidend ist also nicht nur, wer besonders selbstbewusst auftritt, sondern auch, wer gut verhandelt und mit sehr anspruchsvoller Kundschaft klarkommt. Begleitet werden die Kandidaten von Yachtbroker Cornelius Kistler und Yachtexpertin Marcella de Kern-Royer. Spannend ist dabei vor allem der Blick hinter die Kulissen einer Branche, die wir sonst meistens nur über glänzende Bilder aus Monaco oder von der Côte d'Azur kennen.
1: Ja, vielleicht ist das ja was für euch. Die Serie nennt sich Yacht Deals Monaco, findet ihr auf Disney+, und die erste Staffel hat 7 Folgen.

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1: Jennifer Lopez ist mit ihrem brandneuen Song mit dabei, zusammen mit David Guetta, Save Me Tonight. Wer Lust hat auf so einen coolen Song nach 18:30, der sollte besser bei uns bleiben, denn auch diese Nummer hier habe ich gleich mit dabei. Gold hier, das ist die Musik, die euch gut durch den Mittwochabend bringt, hier bei der neuen Welle.
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10: Mit Dominik Kunzmann. Schuld war wohl ein Kurzschluss und plötzlich ist für Verena und ihre Familie aus Karlsruhe-Neureuth nichts mehr, wie es mal war. Vor knapp 1,5 Wochen ist im Zimmer ihres Sohnes mitten in der Nacht ein Brand ausgebrochen. Die Bilder hat sie heute noch im Kopf.
11: Ich habe einfach so das Gefühl gehabt, es riecht komisch. Bin daran aufgewacht und dann losmarschiert durch den Rauch. Kam mir mein Sohn aus dem Schlafzimmer, aus seinem Jugendzimmer entgegen mit Feuer am Fuß. Dann habe ich mit stärkerer Kraft die Türe aufgerissen und dann habe ich nur diese Flammen um sein Bett herum gesehen. Also wirklich, es war schon in vollem Gange. Das ganze Bett war umzingelt.
10: Weil das komplette Obergeschoss jetzt verrußt ist, lebt die 5-köpfige Familie jetzt auf engstem Raum im Erdgeschoss.
11: Wir müssen mit offenen Fenstern schlafen. Jetzt wird es kühler. Wir haben jetzt noch Glück, dass das Wetter mitmacht. So langsam wird es auch in der Familie mental schwierig. Die Große will irgendwann auch mal wieder zurück. Sie sagt, sie kann nicht nur mit Koffern leben. Sie möchte einfach auch mal wieder nach 10 Tagen oder fast 2 Wochen, jetzt will sie einfach mal wieder auch zu Hause sein.
10: Und deswegen muss jetzt ein neues Zuhause her. Meldet euch, falls ihr im Raum Karlsruhe eine Wohnung für die 5-köpfige Familie habt. 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
1: Das ist heute das letzte Mal so richtig schön. Also wenn ihr könnt, dann verbringt diese Stunden noch draußen heute bei immer noch angenehmen 28 Grad. Im Neue Welle 3-Tage-Trend wird es am Morgen, am Donnerstag wieder frischer. 23 Grad sind es da maximal, am Freitag nur noch 21 Grad und so in der Richtung bleibt auch das Wochenende. Dazu viel graue Wolken und ab Donnerstagnachmittag auch ordentlich Regen.
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1: Ich sag vielen Dank fürs fleißige Melden, für die neuesten Blitzer. Und zwar wird geblitzt an der A8 Richtung Stuttgart, kurz vor der Ausfahrt Karlsbad. In Grümmettersbach steht ein Blitzer am Ortsausgang, Höhe Karlsruhe, Ortsausgang. In Haxfeld an der Bahn wird geblitzt, Richtung Norden. Und an der L605 von Eltlingen kommen stadteinwärts, Höhe Heine. Ihr habt noch einen entdeckt? Dann sagt uns Bescheid. So könnt ihr alle anderen unterwegs warnen. Das geht über die 0721 2016 und die 300. Danke euch.
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1: Es gibt Stau auf der A5 und zwar ist das hier, lass mich einmal kurz schauen, Basel Richtung Karlsruhe, zwischen Rastatt Nord und Karlsruhe Süd. Hier ist ein Unfall passiert. Aktuell ist die Fahrbahn hier gesperrt und es staut sich. Ihr braucht hier aktuell 10 Minuten länger. Kann natürlich sein, dass das jetzt hier schnell mehr wird durch diese Straßensperrung. Dann haben wir etwas stockenden Verkehr auf der A8 Pforzheim Richtung Karlsruhe. An der Pforzheimer Dauerbaustelle sind es aktuell plus 20 Minuten. Ebenfalls etwas stockender Verkehr im Walldorfer Kreuz, also A5 Karlsruhe Richtung Heidelberg zwischen Kronau und Walldorf plus 10 Minuten. Das war's soweit von unserer Seite. 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
1: Und wer es heute Morgen in der Neue Welle Morgenshow leider nicht gehört hat, für den erzähle ich die ganze Geschichte jetzt gleich nochmal. Verena aus Karlsruhe-Neureuth hat heute bei uns für Gänsehaut und ja so ein bisschen Pipi in den Augen gesorgt. Denn sie hat uns von ihrer bewegenden Geschichte erzählt, wie sie und ihre fünfköpfige Familie vor gut 2 Wochen von einem Brand nachts geweckt wurde. Ihr Sohn kam brennend, mit einem brennenden Bein zu ihr und hat um Hilfe gebeten. Und jetzt ist es so, dass eben der obere Teil ihrer Doppelhaushälfte nicht mehr bewohnbar ist. Sie wohnen im Matratzenlager, in der Küche und im Wohnzimmer. Das geht so nicht mehr. Sie hat sich an uns gewendet. Wir haben gesagt, wir machen das. Und haben euch, die Neue Welle-Community, gefragt, ob ihr vielleicht eine Wohnungsannonce kennt. Und ich sage euch ehrlich, wir wussten überhaupt nicht, was da kommt. Wir haben gesagt, wir wollen helfen, aber wir haben überhaupt keine Ahnung, ob das Ding einschlägt oder nicht. Ey. Und dann habt ihr Gas gegeben und habt euch gemeldet. Und uns hat das so gefreut, die ganze Geschichte und vor allem, welche Reaktionen dann aus der Neue Welle Community kamen, erzähle ich euch gleich nochmal hier nach 3 Songs bei der Neuen Welle. Schön, dass ihr heute Abend mit dabei seid.
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2: Wir machen euch den Herbst so schön wie möglich. Ihr dürft euch melden auf dieneuewelle.de und dann sagt ihr uns, was ihr braucht, um glücklich zu sein. Jeden Morgen um 7.07 Uhr in der Neue Welle Morgenshow schaltet ihr dann ein und ja, da kümmern wir uns dann dran. Heute war es wirklich eine besonders emotionale Geschichte. Wir suchen eine neue Wohnung für Verena, denn bis vor kurzem hatte Verena aus Karlsruhe eigentlich alles. Einen süßen Hund, 3 gesunde Kinder und einen tollen Ehemann. Dazu wohnt sie mit ihrer Familie in einer Doppelhaushälfte mit Garten bis zu einer verhängnisvollen Brandnacht.
3: Ich hatte das Glück, dass wir tatsächlich aufgewacht sind um 3. Habe ich gedacht, es ist so stechenden Augen, es brennt. Und dann habe ich irgendwie gemerkt, das Licht geht nicht mehr an. Es war auch schon alles verraucht oben im Dachgeschoss. Dann bin ich tatsächlich runter ins erste Stockwerk und dann ist mir mein Sohn entgegengekommen. Der hat schon gebrannt am Fuß und am Oberschenkel.
2: Ja, das Wichtigste zuerst, niemand ist lebensgefährlich verletzt bei diesem Brand. Auch dem Hund geht's gut und Verenas Familie ist bis auf einen Riesenschrecken da heil rausgekommen. Aber sie wohnen immer noch in der Brandruine. Genau, das ist das Problem. Verena und ihre Familie suchen eine neue Wohnung. Also haben wir gesagt, zusammen mit der Neue Welle Community, wir wollen helfen. Und die Resonanz von euch, die hat uns wirklich umgehauen.
4: Ja, ich habe heute Morgen euer Sender angehört und ab 1.12. wird meine Wohnung, eine schöne 4-Zimmer-Wohnung, frei.
5: Meine Mieterin ist ausgezogen und ab 1. ist die frei. Das sind 100 Quadratmeter. Es ist auch ganz frische Maler drin gewesen.
6: Hallo ihr Lieben, ich habe von Verenas Wunsch gehört, heute Morgen im Radio, und habe gerade eine Wohnung angezeigt bekommen, von der ich dachte, vielleicht passt es ja.
2: Ja, wir haben nicht nur eine Wohnung gefunden, sondern direkt eine Riesenliste, aus der Verena sich jetzt eine Wohnung einfach aussuchen kann.
3: Ja, ich bin voller Emotionen. Ich habe schon wieder geplärrt wie so ein Heulsuse. Also es ist einfach, wenn man sich nicht mehr so, ich kam mir so alleine vor die ersten Tage danach. Es kam die ersten Tage nichts, kein Gutachter, kein nichts. Wir saßen einfach seit dieser Nacht einfach ein paar Tage da und es war nichts. Man hat sich einfach so alleine gefühlt und jetzt hat man so das Gefühl, ja, halbes Leid, geteiltes Leid, so ein bisschen. Ja, also man fühlt sich einfach nicht mehr so alleine.
2: Dankeschön an euch, sagen wir da. Jetzt seid ihr dran. Womit können wir denn euch glücklich machen? Verratet es uns auf dieneuewelle.de. Morgen früh einschalten in die Neue Welle Morgenshow um 7.07 Uhr. Vielleicht ist euer Wunsch ja schon der nächste. Ich persönlich, ich drücke euch die Daumen.
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0: freut euch in der nächsten halben Stunde auf unsere coole Playlist. Ich habe schon mal so ein bisschen reingespickelt und eine absolute Legende ist mit dabei. So schön kann er sich anfühlen, der Mittwochabend, der Feierabend mit Phil Collins. Und obendrauf gibt's coole Musik von der Purple Disco Machine. Also, gleich gibt's die Nachrichten und danach diese schöne Playlist für euch.
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4: Ich bin Dirk Zeitler. Der große Wurf zur Pflegereform ist verschoben. Die Bundesregierung hat heute erst einmal eine kleine Lösung auf den Weg gebracht, um akute Finanzprobleme der Pflegeversicherung abzufedern. Dafür ist unter anderem ein Anstieg der Beitragssätze für Kinderlose zum 1. Januar um 0,3 Prozentpunkte geplant.
5: Auch Gutverdiener, die sollen nun mehr zahlen, um das Riesenloch in der Pflegekasse erstmal etwas zu stopfen. Doch ob das alles reicht, der Spitzenverband der gesetzlichen Krankenkassen glaubt das nicht. Und um den härtesten Brocken, also eine große Reform des Pflegesystems, soll sich eine Expertenkommission kümmern. Für Wirtschaftsweise Grimm, Zeitverschwendung, denn die Probleme lägen längst auf dem Tisch. Claudia Wächter, Nachrichtenredaktion.
4: Das Deutschlandticket kostet ab Januar 66,80 Euro. Das hat der zuständige Koordinierungsrat auf einer heutigen Sitzung entschieden. Das Ticket wird demnach fast 4 Euro im Monat teurer. Ein Flug von Dubai nach Tel Aviv ist nach einem gewaltsamen Zwischenfall im Cockpit in Saudi-Arabien notgelandet. Laut israelischer Medien soll ein Pilot seinen Kollegen mit einem Messer verletzt haben. Passagiere halfen demnach dabei, den Angreifer zu überwältigen. Die israelischen Passagiere sind nach Medienberichten inzwischen wieder in Israel. Eine Ersatzmaschine brachte sie nach Hause.
6: Noch sind nach den dramatischen Ereignissen an Bord der Fly-Dubai-Maschine viele Fragen offen. Der israelische Polizeiminister Itamar Ben-Gvir sprach von einem versuchten Terroranschlag. Der Angreifer habe versucht, das Flugzeug zum Absturz zu bringen und die 180 Israelis an Bord zu ermorden. Die verletzten Piloten werden im Krankenhaus behandelt. Aus Tel Aviv, Sarah Lemmel.
4: Im Ring um schärfere Sparmaßnahmen hat der Autobauer Volkswagen einen Großteil seiner Tarifverträge gekündigt, darunter auch den wichtigen Manteltarifvertrag. Aus Sicht des Unternehmens seien verschiedene Regelungen in diesen Verträgen mit Blick auf den aktuellen Kostendruck anzupassen, teilte VW mit. Ein Sprecher wollte sich zur genauen Zahl der gekündigten Verträge nicht äußern. Der IG Metall zufolge handelt es sich um 10.
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8: Wir verabschieden uns so langsam von den warmen Sommertemperaturen. Der Start in den Oktober ist erstmal ein bisschen kühler. 24 Grad am Donnerstag, 21 Grad am Freitag und ja, so knapp über den 20 Grad bleiben wir auch am Wochenende. Dazu vor allem am Donnerstag viel Regen am Nachmittag und auch am Wochenende immer wieder dicke graue Wolken am Himmel und ein bisschen Regen.
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1: Das ist in dieser Woche Tayo Cruz. Ein richtig cooler Sänger, der schon für den ein oder anderen Partyhit bei uns gesorgt hat und ja, den man immer wieder gerne hört. Wir haben schon viel über ihn gelernt. Seine Eltern zum Beispiel waren auch ja, erfolgreiche Geschäftsmenschen. Sein Papa war Anwalt, seine Mama hatte einen Friseurladen in Brasilien. Und gestern haben wir noch drüber gesprochen, dass er eigentlich gar nicht selbst auf der Bühne stehen wollte. Aber irgendwann hat sich das ja geändert. Genauer gesagt nach seinen ersten Erfolgen als Songwriter. Da entschied sich Tayo Cruz dann doch noch dazu, es selbst mal als Sänger zu versuchen. Schon seine erste eigene Single war direkt ein kleiner Hit. Der Song Moving On kam bis auf Platz 30 der UK Single Charts. Seine zweite Single kam dann schon bis auf Platz 5 und schließlich bot man ihm an, den Song Umbrella aufzunehmen. Den hat er abgelehnt und so wurde das Lied an Rihanna weitergereicht. Wer weiß, wie das dann weitergelaufen wäre für Tayo Cruz. Wir sind trotzdem sehr froh über seine Karriere, denn so gab es viele coole Hits, die wir jetzt sehr feiern, wie zum Beispiel diesen hier. Higher mit der Legende Kylie Minogue. Ist auch cool, wenn man so ein Feature hat in seinem Lebenslauf. Glückwunsch, Tayo Cruz. Hier ist er, unser Lieblingsmensch in dieser Woche, über den wir immer abends um 7:15 ganz viel hören. Tayo Cruz featuring Kylie Minogue mit Higher. Hört ihr hier bei uns bei der Neuen Welle. 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
1: Auf Walk von Quops könnt ihr euch freuen. Das ist fast ein kleiner Zungenbrecher. Walk von Quops. Und wenn euer Mittwoch heute ein bisschen anstrengend war, dann würde ich euch empfehlen, in der nächsten halben Stunde das Radio vielleicht ein bisschen lauter zu drehen. Dann tanzt ihr den Stress einfach raus. Mit DJ Bobo funktioniert das wunderbar.

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2: Mit Dominik Kunzmann. Einen schweren Unfall gab es gestern auf der A5 bei Bühl. Ein Auto ist dort von der Straße abgekommen, ist über die Leitplanke geschanzt und dann in einem Wassergraben gelandet. Für den 74-jährigen Fahrer kam jede Hilfe zu spät. Er verstarb noch an der Unfallstelle. Erste Erkenntnisse deuten darauf hin, dass es wohl kurz vor dem Unfall einen medizinischen Notfall gab, der dann dazu geführt hat, dass der Mann die Kontrolle über sein Fahrzeug verloren hat. 30 Quadratmeter für knappe 600 Euro im Monat, so viel zahlen Studenten tatsächlich im Durchschnitt in Karlsruhe. Eine neue Auswertung des Finanzdienstleisters MLP zeigt jetzt aber, dass die Fächerstadt damit noch lange nicht Spitzenreiter in Baden-Württemberg ist. Am teuersten sind die Wohnungen für Studenten in Heidelberg. Dort sind es im Schnitt 700 Euro im Monat. Auf den weiteren Rängen folgen Freiburg, Stuttgart, Konstanz und daneben Karlsruhe. Günstiger wohnt es sich zum Beispiel in kleineren Unistädten, zum Beispiel Pforzheim. Hier sind gerade mal rund 450 Euro fällig. Warum es Studenten hier laut der Studie aber auch nicht leicht haben, das lest ihr auf dieneuewelle.de und in der Neue Welle App.
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4: Wir verabschieden uns so langsam von den warmen Sommertemperaturen. Der Start in den Oktober ist erstmal ein bisschen kühler. 24 Grad am Donnerstag, 21 Grad am Freitag und ja, so knapp über den 20 Grad bleiben wir auch am Wochenende. Dazu vor allem am Donnerstag viel Regen am Nachmittag und auch am Wochenende immer wieder dicke graue Wolken am Himmel und ein bisschen Regen.
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4: Ihr wisst, hier bei der Neuen Welle versuchen wir immer, eine coole Playlist für euch zusammenzustellen. Da läuft mal was Modernes, dann läuft so ein bisschen 90er, 80er Feeling, sodass für jeden von euch was mit dabei ist. Manche Songs sind neu und andere kennt ihr schon und freut euch immer wieder, wenn sie laufen. Ich habe jetzt gerade mal in die Playlist geschaut und ich muss sagen, ich freue mich ein bisschen auf diese nächste halbe Stunde, denn da läuft ein Song, den erwartet keiner von euch. Da bin ich mir sicher. Es geht um die Band Modo. Ich sag mal noch nicht mehr. Die Kenner unter euch wissen schon, oh je, da geht's gleich ab. Was da los ist, warum wir euch diesen Song spielen, das hört ihr gleich bei uns in der Neue Welle Chartzeitreise in 10 Minuten.
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1: Heute der 30. September 1994.
2: Zwei Tage nach einer der schwersten Schiffskatastrophen Europas gibt es an diesem Freitag Gewissheit über den Ort der Estonia. Die Ostseefähre war in der Nacht zum 28. September auf dem Weg von Tallinn nach Stockholm gesunken. 989 Menschen waren an Bord, nur 137 überlebten. Heute wird das Wrack auf dem Meeresboden geortet. Es liegt in mehr als 70 Metern Tiefe.
3: Mit Echolot hat das finnische Suchschiff die Estonia in etwa 80 Meter Tiefe geortet. Die Suunta hat einen Unterwasserroboter an Bord, der mit 3 Kameras ausgestattet ist. Heute hieß es, die Bugklappe der Estonia sei weggebrochen, bevor sie unterging.
2: Später kommt die Untersuchung zu dem Ergebnis, dass das Bugvisier im schweren Seegang versagte und das Wasser auf das Fahrzeugdeck eindringen konnte. Und bei uns steigt schon die Vorfreude aufs Derby. An diesem Wochenende empfängt der KSC im Wildpark den 1. FC Kaiserslautern und das Spiel wird spektakulär. Aus einem 0:3 zur Halbzeit macht der KSC noch ein 3:3.
1: Wir schauen in die Charts. 1-2 Polizei ist ein deutscher Song, kommt aber tatsächlich aus Italien. Hinter Modo steckt der italienische Sänger Fabio Fritelli. Auch produziert wird der Song in Italien und trotzdem besteht der Begriff

0: bekannteste Teil fast nur aus drei deutschen Wörtern. Die wiederum stammen nicht einfach aus irgendeinem Studio-Gag. 1, 2, Polizei, 3, Grenadier lehnt sich an einen alten deutschsprachigen Kinder- und Zählreim an.
1: 1, 2, Polizei, 3, 4, Grenadier, 5, 6, alte Gag, 7, 8, gute Nacht.
0: Einer der Produzenten kannte ihn nach eigener Aussage von seiner österreichischen Großmutter. Daraus wird 1994 ein ziemlich kompromissloser Dance-Hit.
1: 1, 2, Polizei, 3, 4, Grenadier.
0: Schneller Beat, Techno-Synthesizer und immer wieder dieser Reim. Genau in unserer Chartwoche springt Modo von Platz 3 auf Platz 1 der deutschen Single-Charts. Dort bleibt 1, 2, Polizei dann ganze 4 Wochen. Ein italienischer Sänger, ein deutscher Kinderreim und daraus wird die Nummer 1, Modo, an diesem 30. September 1994 mit 1, 2, Polizei.
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8: Ich bin Dirk Zeitler. Der große Wurf zur Pflegereform ist verschoben. Die Bundesregierung hat heute erst einmal eine kleine Lösung auf den Weg gebracht, um akute Finanzprobleme der Pflegeversicherung abzufedern. Dafür ist unter anderem ein Anstieg der Beitragssätze für Kinderlose zum 1. Januar um 0,3 Prozentpunkte geplant.
9: Auch Gutverdiener, die sollen nun mehr zahlen, um das Riesenloch in der Pflegekasse erstmal etwas zu stopfen. Doch ob das alles reicht, der Spitzenverband der gesetzlichen Krankenkassen glaubt das nicht. Und um den härtesten Brocken, also eine große Reform des Pflegesystems, soll sich eh eine Expertenkommission kümmern. Für Wirtschaftsweise Grimm, Zeitverschwendung, denn die Probleme lägen längst auf dem Tisch. Claudia Wächter, Nachrichtenredaktion.
8: Das Deutschlandticket kostet ab Januar 66,80 Euro. Das hat der zuständige Koordinierungsrat auf einer heutigen Sitzung entschieden. Das Ticket wird demnach fast 4 Euro im Monat teurer. Ein Flug von Dubai nach Tel Aviv.

0: ist nach einem gewaltsamen Zwischenfall im Cockpit in Saudi-Arabien notgelandet. Laut israelischen Medien soll ein Pilot seinen Kollegen mit einem Messer verletzt haben. Passagiere halfen demnach dabei, den Angreifer zu überwältigen. Die israelischen Passagiere sind nach Medienberichten inzwischen wieder in Israel. Eine Ersatzmaschine brachte sie nach Hause.
1: Noch sind nach den dramatischen Ereignissen an Bord der Fly-Dubai-Maschine viele Fragen offen. Der israelische Polizeiminister Itamar Ben-Gvir sprach von einem versuchten Terroranschlag. Der Angreifer habe versucht, das Flugzeug zum Absturz zu bringen und die 180 Israelis an Bord zu ermorden. Die verletzten Piloten werden im Krankenhaus behandelt. Aus Tel Aviv, Sarah Lemmel.
0: Im Ring um schärfere Sparmaßnahmen hat der Autobauer Volkswagen einen Großteil seiner Tarifverträge gekündigt, darunter auch den wichtigen Manteltarifvertrag. Aus Sicht des Unternehmens seien verschiedene Regelungen in diesen Verträgen mit Blick auf den aktuellen Kostendruck anzupassen, teilte VW mit. Ein Sprecher wollte sich zur genauen Zahl der gekündigten Verträge nicht äußern. Der IG Metall zufolge handelt es sich um 10.
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0: Wir verabschieden uns so langsam von den warmen Sommertemperaturen. Der Start in den Oktober ist erstmal ein bisschen kühler. 24 Grad am Donnerstag, 21 Grad am Freitag und ja, so knapp über den 20 Grad bleiben wir auch am Wochenende. Dazu vor allem am Donnerstag viel Regen am Nachmittag und auch am Wochenende immer wieder dicke graue Wolken am Himmel und ein bisschen Regen.
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2: Ich bin Marco Schenk. Schon am vergangenen Freitag gab es ja Streiks bei der AVG rund um Karlsruhe und auch in dieser Woche ruft Verdi zu Streiks auf. Diesmal gehen die Beschäftigten des Verkehrsunternehmens SWEG auf die Straße. Von Mittwoch bis Freitag werden in einigen Städten deswegen überhaupt keine Busse fahren. Betroffen ist vor allem der südbadische Raum, also beispielsweise Kehl, Lahr, Offenburg oder Sinsheim. Neu in dieser Streikrunde ist, dass auch ein paar Züge der SWEG ausfallen werden. Welche da betroffen sind, das lest ihr auf dieneuewelle.de und in der Neue Welle App. 30 Quadratmeter für knappe 600 Euro. So viel zahlen Studenten tatsächlich im Durchschnitt in Karlsruhe. Eine neue Auswertung des Finanzdienstleisters MLP zeigt jetzt aber, dass die Fächerstadt damit noch lange nicht Spitzenreiter in Baden-Württemberg ist. Am teuersten sind die Wohnungen für Studenten in Heidelberg. Dort sind es im Schnitt 700 Euro im Monat. Auf den weiteren Rängen folgen Freiburg, Stuttgart, Konstanz und dann eben Karlsruhe. Günstiger wohnte es sich zum Beispiel in kleineren Unistädten, zum Beispiel in Pforzheim. Hier sind gerade mal rund 450 Euro fällig.
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4: Wir verabschieden uns so langsam von den warmen Sommertemperaturen. Der Start in den Oktober ist erstmal ein bisschen kühler. 24 Grad am Donnerstag, 21 Grad am Freitag und ja, so knapp über den 20 Grad bleiben wir auch am Wochenende. Dazu vor allem am Donnerstag viel Regen am Nachmittag und auch am Wochenende immer wieder dicke graue Wolken am Himmel und ein bisschen Regen.
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2: Ich bin Dirk Zeichner. Bei dem mutmaßlichen Angreifer in einer Fly-Dubai-Maschine soll es sich nach einem Medienbericht nach israelischer Einschätzung um einen Einzeltäter handeln. Es gebe keinen Hinweis darauf, dass ein Staat oder eine Terrororganisation Drahtzieher des Vorfalls sei, berichtet der israelische TV-Sender Kan. Offenbar hatte einer der Piloten mit einem Messer auf seinen Kollegen eingestochen und versucht, das Flugzeug mit den Passagieren zum Absturz zu bringen. Der große Wurf zur Pflegereform ist verschoben. Die Bundesregierung hat erst einmal eine kleine Lösung auf den Weg gebracht, um akute Finanzprobleme der Pflegeversicherung abzufedern. Dafür ist unter anderem ein Anstieg der Beitragssätze für Kinderlose zum 1. Januar um 0,3 Prozentpunkte geplant.
3: Auch Gutverdiener, die sollen nun mehr zahlen, um das Riesenloch in der Pflegekasse erstmal etwas zu stopfen. Doch ob das alles reicht, der Spitzenverband der gesetzlichen Krankenkassen glaubt das nicht. Und um den härtesten Brocken, also eine große Reform des Pflegesystems, soll sich eine Expertenkommission kümmern. Für Wirtschaftsweise Grimm, Zeitverschwendung, denn die Probleme lägen längst auf dem Tisch. Claudia Wächter, Nachrichtenredaktion.
2: Rekordpreise an den Tankstellen haben das Leben in Deutschland im September so stark verteuert wie seit fast 3 Jahren nicht mehr. Die Inflationsrate kletterte auf 3,3%, wie das Statistische Bundesamt mitteilte.
4: Die Lage im Nahen Osten macht sich weiter im Portemonnaie der Menschen bemerkbar. Insgesamt mussten Verbraucher im September für Kraftstoffe und Haushaltsenergie fast 15% mehr zahlen als ein Jahr vorher. Und je länger die Energiepreise hoch sind, umso größer ist das Risiko, dass auch andere Preise steigen. Denn auch Transport und Kühlung von Lebensmitteln wird

0: dadurch teurer. Die Folgen von Hitze und Trockenheit treiben die Preise ebenfalls. Immerhin, der neue Tankrabatt dürfte die Verbraucherpreise in den kommenden Monaten etwas dämpfen. Lea Matschulat, Nachrichtenredaktion.
1: Bei den Ermittlungen gegen Hells Angels sind in NRW auch ein Polizist und zwei städtische Mitarbeiter aus Duisburg ins Visier geraten. Gegen sie wird laut Staatsanwaltschaft wegen des Verdachts ermittelt, dass sie dienstlich erlangte Informationen an Dritte weitergegeben haben. Am Morgen hatten mehr als 1000 Polizisten gleichzeitig in mehreren Orten in NRW, Bayern, Baden-Württemberg, Berlin und Rheinland-Pfalz zugeschlagen.
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4: Wir verabschieden uns so langsam von den warmen Sommertemperaturen. Der Start in den Oktober ist erstmal ein bisschen kühler. 24 Grad am Donnerstag, 21 Grad am Freitag und ja, so knapp über den 20 Grad bleiben wir auch am Wochenende. Dazu vor allem am Donnerstag viel Regen am Nachmittag und auch am Wochenende immer wieder dicke graue Wolken am Himmel und ein bisschen Regen.
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7: Ich bin Marco Schenk. Schuld war wohl ein Kurzschluss. Und plötzlich ist für Verena und ihre Familie aus Karlsruhe-Neureuth nichts mehr, wie es mal war. Vor knapp anderthalb Wochen ist im Zimmer ihres Sohnes mitten in der Nacht ein Brand ausgebrochen. Die Bilder hat sie heute noch im Kopf.
8: Ich habe einfach so das Gefühl gehabt, es riecht komisch. Bin da dran aufgewacht und dann losmarschiert durch den Rauch. Kam mir mein Sohn aus dem Schlafzimmer, aus seinem Jugendzimmer entgegen mit Feuer am Fuß. Dann habe ich mit stärkerer Kraft die Türe aufgerissen und dann habe ich nur diese Flammen um sein Bett herum gesehen. Also wirklich, es war schon in vollem Gange. Das ganze Bett war umzingelt.
7: Weil das komplette Obergeschoss jetzt verrußt ist, lebt die fünfköpfige Familie jetzt auf engstem Raum im Erdgeschoss.
8: Wir müssen mit offenen Fenstern schlafen. Jetzt wird es kühler. Wir haben jetzt noch Glück, dass das Wetter mitmacht. So langsam wird es auch in der Familie mental schwierig. Die Große will irgendwann auch mal wieder zurück. Sie sagt, sie kann nicht nur mit Koffern leben. Sie möchte einfach auch mal wieder nach 10 Tagen oder fast 2 Wochen, jetzt will sie einfach mal wieder auch zu Hause sein.
7: Und deswegen muss jetzt ein neues Zuhause her. Meldet euch, falls ihr im Raum Karlsruhe eine Wohnung für die fünfköpfige Familie habt. Alle Infos gibt's auf dieneuewelle.de und in der Neue Welle App. Die Polizeiuniformen in Baden-Württemberg haben sich ja schon öfter verändert. Früher waren sie grün, seit einigen Jahren sind sie jetzt dunkelblau und jetzt gibt's wieder ein Update. Polizisten im Südwesten bekommen jetzt neue Uniformen. Mit dabei sind zum Beispiel lockere Poloshirts. Die sind natürlich deutlich gemütlicher als die bisherigen hellblauen Hemden. Aber die neuen Uniformen bieten auch mehr Schutz, zum Beispiel bei Messerangriffen. Ins Gewebe wurden sogenannte schnitthemmende Elemente eingearbeitet.
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10: Wir verabschieden uns so langsam von den warmen Sommertemperaturen. Der Start in den Oktober ist erstmal ein bisschen kühler. 24 Grad am Donnerstag, 21 Grad am Freitag und ja, so knapp über den 20 Grad bleiben wir auch am Wochenende. Dazu vor allem am Donnerstag viel Regen am Nachmittag und auch am Wochenende immer wieder dicke graue Wolken am Himmel und ein bisschen Regen.
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1: Ich bin Uli Reitinger. Nach dem gewaltsamen Vorfall auf einem Flug von Dubai nach Tel Aviv geht die israelische Regierung von einem versuchten Terroranschlag aus. Israels Verteidigungsminister Katz sprach vom Versuch eines dschihadistischen Anschlags, der nur dank des Mutes israelischer Passagiere vereitelt worden sei. Die Fly-Dubai-Maschine war in Saudi-Arabien notgelandet.
2: Große Erleichterung am Flughafen in Tel Aviv. Die israelischen Passagiere sind zurück. Angehörige schlossen ihre Liebsten nach der Landung einer Ersatzmaschine in die Arme. Nach Angaben von Ministerpräsident Benjamin Netanyahu soll einer der Piloten mit einem Messer auf seinen Kollegen eingestochen haben, als sich die Maschine Israel näherte. Er habe offenbar versucht, das Flugzeug mit den Passagieren zum Absturz zu bringen. Nach israelischer Einschätzung soll es sich bei dem Tatverdächtigen um einen Einzeltäter handeln. Aus Tel Aviv, Sarah Lemmel.
1: Das Deutschland-Ticket wird im kommenden Jahr teurer. Statt

0: 63 € wie bisher, kostet es vom 1. Januar an 66,80 Euro. Der Koordinierungsrat legte den neuen Preis fest. In dem Rat sitzen die Abteilungsleiter der Verkehrsministerien der Länder und des Bundes. Das Deutschlandticket ist ein bundesweit gültiges Monatsabo für Busse und Bahnen im öffentlichen Nah- und Regionalverkehr. Es ist monatlich kündbar. Angriffe auf Busfahrer, Zugbegleiter und Rettungskräfte sollen künftig härter bestraft werden. Das sieht ein Gesetzentwurf vor, den das Kabinett beschlossen hat. Wer unser Land am Laufen hält, verdient unseren Schutz, sagt Justizministerin Stefanie Hubig.
1: Es geht vor allem um Abschreckung und das bedeutet, die Strafen bei solchen Angriffen werden verdoppelt auf 6 Monate Haft. Mindestens. Denn oft geht's nicht nur um Pöbeleien und Spuckattacken. Doch Strafen allein reichen nicht. Genauso wichtig sei Prävention, sagt Hubig. Außerdem will sie auch härter gegen Volksverhetzung vorgehen. Hintergrund ist auch der Tod eines Bahnmitarbeiters vor einigen Monaten. Er starb bei einer ganz normalen Fahrscheinkontrolle. Claudia Wächter, Nachrichtenredaktion.
0: Rekordpreise an den Tankstellen haben das Leben in Deutschland im September so stark verteuert wie seit fast 3 Jahren nicht mehr. Getrieben von teurer Energie kletterte die Inflationsrate um 0,4 Punkte auf 3,3%, teilt das Statistische Bundesamt mit. Kraftstoffe und Haushaltsenergie waren im September fast 15% teurer als vor einem Jahr.
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4: Wir verabschieden uns so langsam von den warmen Sommertemperaturen. Der Start in den Oktober ist erstmal ein bisschen kühler. 24 Grad am Donnerstag, 21 Grad am Freitag und ja, so knapp über den 20 Grad bleiben wir auch am Wochenende. Dazu vor allem am Donnerstag viel Regen am Nachmittag und auch am Wochenende immer wieder dicke graue Wolken am Himmel und ein bisschen Regen.
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7: Ich bin Marco Schenk. Schon am vergangenen Freitag gab es ja Streiks bei der AVG rund um Karlsruhe und auch in dieser Woche ruft Verdi zu Streiks auf. Diesmal gehen die Beschäftigten des Verkehrsunternehmens SWEG auf die Straße. Von Mittwoch bis Freitag werden in einigen Städten deswegen überhaupt keine Busse fahren. Betroffen ist vor allem der südbadische Raum, also beispielsweise Kehl, Lahr, Offenburg oder Sinsheim. Neu in dieser Streikrunde ist, dass auch ein paar Züge der SWEG ausfallen werden. Welche da betroffen sind, das lest ihr auf dieneuewelle.de und in der Neue Welle App. 30 Quadratmeter für knappe 600 Euro. So viel zahlen Studenten tatsächlich im Durchschnitt in Karlsruhe. Eine neue Auswertung des Finanzdienstleisters MLP zeigt jetzt aber, dass die Fächerstadt damit noch lange nicht Spitzenreiter in Baden-Württemberg ist. Am teuersten sind die Wohnungen für Studenten in Heidelberg. Dort sind es im Schnitt 700 Euro im Monat. Auf den weiteren Rängen folgen Freiburg, Stuttgart, Konstanz und dann eben Karlsruhe. Günstiger wohnte es sich zum Beispiel in kleineren Unistädten, zum Beispiel in Pforzheim. Hier sind gerade mal rund 450 Euro fällig.
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9: Wir verabschieden uns so langsam von den warmen Sommertemperaturen. Der Start in den Oktober ist erstmal ein bisschen kühler. 24 Grad am Donnerstag, 21 Grad am Freitag und ja, so knapp über den 20 Grad bleiben wir auch am Wochenende. Dazu vor allem am Donnerstag viel Regen am Nachmittag und auch am Wochenende immer wieder dicke graue Wolken am Himmel und ein bisschen Regen.
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1: Ich bin Uli Reitinger. Dramatische Szenen in einem Flugzeug der Airline Fly Dubai auf dem Weg von Dubai nach Tel Aviv. Nach Angaben des israelischen Ministerpräsidenten Netanyahu hatte einer der Piloten mit einem Messer auf seinen Kollegen eingestochen. Er habe offenbar versucht, das Flugzeug mit den Passagieren zum Absturz zu bringen. Außenminister Wadephul telefonierte mit seinem israelischen Amtskollegen Gideon Saar. Wadephul verurteilte den Vorfall als schweren Angriff auf die zivile Luftfahrt scharf. Die Bundesregierung teilt ihre geplante Pflegereform wegen Meinungsverschiedenheiten zwischen Union und SPD in zwei Teile auf. Den ersten Schritt brachte das Kabinett heute auf den Weg. Dabei geht es zunächst darum, akute Finanzprobleme der Pflegeversicherung zu lindern. Für eine zweite, größere Strukturreform soll eine Kommission Vorschläge erarbeiten. Gesundheitsminister Linnemann verteidigt das Vorgehen im ZDF-Heute-Journal.
2: Wir hatten vor 20 Jahren noch 2 Millionen zu viel.

0: Pflegende. Und heute haben wir 6 Millionen Pflegebedürftige und wir haben die Leistungen immer weiter ausgeweitet und wir müssen das einfach jetzt zielgenauer machen. Deswegen ist das ein erster wichtiger Schritt heute gewesen. Der reicht aber nicht aus, um die Pflegeversicherung für die 30er Jahre fit zu machen.
1: Gesundheitsminister Carsten Linnemann. Das Deutschlandticket kostet ab Januar 66,80 Euro. Das hat der zuständige Koordinierungsrat auf seiner heutigen Sitzung entschieden. Das Ticket wird damit knapp 4 Euro teurer im Monat.
2: Mit 9 Euro im Monat hat alles angefangen vor 4 Jahren. Mit dem Billigticket wollte die Ampel damals die hohen Energiepreise auffangen nach dem Beginn des Ukraine-Kriegs. Danach einigten sich Bund und Länder auf einen Monatspreis von 49 Euro. Seitdem ist der Preis immer weiter angestiegen. Der neue Abo-Preis wurde diesmal erstmals mit Hilfe einer Formel berechnet, die sich unter anderem orientiert an den Kosten für Personal und Energie. So soll politischer Streit über die Finanzierung verhindert werden. Thomas Bremser, Nachrichtenredaktion.
1: Die Proteste an französischen Schulen haben an Umfang und Härte zugenommen und im Tagesverlauf zu 625 Festnahmen geführt. Mehr als 115 Polizisten, Lehrer und Schüler wurden verletzt. Dabei habe die Gewalt deutlich zugenommen und es sei zu Zerstörungen in Schulen und zu Brandstiftungen gekommen, heißt es aus dem französischen Innenministerium. Die Proteste an über 350 Schulen richten sich gegen fehlende Mittel, zu wenige Lehrkräfte und heruntergekommene Gebäude.
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5: Wir verabschieden uns so langsam von den warmen Sommertemperaturen. Der Start in den Oktober ist erstmal ein bisschen kühler. 24 Grad am Donnerstag, 21 Grad am Freitag und ja, so knapp über den 20 Grad bleiben wir auch am Wochenende. Dazu vor allem am Donnerstag viel Regen am Nachmittag und auch am Wochenende immer wieder dicke graue Wolken am Himmel und ein bisschen Regen.
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3: Ich bin Marco Schenk. Schuld war wohl ein Kurzschluss. Und plötzlich ist für Verena und ihre Familie aus Karlsruhe-Neureuth nichts mehr, wie es mal war. Vor knapp anderthalb Wochen ist im Zimmer ihres Sohnes mitten in der Nacht ein Brand ausgebrochen. Die Bilder hat sie heute noch im Kopf.
4: Ich habe einfach so das Gefühl gehabt, es riecht komisch. Bin da dran aufgewacht und dann losmarschiert durch den Rauch. Kam mir mein Sohn aus dem Schlafzimmer, aus seinem Jugendzimmer entgegen mit Feuer am Fuß. Dann habe ich mit stärkerer Kraft die Türe aufgerissen und dann habe ich nur diese Flammen um sein Bett herum gesehen. Also wirklich, es war schon in vollem Gange. Das ganze Bett war umzingelt.
3: Weil das komplette Obergeschoss jetzt verrußt ist, lebt die fünfköpfige Familie jetzt auf engstem Raum im Erdgeschoss.
4: Wir müssen mit offenen Fenstern schlafen. Jetzt wird es kühler. Wir haben jetzt noch Glück, dass das Wetter mitmacht. So langsam wird es auch in der Familie mental schwierig. Die Große will irgendwann auch mal wieder zurück. Sie sagt, sie kann nicht nur mit Koffern leben. Sie möchte einfach auch mal wieder nach 10 Tagen oder fast 2 Wochen, jetzt will sie einfach mal wieder auch zu Hause sein.
3: Und deswegen muss jetzt ein neues Zuhause her. Meldet euch, falls ihr im Raum Karlsruhe eine Wohnung für die fünfköpfige Familie habt. Alle Infos gibt's auf dieneuewelle.de und in der Neue Welle App. Die Polizeiuniformen in Baden-Württemberg haben sich ja schon öfter verändert. Früher waren sie grün, seit einigen Jahren sind sie jetzt dunkelblau und jetzt gibt's wieder ein Update. Polizisten im Südwesten bekommen jetzt neue Uniformen. Mit dabei sind zum Beispiel lockere Poloshirts. Die sind natürlich deutlich gemütlicher als die bisherigen hellblauen Hemden. Aber die neuen Uniformen bieten auch mehr Schutz, zum Beispiel bei Messerangriffen. Ins Gewebe wurden sogenannte schnitthemmende Elemente eingearbeitet.
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5: Wir verabschieden uns so langsam von den warmen Sommertemperaturen. Der Start in den Oktober ist erstmal ein bisschen kühler. 24 Grad am Donnerstag, 21 Grad am Freitag und ja, so knapp über den 20 Grad bleiben wir auch am Wochenende. Dazu vor allem am Donnerstag viel Regen am Nachmittag und auch am Wochenende immer wieder dicke graue Wolken am Himmel und ein bisschen Regen.
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2: Ich bin Uli Reitinger. Außenminister Wadefuhl hat sich erleichtert über den Ausgang des gewaltsamen Vorfalls im Cockpit eines Fly-Dubai-Flugs auf dem Weg von Dubai nach Tel Aviv geäußert. Er habe mit großem Schrecken von dem versuchten Entführungsfall des Flugzeugs erfahren, das vollbesetzt mit israelischen Staatsangehörigen gewesen sei. Das teilte Wadefuhl nach einem Telefonat mit seinem israelischen Amtskollegen Gideon Saar mit.
3: Wäre dann das tiefste erschrocken, dass ein derartiger schrecklicher Anschlag auf eine mit Israelis besetzte Maschine versucht wurde. Es ist der Tapferkeit des Piloten und weiterer Passagiere zu verdanken, dass dieser Absturz in letzter Sekunde verhindert werden konnte.
2: Einer der Piloten hatte mit einem Messer auf seinen Kollegen eingestochen. Er wollte das Flugzeug offenbar zum Absturz bringen. Passagiere griffen ein. Die israelische Regierung spricht von Terror. Der große Wurf zur Pflegereform ist verschoben. Die Bundesregierung hat jetzt erst einmal eine kleine Lösung auf den Weg gebracht, um akute Finanzprobleme der Pflegeversicherung abzufedern. Dafür ist unter anderem ein Anstieg der Beitragssätze für Kinderlose zum 1. Januar um 0,3 Prozentpunkte geplant.
4: Auch Gutverdiener, die sollen nun mehr zahlen, um das Riesenloch in der Pflegekasse erstmal etwas zu stopfen. Doch ob das alles reicht, der Spitzenverband der gesetzlichen Krankenkassen glaubt das nicht. Und um den härtesten Brocken, also eine große Reform des Pflegesystems, soll sich eh eine Expertenkommission kümmern. Für Wirtschaftsweise Grimm, Zeitverschwendung, denn die Probleme lägen längst auf dem Tisch. Claudia Wächter, Nachrichtenredaktion.
2: Das Deutschlandticket wird im kommenden Jahr teurer. Statt 63 Euro wie bisher kostet es vom 1. Januar an 66,80 Euro. Das hat der Koordinierungsrat entschieden. In dem Rat sitzen die Abteilungsleiter der Verkehrsministerien, der Länder und des Bundes. Volkswagen hat im Ringen um schärfere Sparmaßnahmen einen Großteil seiner Tarifverträge gekündigt, darunter auch den wichtigen Manteltarifvertrag. So wollen die Arbeitgeber verschiedene Regelungen in diesen Verträgen verändern, mit Blick auf den aktuellen Kostendruck. Der Manteltarifvertrag beinhaltet grundlegende Regelungen für mehr als 100.000 Beschäftigte, auch zu Arbeitszeit und Urlaubstagen. Die anderen Verträge regeln unter anderem Eingruppierungen, Zulagen, Zusatzvergütungen und die Ausbildung.
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5: Wir verabschieden uns so langsam von den warmen Sommertemperaturen. Der Start in den Oktober ist erstmal ein bisschen kühler. 24 Grad am Donnerstag, 21 Grad am Freitag und ja, so knapp über den 20 Grad bleiben wir auch am Wochenende. Dazu vor allem am Donnerstag viel Regen am Nachmittag und auch am Wochenende immer wieder dicke graue Wolken am Himmel und ein bisschen Regen.
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1: Ich bin Marco Schenk. Schon am vergangenen Freitag gab es ja Streiks bei der AVG rund um Karlsruhe und auch in dieser Woche ruft Verdi zu Streiks auf. Diesmal gehen die Beschäftigten des Verkehrsunternehmens SWEG auf die Straße. Von Mittwoch bis Freitag werden in einigen Städten deswegen überhaupt keine Busse fahren. Betroffen ist vor allem der südbadische Raum, also beispielsweise Kehl, Lahr, Offenburg oder Sinsheim. Neu in dieser Streikrunde ist, dass auch ein paar Züge der SWEG ausfallen werden. Welche da betroffen sind, das lest ihr auf dieneuewelle.de und in der Neue Welle App. 30 Quadratmeter für knappe 600 Euro. So viel zahlen Studenten tatsächlich im Durchschnitt in Karlsruhe. Eine neue Auswertung des Finanzdienstleisters MLP zeigt jetzt aber, dass die Fächerstadt damit noch lange nicht Spitzenreiter in Baden-Württemberg ist. Am teuersten sind die Wohnungen für Studenten in Heidelberg. Dort sind es im Schnitt 700 Euro im Monat. Auf den weiteren Rängen folgen Freiburg, Stuttgart, Konstanz und dann eben Karlsruhe. Günstiger wohnte es sich zum Beispiel in kleineren Unistädten, zum Beispiel in Pforzheim. Hier sind gerade mal rund 450 Euro fällig.
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3: Wir verabschieden uns so langsam von den warmen Sommertemperaturen. Der Start in den Oktober ist erstmal ein bisschen kühler. 24 Grad am Donnerstag, 21 Grad am Freitag und ja, so knapp über den 20 Grad bleiben wir auch am Wochenende. Dazu vor allem am Donnerstag viel Regen am Nachmittag und auch am Wochenende immer wieder dicke graue Wolken am Himmel und ein bisschen Regen.
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5: Ich bin Uli Reitinger. Tanken soll ab heute wieder billiger werden. Um Mitternacht trat der zweite Tankrabatt in diesem Jahr in Kraft. Bis Jahresende werden die Energiesteuern auf Benzin und Diesel gesenkt. Unterm Strich soll der Sprit um knapp 17 Cent pro Liter günstiger werden.
6: Tanken ohne Frustattacken, das wünschen sich wohl viele, zumal es im September an der Zapfsäule so teuer war wie nie. Und die Mineralölwirtschaft verspricht, wir geben den Rabatt auch sofort weiter. Die Frage ist allerdings, ob das 1:1 passiert. Viele, auch der ADAC, vermuten, dass wieder einmal ein Teil verpufft. Und Kritiker sagen vom Rabatt würden auch Gutverdiener profitieren. Der sei also ungerecht. Claudia Wächter, Nachrichtenredaktion.
5: Nach der Gewalttat auf einem Flug von Dubai nach Tel Aviv hat Israels Ministerpräsident Netanyahu den Mut des mutmaßlich

0: von seinem Kollegen angegriffenen Piloten gewürdigt. Er ist ein wahrer Held, schrieb Netanyahu auf der Plattform X. Trotz schwerer Stichverletzungen habe der indische Flugkapitän Widerstand geleistet, die Cockpit-Tür geöffnet und es Passagieren ermöglicht, den Angreifer zu überwältigen. Damit habe der Pilot eine Katastrophe verhindert und das Leben von 174 Menschen gerettet. Angriffe auf Busfahrer, Zugbegleiter und Rettungskräfte sollen künftig härter bestraft werden. Das sieht ein Gesetzentwurf vor, den das Kabinett beschlossen hat. Wer unser Land am Laufen hält, verdient unseren Schutz, sagt Justizministerin Stefanie Hubig.
1: Es geht hier nicht in erster Linie um den Schutz Einzelner, sondern es geht auch um den Schutz des Gemeinwesens. Starker Einsatz für das Gemeinwesen verlangt auch starken Schutz, gerade auch mit Mitteln des Strafrechts.
0: Justizministerin Stefanie Hubig. Die geplante Steuer auf zuckerhaltige Getränke soll dem Staat im Jahr rund 1 Milliarde Euro einbringen. Das geht aus einem Entwurf des Finanzministeriums hervor. Demnach soll die Steuer ab dem 1. Juli 2027 gelten. Bis zum Jahr 2031 sollen die Einnahmen auf knapp 1,2 Milliarden Euro pro Jahr steigen. Vor allem in der Unionsfraktion gibt es Widerstand und auch mehrere Bundesländer lehnen die Zuckersteuer ab.
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4: Wir verabschieden uns so langsam von den warmen Sommertemperaturen. Der Start in den Oktober ist erstmal ein bisschen kühler. 24 Grad am Donnerstag, 21 Grad am Freitag und ja, so knapp über den 20 Grad bleiben wir auch am Wochenende. Dazu vor allem am Donnerstag viel Regen am Nachmittag und auch am Wochenende immer wieder dicke graue Wolken am Himmel und ein bisschen Regen.
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6: Ich bin Marco Schenk. Schuld war wohl ein Kurzschluss. Und plötzlich ist für Verena und ihre Familie aus Karlsruhe-Neureuth nichts mehr, wie es mal war. Vor knapp anderthalb Wochen ist im Zimmer ihres Sohnes mitten in der Nacht ein Brand ausgebrochen. Die Bilder hat sie heute noch im Kopf.
7: Ich habe einfach so das Gefühl gehabt, es riecht komisch. Bin daran aufgewacht und dann losmarschiert durch den Rauch. Kam mir mein Sohn aus dem Schlafzimmer, aus seinem Jugendzimmer entgegen mit Feuer am Fuß. Dann habe ich mit stärkerer Kraft die Türe aufgerissen und dann habe ich nur diese Flammen um sein Bett herum gesehen. Also wirklich, es war schon in vollem Gange. Das ganze Bett war umzingelt.
6: Weil das komplette Obergeschoss jetzt verrußt ist, lebt die fünfköpfige Familie jetzt auf engstem Raum im Erdgeschoss.
7: Wir müssen mit offenen Fenstern schlafen. Jetzt wird's kühler. Wir haben jetzt noch Glück, dass das Wetter mitmacht. So langsam wird's auch in der Familie mental schwierig. Die Große will irgendwann auch mal wieder zurück. Sie sagt, sie kann nicht nur mit Koffern leben. Sie möchte einfach auch mal wieder nach 10 Tagen oder fast 2 Wochen, jetzt will sie einfach mal wieder auch zu Hause sein.
6: Und deswegen muss sie jetzt ein neues Zuhause her. Meldet euch, falls ihr im Raum Karlsruhe eine Wohnung für die fünfköpfige Familie habt. Alle Infos gibt's auf dieneuewelle.de und in der Neue Welle App. Die Polizeiuniformen in Baden-Württemberg haben sich ja schon öfter verändert. Früher waren sie grün, seit einigen Jahren sind sie jetzt dunkelblau und jetzt gibt's wieder ein Update. Polizisten im Südwesten bekommen jetzt neue Uniformen. Mit dabei sind zum Beispiel lockere Poloshirts. Die sind natürlich deutlich gemütlicher als die bisherigen hellblauen Hemden. Aber die neuen Uniformen bieten auch mehr Schutz, zum Beispiel bei Messerangriffen. Ins Gewebe wurden sogenannte schnitthemmende Elemente eingearbeitet.
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9: Wir verabschieden uns so langsam von den warmen Sommertemperaturen. Der Start in den Oktober ist erstmal ein bisschen kühler. 24 Grad am Donnerstag, 21 Grad am Freitag und ja, so knapp über den 20 Grad bleiben wir auch am Wochenende. Dazu vor allem am Donnerstag viel Regen am Nachmittag und auch am Wochenende immer wieder dicke graue Wolken am Himmel und ein bisschen Regen.
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